0: Berichte über extrem niedrige Wasserstände. Nun zeigt eine Bilanz des EU-Klimawandeldienstes, Europas Flüsse verzeichneten im Sommer die niedrigsten mittleren Abflussmengen seit mehr als 30 Jahren.
1: Im Juli und August führten große Flüsse wie Rhein und Donau so wenig Wasser wie selten zuvor. Das erschwerte den Gütertransport und belastete die Wasser- und Energieversorgung. In Westeuropa lag die Durchschnittstemperatur bei 21,7 Grad, 2,5 Grad über dem langjährigen Mittel. Die Trockenheit begünstigte auch Waldbrände. In der EU brannte im Sommer fast doppelt so viel Fläche wie im langjährigen Schnitt. Ursula Winkler, Nachrichtenredaktion.
0: Der Co-Pilot, der den Piloten des Fly-Dubai-Flugs nach Tel Aviv verletzt haben soll, ist laut US-Medien wegen Sicherheitsbedenken aus seinem früheren Job bei Oman Air entlassen worden. Das berichtet ABC News unter Berufung auf hochrangige Geheimdienst- und Strafverfolgungsbeamte. Der Mann sei als Sicherheitsrisiko eingestuft worden, weil bei ihm damals extremistisches Material festgestellt worden sei. Der Co-Pilot soll versucht haben, eine Fly-Dubai-Maschine mit vielen Israelis an Bord zum Absturz zu bringen.
2: Das Wetter. Das ist eine Nacht, die zumindest trocken bleiben wird, auch wenn viele Wolken unterwegs sind in dieser Nacht. Und hier und da gibt es auch ein bisschen Nebel, Temperaturen recht frisch, 6 bis 11 Grad. Also sind wir zumindest nicht mehr gewohnt, deswegen fühlt es sich vielleicht frisch an, wenn ihr draußen seid. Nachher bleibt es auch trocken. Wir bekommen dann sogar ordentlich Sonne ab, auch ein paar Wolken sind unterwegs. Aber es wird keinen Regen geben, Temperaturen dann nachher so bis 22 Grad. Der Sonntag wird dann wieder ein bisschen wolkiger, aber auch der wird trocken bleiben bei 21 Grad.
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4: A59 Köln-Düsseldorf, zwischen Dreieck Monheim-Süd und Monheim, 2 Kilometer Stau. Wir wünschen allen unterwegs gute Fahrt.
2: So, etwas über 2 Stunden ist dieser Tag der Deutschen Einheit jetzt alt. Und den feiern wir mit euch, die Toten Hosen feiern mit Daddy Yankee und Bibi Rexha. Euch einen schönen Samstag mit uns.
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0: Das Wetter.
1: Ja, das ist eine relativ trübe Nacht, muss ich ganz ehrlich sagen. Passt ein bisschen auf, hier und da kann ein bisschen Nebel dabei sein. 6 bis 11 Grad messen wir aktuell. Nachher geht es dann hoch auf bis zu 22 Grad. Wir starten auch in den Morgen noch so ein bisschen trüb, aber dann kommt die Sonne raus. Hier und da vielleicht ein paar Wolken, aber es wird trocken bleiben. Und der Sonntag, der wird dann wieder ein bisschen wolkiger. Die Sonne verschwindet dann wieder so ein bisschen, aber es wird trocken bleiben bei 21 Grad.
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2: Zurzeit liegen uns keine Meldungen vor. Wir wünschen allen unterwegs gute Fahrt.
1: Es ist Samstag, es ist Feiertag, es klingt alles perfekt, oder? Und wenn ihr gerade wach seid, weiß ich nicht. Sitzt ihr gerade noch mit ein paar Freunden zusammen? Seid ihr auf einer Party oder müsst ihr arbeiten? Nachtschicht vielleicht irgendwie an der Tankstelle oder im Altenheim? Ich weiß es nicht. Egal, was ihr gerade macht und wenn ihr auch im Auto unterwegs seid und wach bleiben müsst. Wir sind bei euch jetzt mit drei Hits. Everything But The Girl ist mit dabei, Miley ist dabei und Kenya Grace. Also, schöne Nacht mit uns.
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0: Self-Aware, Tampa City hier bei uns. Es ist Feiertag, wir sind im Samstag und wisst ihr, was ich euch gönne? Ich gönne euch auch eine freie Zeit, vielleicht mit guten Freunden oder euren Liebsten der Familie.
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0: Ich lasse euch jetzt Sascha Fassbender da, der kümmert sich um euch, dass ihr nicht alleine seid.
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1: Ich bin Uli Reitinger. Vor der Feier zum Tag der Deutschen Einheit haben sich in der Bremer Innenstadt zwischen 700 und 1000 Menschen zu einer Antifa-Demonstration versammelt. Dabei blieb zunächst alles weitgehend friedlich. Später aber eskalierte die Lage am Sielwall. Polizisten wurden mit Steinen und anderen Gegenständen beworfen. Mehrere Linksaktivisten wurden festgenommen. Ob es auch Verletzte gab, ist unklar. Bremen veranstaltet in diesem Jahr den zentralen Festakt zum Tag der Deutschen Einheit. Die G7, Deutschland, Frankreich, Großbritannien, Italien, die USA, Kanada und Japan unternehmen einen seltenen Schritt, den sie nur in Krisenzeiten gehen. Die Länder dringen darauf, 100 Millionen Barrel Öl aus der weltweiten Notreserve freizugeben. Sie wollen damit die Preise an den Tankstellen stabilisieren. In Deutschland gibt es zusätzlich einen Tankrabatt, der aber nicht ganz so funktioniert, wie erhofft.
2: Immerhin, es tut sich etwas, trösten sich viele Autofahrer. Kaum jemand hat damit gerechnet, dass der Spritpreis dauerhaft unter 2 Euro fällt. Wie gestern für kurze Zeit. Doch dann um 12 Uhr knallten die Preise wieder rauf. Theoretisch könnte der umstrittene Tankrabatt die Preise um rund 17 Cent pro Liter drücken. Aber die Mineralölkonzerne geben die Entlastung eben nicht 1:1 weiter. Claudia Wächter, Nachrichtenredaktion.
1: Nach der beinahe Katastrophe in einer Fly-Dubai-Maschine von Dubai nach Tel Aviv hat sich jetzt der verletzte Pilot geäußert. In einem Videotelefonat mit dem indischen Premierminister Modi schildert der indische Pilot, was an Bord passiert ist.
3: Der Pilot erzählt, er habe bereits am Boden gelegen, schwer durch Messerstiche des Co-Piloten verletzt. Ihm sei aber klar gewesen, dass das Flugzeug im Begriff war abzustürzen. Deshalb habe er sich trotz seiner Wunden und weiterer Attacken aufgerichtet und die Cockpit-Tür geöffnet. Passagiere kamen herein, überwältigten den Co-Piloten. Eine zufällig anwesende Ersatzcrew landete das Flugzeug schließlich sicher. Israel spricht von einem versuchten Islamismus.

0: mystischen Anschlag. Oni Torau, Nachrichtenredaktion.
1: Ein Herbststurm und starke Regenfälle halten Kreta und zahlreiche andere griechische Inseln in Atem. Auf Rhodos wurde eine 58-jährige deutsche Touristin von einem Blitz getroffen und getötet. Auf Kreta wurde ein Hirte von den Wassermassen erfasst und ertrank. Nach Angaben des griechischen Wetterdienstes soll die Unwetterlage mit heftigem Regen und Gewittern bis Sonntag anhalten.
2: Das Wetter.
3: Heute bis zu 22 Grad in der Spitze mit Sonne und Wolken im Wechsel, ohne Regen das Ganze. Das ändert sich dann aber morgen am Sonntag. Da wird stellenweise nass bei höchstens 21 Grad.
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4: A43 Recklinghausen-Wuppertal zwischen Kreuz Recklinghausen und Recklinghausen-Hochlamark, 1 Kilometer Stau. Und A59 Köln-Düsseldorf zwischen Dreieck Monheim-Süd und Monheim, 2 Kilometer stockender Verkehr. Wir wünschen allen unterwegs gute Fahrt.
3: Mit Sascha Fassbender und endlich Wochenende. 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

0: Das Wetter.
1: Heute gibt es ein bisschen goldenen Herbst. Es gibt viel blauen Himmel mit 22 Grad in der Spitze. Morgen am Sonntag kommt dann aber örtlich wieder Regen auf uns zu mit maximal 21 Grad.
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2: A43 Recklinghausen-Wuppertal zwischen Kreuz Recklinghausen und Recklinghausen-Hochlamark. 1 Kilometer Stau. Und A59 Köln-Düsseldorf zwischen Dreieck Monheim Süd und Monheim. 2 Kilometer stockender Verkehr. Wir wünschen allen unterwegs gute Fahrt.
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0: habe eine Frage an euch. Kann weniger Cola trinken Depressionen lindern? Beziehungsweise der Verzicht auf hochverarbeitete Lebensmittel generell, also Lebensmittel mit vielen Zusatzstoffen drin. Es gibt eine neue Studie, die eben das sagt. Kollegin Natascha Wittmark ist da, hallo.
1: Hallo.
0: Du hast dir diese Studie mal angeschaut.
1: Ja genau, es ist nur eine kleine Pilotstudie, muss man dazu sagen, mit wenigen Teilnehmern, beziehungsweise in diesem Fall 20 Patienten mit Depression. Die wurden für 4 Wochen auf Diät gesetzt und durften nur wenige hochverarbeitete Lebensmittel in der Zeit zu sich nehmen. Und dann wurde geschaut, ob sich ihre Symptome reduziert haben.
0: Und das haben sie.
1: Genau. Ich habe mit Dr. Wiese von der FH Münster vom Fachbereich Ökotrophologie gesprochen. Der hat sich die Studie auch mal angeschaut.
2: Was jetzt eben an der Arbeit so interessant ist, dass da gezeigt wurde, dass das eben auch therapeutisch möglicherweise eingesetzt werden kann, um Menschen mit Depressionen zu helfen.
0: Also wenn du normalerweise viel Cola trinkst und depressiv bist, könnte es helfen, weniger Cola zu trinken.
1: Ja, also grundsätzlich sollte man sowieso nicht zu viele hochverarbeitete Lebensmittel zu sich nehmen. Zusatzstoffe, die werden zwar sehr gut getestet, aber nur eine gewisse Höchstmenge natürlich, von der die Wissenschaft eben davon ausgeht, dass wir die wahrscheinlich so essen bzw. trinken. Und wenn wir zu viel zu uns nehmen, dann ist theoretisch eine ganze Reihe von Nebenwirkungen möglich.
2: So einen zuckerfreien Kaugummi oder so, da steht in der Regel immer der Hinweis drauf, kann bei übermäßigen Verzehr abführend wirken. Das kann man auch an sich selber mal gerne ausprobieren. Funktioniert in der Regel bei den meisten Menschen ab einer gewissen Menge ganz gut.
1: Ja, viel Spaß dabei, sage ich mal. Ne? So, und in vielen Produkten, da sind ja auch mehrere Zusatzstoffe enthalten und die Wirkung solcher Cocktails zu untersuchen, das ist nahezu unmöglich, meint Dr. Wiese, weil es einfach zu viele verschiedene Kombinationen gibt.
0: Das ist aber krass.
1: Ja.
0: Aber Zusatzstoffe werden ja oft ausgewiesen, also die stehen ja auf der Packung drauf, ne?
1: Ja, genau. Und wenn ihr da viele E's drauf seht, dann sind auch viele drin.
2: Jeder Lebensmittelzusatzstoff hat eine E-Nummer zugeordnet. Das ist dem einen oder anderen vielleicht auch schon mal aufgefallen, wenn man so die Zutatenliste durchgeht. Wenn wir jetzt nochmal an die zuckerfreien Bonbons oder Kaugummis denken, für Zuckeralkohole, die haben in der Regel die Endung Ol oder Tiet. Ja, also Maltit, Maltol, daran kann man sich auch so ein bisschen orientieren.
0: Das ist eigentlich eine gute Faustregel, ne? Ja. Am besten ohne E's, ohne O's und ohne diese Tiets. Am Ende kochen dieses Wochenende und dann wird es ein bisschen gesünder.
1: Auf jeden Fall.
0: So, guten Appetit von uns.
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1: Ich bin Uli Reitinger. Die politische Spitze Deutschlands wird heute zum Tag der deutschen Einheit in Bremen erwartet. Zum zentralen Fest haben sich unter anderem Bundespräsident Steinmeier, der auch die Festrede hält, Bundestagspräsidentin Klöckner und Bundeskanzler Merz angekündigt. Nach einem ökumenischen Gottesdienst im Dom versammeln sich die geladenen Gäste aus Politik, Wirtschaft, Kirchen, Kultur und Zivilgesellschaft im Konzerthaus Die Glocke zum offiziellen Festakt. Schauspielerin Katja Riemann moderiert. Auch im September hatte fast jeder zweite Fernzug der Deutschen Bahn Verspätung. Die Pünktlichkeitsquote lag im Fernverkehr im vergangenen Monat bei nur 52,4%. Das war der zweitschlechteste Monatswert im laufenden Jahr.
2: Vor allem der schlechte Zustand vieler Strecken bremst die Bahn weiter aus. Zwischen Berlin und Wolfsburg etwa mussten die ICEs deshalb oft langsamer fahren. Der Abschnitt ist Teil der Strecke Hannover-Berlin, der jetzt gesperrt ist und bis Dezember 2027 saniert werden soll. Bahnchefin Palla hatte für dieses Jahr ein Pünktlichkeitsziel von mindestens 60% im Fernverkehr ausgegeben. Schon jetzt scheint aber klar, dass daraus wohl nichts wird. Thomas Bock, Nachrichtenredaktion.
1: Die Freigabe von Ölvorräten durch die G7-Staaten stellt kein Risiko für die Energieversorgung dar, das sagt Wirtschaftsministerin Reiche. Über 4 Monate werden 100 Millionen Barrel Öl und Diesel mobilisiert. Dabei bleibe jederzeit ausreichend Reserve zur Sicherung der Versorgung im System, sagte Reiche. Die G7-Staaten hatten sich auf den Schritt verständigt. Die griechischen Inseln werden im Moment von einem starken Unwetter getroffen. Auf Rhodos wurde eine 58-jährige deutsche Touristin von einem Blitz getroffen und getötet. Auf Kreta wurde ein Hirte von den Wassermassen erfasst und ertrank.
3: Das Unwetter hat vielen Touristen auf Kreta den Urlaub vermiest. An der Küste wurden Autos ins Meer gespült, Brücken und Straßen zerstört. In der Ägäis werden Windböen von bis zu 100 Kilometern pro Stunde gemessen. Erst am Montag wird wieder sommerliches Wetter erwartet, sagen Meteorologen. Aus Athen, Takis Tsafos.
1: Auch der Fährverkehr ist wegen starker Winde beeinträchtigt. Die meisten Fähren blieben und bleiben wohl auch erstmal in den Häfen.
4: Das Wetter.
5: Heute wird's mal bewölkt, mal klar, aber weiter trocken bei höchstens 22 Grad. Morgen bleibt es so mild mit maximal 21 Grad, aber es wird deutlich bewölkter

0: und örtlich nass.
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2: Hier die aktuelle Verkehrslage. A30 Osnabrück Bad Oeynhausen. Zwischen Bad Oeynhausen Ost und Kreuz Bad Oeynhausen. 2 Kilometer Stau. Weiterhin auf der A43 Recklinghausen Wuppertal. Zwischen Kreuz Recklinghausen und Recklinghausen Hochlamark. 1 Kilometer stockender Verkehr. Und zusätzlich auf der A59 Köln Düsseldorf. Zwischen Dreieck Monheim Süd und Monheim. 2 Kilometer zäh fließender Verkehr. Wir wünschen allen unterwegs gute Fahrt.
3: Letztens wieder so eine Studie gesehen, wie lange Menschen nicht mit dem Streamen von Serien und Filmen verbringen. Nein. Sondern wie lange Menschen damit verbringen, sich endlich bei Netflix, Amazon Prime, Disney Plus und Co. zu entscheiden, was sie denn gucken wollen. Klar, du willst ja auch deine Zeit nicht verschwenden, ne? Da helfen wir. Ja, wir, das machen wir einfach so. Nach rund 10 Minuten hört ihr bei uns den Streaming-Check.
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1: Er hat in Brasilien, in Japan, in Frankreich und in Monaco gewonnen. Michael Schumacher ist der neue Star am Formel-1-Himmel.
0: Im Zusammenhang mit berühmten Schauspielerinnen und Schauspielern, Musikern oder Sportlern hörst du ja oft den Begriff Legende. Gefühlt so ein bisschen zu oft, aber einer, der sich den Legendenstatus definitiv verdient hat, ihr habt es gerade schon gehört, ist Michael Schumacher. Über Schumi gibt es ab heute bei Netflix eine neue Doku. Filmexperte Jörg Albrecht über Schumacher 94, die Geburt einer Legende.
2: 1994 was the perfect movie. Tragedy, loss. Love, danger, excitement, controversy.
3: 1994 sei der perfekte Film. Tragödie, Verlust, Liebe, Gefahr, Spannung, Kontroversen, findet Ex-Formel-1-Pilot David Coulthard. Und offensichtlich nicht nur er, sondern auch Regisseurin Christine Freitag. Sie hat sich in ihrer Schumi-Doku ganz auf das Jahr 1994 konzentriert. Nicht nur das prägendste Jahr in Schumachers Karriere, es wird auch als eines der turbulentesten in die Geschichte der Formel 1 eingehen.
1: Willkommen im heißen Sao Paulo, Brasilien. Auftakt zur Formel 1-Saison. Und mit dabei für das Team Benetton Deutschlands junger Hoffnungsträger Michael Schumacher.
3: Der Rennkalender 94 mit seinen insgesamt 16 Rennen ist der rote Faden der Doku, in der Wegbegleiter wie Bernie Ecclestone und Willi Weber zu Wort kommen, aber auch Ehefrau Corinna, die Persönliches mit einfließen lässt.
4: Der Michael wusste, mein Herz fährt mit, wenn er gewinnt. Aber mein Herz fährt auch mit, wenn er verliert.
3: Dass der Underdog, der bis dahin gerade mal 2 Rennen gewonnen hat, schon am 13. November 1994 Weltmeister wird, hätte am Anfang der Saison wohl niemand für möglich gehalten. Zu übermächtig scheint die Konkurrenz, allen voran Damon Hill und Ayrton Senna.
1: Jetzt die Attacke von Michael Schumacher. Michael nur noch 4 Sekunden hinter Senna.
3: Beim Rennen von Imola verunglückt Senna tödlich. Eines der dramatischen Ereignisse einer Saison, die, wie es David Coulthard schon beschrieben hat, die perfekten Zutaten eines packenden Thrillers miteinander verbindet. Und das nicht nur für Schumi-Fans.
5: Man muss sich vorstellen, da kommt ein junger Spund aus Kerpen und der fährt allen um die Ohren.

0: Das Wetter.
1: Heute bis zu 22 Grad in der Spitze mit Sonne und Wolken im Wechsel, ohne Regen das Ganze. Das ändert sich dann aber morgen am Sonntag. Da wird stellenweise nass bei höchstens 21 Grad.
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2: Hier die aktuelle Verkehrslage: A30 Osnabrück Bad Oeynhausen zwischen Bad Oeynhausen Ost und Kreuz Bad Oeynhausen. 2 Kilometer Stau. Weiterhin auf der A43 Recklinghausen Wuppertal zwischen Kreuz Recklinghausen und Recklinghausen Hochlamark. 1 Kilometer stockender Verkehr. Und zusätzlich auf der A59 Köln Düsseldorf zwischen Dreieck Monheim Süd und Monheim. 2 Kilometer zähfließender Verkehr. Wir wünschen allen unterwegs gute Fahrt.
1: Warte, was? US-Präsident Donald Trump räumt Imageprobleme vor den Zwischenwahlen ein? Donald Trump selbstkritisch? Was kommt als nächstes? Grönland bleibt Grönland? Na komm, übertreiben wir mal nicht, ne?
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0: Nein, der Tag der Deutschen Einheit fällt auf einen Samstag. Comedian Hannes Höfer fordert deswegen einen Ausgleich. Feiertag auf einen Samstag bedeutet ja auch, die Geschäfte haben geschlossen. Zum Glück gibt's noch die Niederlande.
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2: Ich finde Feiertage mega wichtig. Aber fühlt ihr euch nicht auch betrogen, wenn ein Feiertag auf einen Samstag fällt? Weil die meisten hätten ja eh frei gehabt. Aber einkaufen und so kannst du dann auch nicht. Gut, die Verkäuferinnen und Verkäufer, die haben dann auch einen freien Tag. Aber ihr wisst, was ich meine. Ich fände so einen Ausgleichsfeiertag nur fair. Hier, am 1. November, Allerheiligen. Oder feiern wir da Halloween? Ist ja auch egal. Aber das ist dieses Jahr auf dem Sonntag. Wieder Spucksaugenlernteller. Noch schlimmer wird's an Weihnachten. Da ist der zweite Feiertag auf dem Samstag. Leute, das wird das Supermarkt Armageddon. Da kannst du 4 Tage nicht richtig einkaufen. Ich sehe schon wieder einen Engpass in Sachen Klopapier auf uns Deutsche zukommen. Naja, zum Glück bleibt uns ja immer noch Holland. Der 24-Stunden-Kiosk. Der sichere Hafen für alle Kaffeepad- und Yuppie-Soße-Suchenden. Ein Land, wo Fla und Mayonnaise fließt, wo das Designer-Outlet direkt in die Strandpromenade übergeht zwischen Fashion und Friteuse. Holland ist der Nachbar, der immer eine Tasse Zucker hat, wenn es dir im Leben an Süße fehlt. Ja, geht ein bisschen mit mir durch, ich verstehe schon. Aber immer dran denken, egal wie flach ein Witz von mir euch erscheint, Holland ist flacher.
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1: Ich bin Uli Reitinger. Heute ist der Tag der Deutschen Einheit. In diesem Jahr ist Bremen Gastgeber der offiziellen Feiern. Zum Festakt werden heute viele Politiker erwartet, darunter Bundespräsident Steinmeier, Bundeskanzler Merz und Bundestagspräsidentin Klöckner.
2: Schauspielerin Katja Riemann moderiert den zentralen Festakt in Bremen. Auch gibt's ein großes Bürgerfest und am Abend treten Bands und Künstler wie die Fanta 4, Flo Mega und Mia auf. Hunderttausende werden erwartet. Gerade in der heutigen Zeit empfinden es viele Politiker als wichtig, den Zusammenhalt in der Gesellschaft zu feiern. Auch wenn vieles immer noch nicht gleich sei. Einkommen, Vermögen, Renten sind 36 Jahre nach der deutschen Einheit im Osten nach wie vor oft niedriger als im Westen. Ronny Thorau, Nachrichtenredaktion.
1: Die von den G7-Staaten beschlossene Freigabe von Öl- und Dieselreserven kann Autofahrer nach Ansicht der Ökonomin Samira Sultan allenfalls kurzzeitig entlasten. Die Freigabe sei ähnlich wie der Tankrabatt ein Pflaster, das nur kurz Linderung verhelfen könne, sagte die Expertin vom Institut der Deutschen Wirtschaft, der dpa. Die grundlegende Problematik bleibe bestehen. Wegen der hohen Kraftstoffpreise geben Deutschland und die übrigen G7-Staaten über 4 Monate 100 Millionen Barrel Rohöl und Diesel frei. Die Warenhauskette Galeria ist schon wieder pleite. Dabei liegt die letzte Insolvenz erst gut 2,5 Jahre zurück. Es gibt Kritik, aber auch Hoffnung.
3: Experten glauben, dass Galeria durchaus noch eine Zukunft haben könnte. Allerdings müssten dazu nochmal Dutzende Filialen geschlossen werden und ein Eigentümer her, der nicht nur kurzfristige finanzielle Interessen verfolgt. Auch müsste das Konzept auf den Kopf gestellt werden. Die rund 12.000 Beschäftigten müssen unterdessen nicht nur um ihre Zukunft bangen, sondern auch ihren nächsten Gehaltscheck. Denn weil die Warenhauskette wegen der letzten Pleite vor 2 Jahren noch unter Beobachtung steht, ist nicht klar, ob erneut Insolvenzgeld gezahlt wird. Tanja Wagner, Nachrichtenredaktion.
1: Bei den Protesten französischer Schüler sind seit Montag mehr als 5.000 Menschen festgenommen worden. Das sagte Innenminister Laurent Nunez im französischen Fernsehsender TF1. Die allermeisten Festgenommenen waren minderjährige Schülerinnen und Schüler, sagte der Innenminister. Über 700 Schulen waren gestern von den Protestaktionen betroffen. Es gab erneut Ausschreitungen und Gewalttaten. Die Schüler protestieren gegen marode Schulgebäude, überfüllte Klassen und zu wenig Lehrkräfte.
4: Das Wetter.
5: Heute gibt es ein bisschen goldenen Herbst. Es gibt viel blauen Himmel mit 22 Grad in der Spitze. Morgen am Sonntag kommt dann aber örtlich wieder Regen auf uns zu mit maximal 21 Grad.
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7: A30 Osnabrück Bad Oeynhausen. Zwischen Bad Oeynhausen Ost und Kreuz Bad Oeynhausen 2 Kilometer Stau. Wir wünschen allen unterwegs gute Fahrt.
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0: Das Wetter.
1: Heute wird's mal bewölkt, mal klar, aber weiter trocken bei höchstens 22 Grad. Morgen bleibt es so mild mit maximal 21 Grad, aber es wird deutlich bewölkter und örtlich nass.
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2: A30 Osnabrück Bad Oeynhausen. Zwischen Bad Oeynhausen Ost und Kreuz Bad Oeynhausen 2 Kilometer Stau. Wir wünschen allen unterwegs gute Fahrt.
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3: 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Und ich hatte ihre Karte in der Hand und sie meine und dann hat sie das vorgelesen, was ich so geschrieben habe und war dann auch gerührt, das war ganz süß. 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
1: Ich bin Katrin Müller. Deutschland feiert den Tag der deutschen Einheit. Dazu werden die politischen Spitzen heute in Bremen erwartet. Nach einem ökumenischen Gottesdienst im Dom versammeln sich die Gäste aus Politik, Wirtschaft, Kirchen, Kultur und Zivilgesellschaft im Konzerthaus Die Glocke zum offiziellen Festakt. Der Feiertag wird mit einem großen Bürgerfest gefeiert, zu dem mehr als 400.000 Menschen erwartet werden. Die angestrebte Freigabe von Ölvorräten durch die G7-Staaten stellt kein Risiko für die Energieversorgung dar, sagt Wirtschaftsministerin Katharina Reiche. Über 4 Monate mobilisieren die 7 Industrienationen 100 Millionen Barrel. Dabei bleibt jederzeit ausreichend Reserve zur Sicherung der Versorgung im System, sagt Reiche.
2: Die USA hatten damit gedroht, keinen Diesel mehr nach Europa zu liefern, um die Preise an den eigenen Tankstellen zu senken. Das hätte Europa hart getroffen. Aber durch die Freigabe der Reserven fließt das Öl aus den Vereinigten Staaten weiter. In den vergangenen 50 Jahren ging die Internationale Energieagentur nur 6-mal ran an die Reserven. Das zeigt, wie schwierig die Lage aktuell ist. Uli Reitinger, Nachrichtenredaktion.
1: Auch im September war fast jeder zweite Fernzug der Deutschen Bahn verspätet unterwegs. Die Pünktlichkeitsquote lag im Fernverkehr im vergangenen Monat bei nur 52%. Das war der zweitschlechteste Monatswert im laufenden Jahr.
3: Vor allem der schlechte Zustand vieler Strecken bremst die Bahn weiter aus. Zwischen Berlin und Wolfsburg etwa mussten die ICEs deshalb oft langsamer fahren. Der Abschnitt ist Teil der Strecke Hannover-Berlin, der jetzt gesperrt ist und bis Dezember 2027 saniert werden soll. Als unpünktlich gilt ein Zug, wenn er mindestens 6 Minuten zu spät ankommt. Thomas Bock, Nachrichtenredaktion.
1: Der Co-Pilot, der den Piloten des Fly-Dubai-Flugs nach Tel Aviv verletzt haben soll, ist laut US-Medien wegen Sicherheitsbedenken aus einem früheren Job bei einer Airline im Oman entlassen worden. ABC News berichtet unter Berufung auf hochrangige Geheimdienst- und Strafverfolgungsbeamte, dass der Mann von Oman Air suspendiert wurde. Er sei als Sicherheitsrisiko eingestuft worden, weil bei ihm extremistisches Material festgestellt worden war. Der Mann soll versucht haben, eine Fly-Dubai-Maschine mit vielen Israelis an Bord zum Absturz zu bringen. Und das waren die Nachrichten mit Katrin Müller.
4: Das Wetter. Der Feiertag startet stellenweise noch mit so ein bisschen Nebel und ziemlich frischen Temperaturen. Im Laufe des Vormittags setzt sich aber immer häufiger die Sonne durch. Dazu bleibt es heute trocken bei bis zu 22 Grad. Morgen geht's ähnlich mild weiter. Sonne und Wolken gibt's im Wechsel. Im Tagesverlauf steigt allerdings das Risiko für einzelne ganz wenige Schauer. Örtlich kann auch mal hier und da ein Gewitter drin sein.
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4: Und das mit der guten Nachricht, jetzt um kurz nach 6. Keine Staus, keine Störung. Für euch eine gute und vor allem sichere Fahrt rein in diesen Tag der Deutschen Einheit. Ich hoffe, ihr seid nicht extra so früh aufgestanden, so rein aus Routine an diesem Samstag, weil ihr sagt, ja, dann kann ich gleich schön früh einkaufen gehen. Nee, das fällt ja heute aus. Es ist Feiertag, Tag der Deutschen Einheit. Ja, ich weiß, es haben viele nicht auf dem Schirm, aber jetzt seid ihr zumindest informiert. Und ich hoffe, ihr seid nicht extra deswegen so früh aufgestanden, sondern für die Musik. Dann ist das gut. Das Vamdu Project gleich aus den 90ern für euch am Start. Außerdem gibt's Taylor Swift, The Fate of Ophelia ist das Beste von heute für euch. Aber jetzt lassen wir es erstmal krachen.
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4: Nämlich mit Banners. So geht's rein in diesen 3. Oktober 2026. Hier ist Someone to You. Also der Song macht auf jeden Fall

0: Das Gute ist ja, wer am Feiertag um diese Uhrzeit schon wach ist, der hat richtig viel von diesem Tag der deutschen Einheit. Also, dann genießt das mal und weil ihr schon wach seid, bekommt ihr gleich den passenden Song dazu von Jamelia. Denn ihr seid meine Superstars heute Morgen. Schönen Start in den Samstag wünsche ich euch.
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2: Als 1989 die Mauer fällt, bin ich 5 Jahre alt. Dass Omas Bruder in Ost-Berlin wohnt, weiß ich. Ob Ost-Berlin weit weg ist, weiß ich nicht. Ich weiß nur, ich habe ihn noch nie gesehen. Mama sagt oft, er kommt uns besuchen, aber er kommt nie. Und eines Morgens, Ende 89, ist er dann plötzlich da. Er lacht und kippt aus einer großen Plastiktüte Betonstücke auf unseren Wohnzimmertisch. Erst Jahre später verstehe ich, das sind Bruchstücke der Berliner Mauer. Unsere Verwandten aus Ost-Berlin sind mir auch nach der Wende immer etwas fremd geblieben. Sie waren einfach sehr weit weg. Aber seit diesem einen Morgen ist da so ein Gefühl. Diese Menschen sind ein Teil meiner Familie. Ich kenne sie, sie gehören zu mir und das ist schön. Deshalb feiere ich gerne den 3. Oktober, den Tag, an dem die DDR der Bundesrepublik beigetreten ist. Fast jede zweite Person im Osten sagt in aktuellen Umfragen, ich fühle mich als Bürger zweiter Klasse. Das finde ich furchtbar. So ein Gefühl spaltet und schmerzt. Viele Menschen in der DDR haben für ihre Freiheit gekämpft und dafür, dass Familien wieder Familien werden können. Viele Menschen in der BRD haben mitgekämpft. Die Mauertrümmer, die Omas Bruder damals auf unserem Wohnzimmertisch verteilt hat, liegen auch heute noch bei Mama im Keller. Sie erinnern mich daran, dass man Fremdheit überwinden kann, indem man sich besucht, voneinander erzählt und einander zuhört. Heute ist ein guter Tag, um damit anzufangen. Julia Rebecca Riedel von der Evangelischen Kirche für Augenblick mal.

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1: Der Blick aus dem Fenster ist heute Morgen vielleicht noch ein bisschen grau. Örtlich hängt nämlich Nebel rum. Der verschwindet allerdings recht schnell und macht dann Platz für einen freundlichen Samstag oder Feiertag, ganz wie ihr möchtet, mit Sonne und so ein paar harmlosen Wolken. Denn es bleibt heute trocken bei bis zu 22 Grad. Morgen bleibt es mit rund 21 Grad weiterhin mild. Sonne und Wolken wechseln sich ab. Später sind allerdings einzelne Schauer hier und da vielleicht auch mal Gewitter möglich. Ist allerdings die ganz große Ausnahme.
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1: Das ist alles frei heute Morgen am Feiertag. Für euch eine gute und sichere Fahrt. Für euren Samstagmorgen gibt's gleich neue Musik aus Amerika, nämlich von Stella Lefty. Die ist gerade mal 24 Jahre jung, ist so im Country-Pop-Bereich unterwegs und hat ihren Erfolg TikTok zu verdanken. Ihren Song Boston hören wir uns gleich an, gemeinsam zum Start rein in diesen 3. Oktober. Jetzt gibt's erstmal eine Frau, als die ihre Karriere begonnen hat. Da gab's weder TikTok noch Instagram noch Facebook. Da gab's noch nicht mal das Internet. Hier ist Cher mit dem Schub-Schub-Song. Ich bin Sven Sandbote. Guten Morgen.
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0: Ich habe gute Nachrichten für uns heute Morgen. Wir in NRW sind echt jung. Also zumindest ein bisschen. Das Durchschnittsalter liegt nämlich 0,4 Jahre unter dem Bundesschnitt. Aber hey, in unserem Alter, da nehmen wir doch mittlerweile alles, was wir irgendwie kriegen. Natascha Wittmark aus dem Wochenendteam. Das Statistische Bundesamt hat diese Zahlen frisch veröffentlicht und du hast dich da mal durchgewühlt.
1: Ja, zum Durchschnittsalter der Menschen in Deutschland. Und wenn wir da auf NRW mal speziell gucken, dann sind wir hier im Schnitt 44,6 Jahre alt. Die jüngste Gemeinde in NRW liegt übrigens im Kreis Lippe. Die kleine Gemeinde Augustdorf, da sind die Menschen im Schnitt 39,4. Also man muss sagen, da steht eine Kaserne, die zieht das Durchschnittsalter wahrscheinlich so ein bisschen nach unten.
0: Na, okay, ich wollte mich gerade fragen, was machen die Lipper irgendwie anders? Was geben die Zahlen denn sonst noch so her?
1: Beim Statistischen Bundesamt wird übrigens auch der gesamte deutsche Durchschnittsmensch analysiert, also abgesehen vom Alter. Ich habe auch mal ein paar interessante Facts für dich, zum Beispiel Hausarbeit. 3 Stunden und 21 Minuten macht da jeder täglich von uns.
0: Jeden Tag über 3 Stunden? Jetzt ernsthaft? Also da wüsste ich Besseres.
1: Jeder von uns hat übrigens pro Jahr 0,2 Aufenthalte im Krankenhaus. Und wenn du da einmal behandelt wirst, bleibst du im Schnitt für 7,1 Tage da.
0: Okay, faszinierend, was die Statistik alles erfasst. Also auch beim Krankenhausaufenthalt untertreffe ich die Daten auf jeden Fall.
1: Es ist auf jeden Fall interessant, was sie da so analysieren. Hast du denn schon deine 437 Gläser Bier getrunken, a 0,5 Liter? Das entspricht der durchschnittlichen Menge Alkohol, die wir im Jahr trinken.
0: Ja, bin ich auch raus. Im Leben noch nie einen Tropfen Bier getrunken. Aber ich frage mich jetzt gerade, wer für diese Erhebung befragt wurde, ne? Und welche Probleme hatten diese Menschen? Aber gut, beim Blick zur Uhr ist jetzt der perfekte Moment für einen heißen Kaffee oder auch einen frischen Tee. Sven Sandbote und ich bringe euch durch diesen Samstag. Es ist der Feiertag, der Tag der deutschen Einheit. Einen schönen guten Morgen jetzt mit Linkin Park und ihr seid hoffentlich nicht lost.
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1: Ich bin Katrin Müller. Deutschland feiert den Tag der deutschen Einheit. Dazu werden die politischen Spitzen heute in Bremen erwartet. Nach einem ökumenischen Gottesdienst im Dom versammeln sich die Gäste aus Politik, Wirtschaft, Kirchen, Kultur und Zivilgesellschaft im Konzerthaus Die Glocke zum offiziellen Festakt. Der Feiertag wird mit einem großen Bürgerfest gefeiert, zu dem mehr als 400.000 Menschen erwartet werden. Die angestrebte Freigabe von Ölvorräten durch die G7-Staaten stellt kein Risiko für die Energieversorgung dar, sagt Wirtschaftsministerin Katharina Reiche. Über 4 Monate mobilisieren die 7 Industrienationen 100 Millionen Barrel. Dabei bleibt jederzeit ausreichend Reserve zur Sicherung der Versorgung im System, sagt Reiche.
2: Die USA hatten damit gedroht, keinen Diesel mehr nach Europa zu liefern, um die Preise an den eigenen Tankstellen zu senken. Das hätte Europa hart getroffen. Aber durch die Freigabe der Reserven fließt das Öl aus den Vereinigten Staaten weiter. In den vergangenen 50 Jahren ging die Internationale Energieagentur nur 6-mal ran an die Reserven. Das zeigt, wie schwierig die Lage aktuell ist. Uli Reitinger, Nachrichtenredaktion.
1: Auch im September war fast jeder zweite Fernzug der Deutschen Bahn verspätet unterwegs. Die Pünktlichkeitsquote lag im Fernverkehr im vergangenen Monat bei nur 52%. Das war der zweitschlechteste Monatswert im laufenden Jahr.
3: Vor allem der schlechte Zustand vieler Strecken bremst die Bahn weiter aus. Zwischen Berlin und Wolfsburg etwa mussten die ICEs deshalb oft langsamer fahren. Der Abschnitt ist Teil der Strecke Hannover-Berlin, der jetzt gesperrt ist und bis Dezember 2027 saniert werden soll. Als unpünktlich gilt ein Zug, wenn er mindestens 6 Minuten zu spät ankommt. Thomas Bock, Nachrichtenredaktion.
1: Der Co-Pilot, der den Piloten des Fly-Dubai-Flugs nach Tel Aviv verletzt haben soll, ist laut US-Medien wegen Sicherheitsbedenken aus einem früheren Job bei einer Airline im Oman entlassen worden. ABC News berichtet unter Berufung auf hochrangige Geheimdienst- und Strafverfolgungsbeamte, dass der Mann von Oman Air suspendiert wurde. Er sei als Sicherheitsrisiko eingestuft worden, weil bei ihm extremistisches Material festgestellt worden war. Der Mann soll versucht haben, eine Fly-Dubai-Maschine mit vielen Israelis an Bord zum Absturz zu bringen. Das waren die Nachrichten mit Katrin Müller.
4: Das Wetter.
5: Ja, es sieht doch ziemlich ordentlich aus für diesen Feiertag. Nach letzten Nebelfeldern bekommt ihr heute einen Mix aus viel Sonne, ein paar Wolken. Regen spielt überhaupt keine Rolle und die Temperaturen gehen rauf auf bis zu 22 Grad. Morgen bekommt die Sonne mehr Konkurrenz. Es bleibt mild. Einzelne wenige Schauer sind nicht ausgeschlossen. Auch Gewitter sind hier und da mal unterwegs.
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5: Sieht gut aus. Um 7:15 ist Feiertagsruhe angesagt auf den Autobahnen und Straßen. Für euch eine gute und vor allem sichere Fahrt. Wir spielen die Hits und das natürlich auch am Feiertag. Und ich sag's mal so, nehmt sie nicht allzu wörtlich, die Songs. Gleich zum Beispiel Kato und Jon, Turn the Lights Off. Würde ich euch jetzt um diese Uhrzeit noch nicht empfehlen, denn es ist draußen noch düster. In einer guten halben Stunde ist Sonnenaufgang, also lasst das Licht noch ein bisschen an. Außerdem gibt's Musik aus NRW, 90er Sound von Sascha, If You Believe. Das jetzt für euch und euren Feiertag. Ich bin Sven Sandbote. Schönen guten Morgen.
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0: Na, Britney Spears passt hier an dieser Stelle wunderbar. Oops, I did it again. Wir haben es in dieser Woche auch wieder gemacht. Wir haben nämlich eure Wünsche erfüllt.
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2: 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Ich konnte heute aber echt nicht so gut schlafen vor Aufregung.
0: Ja, jetzt fehlen noch 2 Mal schlafen. 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Ihr bekommt ihn jetzt schon am Samstagmorgen James Hype More Than Friends für euer

0: Wochenende. Ich bin Sven Sandbote.
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0: Das Wetter.
1: Der Samstag meint's gut mit euch. Die letzten Nebelfelder, die lösen sich auf. Danach gibt's ordentlich Sonne, nur so ein paar harmlose Wolken, denn es bleibt heute trocken bei bis zu 22 Grad. Morgen geht's dann mit Sonne und ein paar mehr Wolken weiter. Die Temperaturen auch so wie heute. Ganz so stabil bleibt der Sonntag allerdings nicht. Einzelne Schauer und örtlich auch Gewitter, die sind nicht ganz ausgeschlossen.
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1: Und da habe ich für euch nichts zu melden. Läuft alles so früh am Samstagmorgen? Eine gute und sichere Fahrt auf jeden Fall. Geht gleich zurück in die 90er zu einem Song. Zudem wurden Ende des Jahrzehnts dann doch ordentlich viele Partys gefeiert. Smash Mouth und All-Star spiele ich euch. Vorher noch das Beste von heute. Jetzt mit Topic und Becky G. Hier ist Sorry Papi. Ich bin Sven Sandbote. Sag schön, dass ihr mit am Start seid. So früh am Samstagmorgen. Guten Morgen.
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0: mit Rihanna ganz gechillt durchs Wochenende. 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
1: Ich bin Katrin Müller. Heute ist der Tag der Deutschen Einheit. In diesem Jahr ist Bremen

0: Ein Gastgeber der offiziellen Feiern. Zum Festakt werden heute viele Politiker und Politikerinnen erwartet. Darunter Bundespräsident Frank-Walter Steinmeier, Bundeskanzler Merz und Bundestagspräsidentin Klöckner.
1: Schauspielerin Katja Riemann moderiert den zentralen Festakt in Bremen. Auch gibt es ein großes Bürgerfest und am Abend treten Bands und Künstler wie die Fanta 4, Flo Mega und Mia auf. Hunderttausende werden erwartet. Gerade in der heutigen Zeit empfinden es viele Politiker als wichtig, den Zusammenhalt in der Gesellschaft zu feiern. Auch wenn vieles immer noch nicht gleich sei. Einkommen, Vermögen, Renten sind 36 Jahre nach der deutschen Einheit im Osten nach wie vor oft niedriger als im Westen. Aus Berlin, Ronny Thorau.
0: Der Co-Pilot, der den Piloten des Fly-Dubai-Flugs nach Tel Aviv verletzt haben soll, ist laut US-Medien wegen Sicherheitsbedenken aus einem früheren Job bei einer Airline im Oman entlassen worden. Das berichtet ABC News unter Berufung auf hochrangige Geheimdienst- und Strafverfolgungsbeamte.
2: Der Co-Pilot soll mit einem Messer auf den Piloten losgegangen sein, mit dem Ziel, das Flugzeug mit vielen Israelis an Bord zum Absturz zu bringen. Der Mann war laut US-Medien vorher bei Oman Air angestellt. Während seiner Ausbildung wurde bei ihm demnach extremistisches Material entdeckt. Oman Air soll ihm daraufhin Flugverbot erteilt haben. Er durfte laut ABC News aber in der Verwaltung weiterarbeiten. Die Ermittlungen drehen sich jetzt also um die Frage, wieso durfte der Mann bei Fly Dubai wieder ins Cockpit? Uli Reitinger, Nachrichtenredaktion.
0: Die angestrebte Freigabe von Ölvorräten durch die G7-Staaten stellt nach den Worten von Wirtschaftsministerin Katharina Reiche kein Risiko für die Energieversorgung dar. Über 4 Monate würden 100 Millionen Barrel koordiniert über die Internationale Energieagentur mobilisiert, mit einer erheblichen Dieselfreigabe bereits in den ersten 20 Tagen, so Reiche. Dabei bleibe jederzeit ausreichend Reserve zur Sicherung der Versorgung im System. Mehr als jeder zweite Erwachsene konnte in Deutschland in diesem Jahr mindestens einmal nicht wie gewünscht bargeldlos bezahlen. Mit 56% lag der Anteil in der jüngsten YouGov-Umfrage für den Genoverband sogar höher als 2021 mit damals 45%. Die Mehrheit derjenigen, die nicht mit Karte oder Smartphone zahlen konnten, berichtet von 2 bis 5 Fällen im laufenden Jahr.
3: Das Wetter.
4: Der Feiertag startet stellenweise noch mit so ein bisschen Nebel und ziemlich frischen Temperaturen. Im Laufe des Vormittags setzt sich aber immer häufiger die Sonne durch. Dazu bleibt es heute trocken bei bis zu 22 Grad. Morgen geht's ähnlich mild weiter. Sonne und Wolken gibt's im Wechsel. Im Tagesverlauf steigt allerdings das Risiko für einzelne ganz wenige Schauer. Örtlich kann auch mal hier und da ein Gewitter drin sein.
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4: Jetzt um 7:45 ist alles frei, also ihr kommt da gut durch. Fahrt vorsichtig und kommt gut an. Miles Smith, der freut sich schon, euch gleich zu treffen an diesem Feiertag. Nice to meet you. Vorher geht's noch in die 80er mit der großartigen Stimme von Whitney Houston. How will I know? Kommt gut durch diesen 3. Oktober. Guten Morgen.
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4: Jetzt erstmal ganz entspannt. Das hier ist James Bay und Let It Go. Ich bin Sven Sandbote.

0: Hier in der Redaktion, da hat eine Kollegin diese Woche eine Lektion fürs Leben gelernt. Fasse eine Stinkwanze besser nicht mit der bloßen Hand an.
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0: Ja, genau das hat's allerdings gemacht. Wanze geschnappt, raus damit, Problem gelöst. Naja, dachte sie zumindest. Danach hat die Hand fürchterlich gestunken. Da merkst du ziemlich schnell, der Name Stinkwanze ist keine Übertreibung. Nach dem warmen Sommer sind besonders viele davon unterwegs und jetzt wird's draußen kühler. Also suchen die Stinkwanzen ein warmes Plätzchen. Und genau da ist eure Wohnung ein 5-Sterne.

0: Laura.
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0: Was ist das eigentlich für eine grauenvolle Zeit gerade? Reicht es denn nicht, dass ich reihenweise Monster-Endgegner-Spinnen wegsaugen muss? Was? Die saugt man nicht weg?
2: Ja, nee, das mache ich natürlich auch nicht.
0: Ich spreche die Spinne liebevoll an, streichle ihr über ihren haarigen Rücken und danach spazieren wir Hand in Achterhand gemeinsam nach draußen, während wir zusammen die Titelmelodie von Bibi und Tina pfeifen. Zwischenfrage: Wenn Spinnen ein High Five geben, ist das dann eigentlich ein High 8? Egal. Spinnen kennen wir also schon. Stinkwanzen jetzt also auch noch. Ha, da war eine.
3: Alarm! Alarm!
0: Ja, draufhauen oder die Tiere wegsaugen, das ist keine gute Idee. Bei Stinkwanzen ist der Name nämlich Programm.
4: Wenn die Tiere Panik bekommen, dann sondern sie ein Sekret ab und das kann wirklich sehr stinken. Und deswegen sollte man die Tiere auf gar keinen Fall stressen. Außerdem ist es auch sehr brutal, die Tiere mit dem Staubsauger einzusaugen.
0: Das war Silvia Teich vom Naturschutzbund. Auch so Tipps wie Socke über das Rohr stülpen, anmachen und dann sanft ansaugen. Dinge, die man beim Staubsauger und auch im Bett sagen kann. Jedenfalls das mit der Socke über dem Rohr klappt nicht. Bei Stinkwanzen und übrigens bei anderen Dingen auch nicht. Am besten macht ihr Stinkwanzen mit einem Glas weg und einem Stück Papier und tragt sie dann raus. Wichtig ist, diese Tierchen sind völlig harmlos. Die übertragen keine Krankheiten, geben keine Widerworte und sind damit schon mal angenehmer als so manch ein WG-Mitbewohner.
4: Die Tiere sind überhaupt nicht gefährlich und auch überhaupt nicht schädlich.
0: Trotzdem kann ich natürlich voll verstehen, dass ihr die nicht in eurer Wohnung haben wollt. Schließlich zahlen die ja auch keine Miete. Gut, das machen Kinder streng genommen auch nicht, aber das ist ein anderes Thema.

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0: Dann Platz für einen freundlichen Samstag oder Feiertag, ganz wie ihr möchtet, mit Sonne und so ein paar harmlosen Wolken, denn es bleibt heute trocken bei bis zu 22 Grad. Morgen bleibt es mit rund 21 Grad weiterhin mild, Sonne und Wolken wechseln sich ab, später sind allerdings einzelne Schauer hier und da, vielleicht auch mal Gewitter möglich, ist allerdings die ganz große Ausnahme.
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0: Sieht brillant aus, keine Staus, keine Störung gemeldet, also für euch eine gute und sichere Fahrt. Das ist der Samstagmorgen mit Sven Sandbote und alle Madonna-Fans unter euch dürfen sich schon mal freuen. Euer Idol gleich, Like a Virgin. Aber jetzt kommen wir erstmal zu einer jungen Frau, die hat einen Welthit mitgeschrieben, bevor sie überhaupt mit ihrer Musik so richtig bekannt wurde.
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0: Ja, für Eminem und Rihanna hat sie nämlich den großen Hit The Monster mitgeschrieben. Die Rede ist von Bebe Rexha. Hier ist sie mit New Religion für euer Wochenende.
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0: Israel Kamakawiwoole mit seiner Ukulele, der klingt schon nach Sommer. Und dann kommt Nico Santos daher, der hat offenbar auch noch ein bisschen Sommer übrig. Sein neues Album POV, das erscheint zwar erst Ende Oktober, aber so lange hält das offenbar gar nicht mehr aus. Weniger als ein Monat vorher haut er direkt nochmal zwei neue Songs raus. Einer davon heißt Classic. Der Song, der ist auf Mallorca entstanden und ich finde ja, das ist auch eindeutig zu hören. Das Ding ist funky, geht schön nach vorne, hat auch noch so ordentlich Sommer im Gepäck. Passt dann auch perfekt nach dieser Woche, ne? In der hatten wir immerhin hier bei uns im Land nochmal so knapp die 30-Grad-Marke im Blick. Also nehmen wir genau dieses Sommerfeeling mit durch den Feiertag, den Tag der deutschen Einheit. Hier ist Nico Santos für euren Samstag mit Classic. Ich bin Sven Sandbote.
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1: Ich bin Katrin Müller. Deutschland feiert den Tag der deutschen Einheit. Dazu werden die politischen Spitzen heute in Bremen erwartet. Nach einem ökumenischen Gottesdienst im Dom versammeln sich die Gäste aus Politik, Wirtschaft, Kirchen, Kultur und Zivilgesellschaft im Konzerthaus Die Glocke zum offiziellen Festakt. Der Feiertag wird mit einem großen Bürgerfest gefeiert, zu dem mehr als 400.000 Menschen erwartet werden. Die angestrebte Freigabe von Ölvorräten durch die G7-Staaten stellt kein Risiko für die Energieversorgung dar, sagt Wirtschaftsministerin Katharina Reiche. Über 4 Monate mobilisieren die 7 Industrienationen 100 Millionen Barrel. Dabei bleibt jederzeit ausreichend Reserve zur Sicherung der Versorgung im System, sagt Reiche.
2: Die USA hatten damit gedroht, keinen Diesel mehr nach Europa zu liefern, um die Preise an den eigenen Tankstellen zu senken. Das hätte Europa hart getroffen. Aber durch die Freigabe der Reserven fließt das Öl aus den

0: Vereinigten Staaten weiter. In den vergangenen 50 Jahren ging die Internationale Energieagentur nur 6-mal ran an die Reserven. Das zeigt, wie schwierig die Lage aktuell ist. Uli Reitinger, Nachrichtenredaktion.
1: Auch im September war fast jeder zweite Fernzug der Deutschen Bahn verspätet unterwegs. Die Pünktlichkeitsquote lag im Fernverkehr im vergangenen Monat bei nur 52%. Das war der zweitschlechteste Monatswert im laufenden Jahr.
2: Vor allem der schlechte Zustand vieler Strecken bremst die Bahn weiter aus. Zwischen Berlin und Wolfsburg etwa mussten die ICEs deshalb oft langsamer fahren. Der Abschnitt ist Teil der Strecke Hannover-Berlin, der jetzt gesperrt ist und bis Dezember 2027 saniert werden soll. Als unpünktlich gilt ein Zug, wenn er mindestens 6 Minuten zu spät ankommt. Bahnchefin Paller hatte für dieses Jahr ein Pünktlichkeitsziel von mindestens 60% im Fernverkehr ausgegeben. Schon jetzt scheint aber klar, dass daraus wohl nichts wird. Thomas Bock, Nachrichtenredaktion.
1: Viele Verbraucher würden gerne noch häufiger mit Karte oder Smartphone zahlen, doch manche Geschäfte oder Restaurants nehmen nur Bargeld. Wie eine YouGov-Umfrage für den Geno-Verband zeigt, konnte mehr als jeder zweite Erwachsene hierzulande in diesem Jahr mindestens einmal nicht wie gewünscht bargeldlos bezahlen.
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4: Wir schauen auf das Antenne Münster Wetter heute am Tag der Deutschen Einheit und zum Münsterland-Giro. Da bekommen wir keinen Regen. So ein paar Wolken sind zwar unterwegs, aber die Sonne, die kommt hier und da raus. In der Spitze erreichen wir dann heute am frühen Nachmittag 21 Grad. Und morgen am Sonntag geht's dann eigentlich genauso weiter. Temperaturen um die 20 Grad und kein Regen. Jetzt gerade ist es aber noch frisch draußen. Handschuhwetter, zumindest auf dem Fahrrad. 10 Grad messe ich bei euch in Gelmer und auch am Hauptbahnhof. Der Antenne Münster Verkehr. Heute ist im Münsterland-Giro, ich habe es gerade schon gesagt. Viele Straßen sind gesperrt, allen voran die Straße am Schlossplatz. Da ist später die Zieleinfahrt dann vom Münsterland-Giro. Die genauen Sperrungen, die haben wir für euch zusammengestellt auf antennemünster.de. Falls ihr noch irgendwas gesehen habt, einen Stau, einen Blitzer, ruft gerne einmal kurz an oder schickt eine WhatsApp-Sprachnachricht. Nummer für beides ist die Münster 28 95 und die 40. Ich danke euch.
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4: Ich habe heute schon so viele von euch gesehen, eben als ich zum Sender gefahren bin. Viele, die mitmachen beim Jedermann-Rennen gleich beim Münsterland-Giro. Aber auch eben viele mit Postern zum Anfeuern. Das finde ich ja immer richtig toll dann. Mit einer, die heute am Start ist beim Jedermann-Rennen, da telefoniere ich gleich und höre mal, wieso die Aufregung ist so kurz vorm Start. Gib's hier nach 3 Songs. Ich bin Lena Zils. Einen schönen Samstag euch.

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0: Ist Tag der Deutschen Einheit und wie jedes Jahr heißt das bei hier bei uns in Münster auch Münsterland Giro. Später starten die Profis, jetzt gleich gehen aber erstmal die Jedermänner an den Start, also die, die eher so als Hobby aufs Rad steigen. Kathleen aus Münster, die ist mit dabei und die habe ich jetzt in der Leitung. Hi Kathleen.
1: Hi. Ich hoffe, ihr versteht mich. Ich bin mitten im Startblock.
0: Ja, wir verstehen dich bestens. Gleich geht's los. Wie ist denn die Aufregung bei dir?
1: Ja, jetzt ein bisschen, wenn man hier so mittendrin steht und alle Leute anschaut, die auch alle aufgeregt sind, dann kommt das ein bisschen.
0: Wie viele Kilometer habt ihr denn vor euch?
1: 95.
0: Oh je. Das würde ich mit meinem Citybike wahrscheinlich nicht mal eben so packen. Hast du denn viel trainiert? Gehst du heute richtig auf Bestzeit oder wie sieht das aus?
1: Ich wollte auf Bestzeit gehen, aber jetzt sind hier so viele Freunde, die alle gesagt haben, komm, lass Spaß haben. Und jetzt habe ich mich kurzerhand umentschieden und werde auf jeden Fall ganz viel Spaß haben und nicht Vollgas geben.
0: Okay, aber Bestzeit macht doch auch Spaß.
1: Ja, das stimmt, aber dafür muss man ganz weit vorne starten und wir sind jetzt schon ein bisschen spät dran und mitten im Startblock, deswegen wird das nichts mehr.
0: Okay. Alles okay. Okay, der Münsterland Giro ist natürlich für viele Münsteranerinnen und Münsteraner so ein richtiges Heimspiel. Ist das für dich auch was Besonderes heute?
1: Ja, auf jeden Fall. Vor allem, man kennt eigentlich jede Hügel und jede Abbiegung und jede Strecke, jedes Schlagloch und das macht richtig Spaß. Also es ist wirklich schön, dass es in Münster so eine Veranstaltung gibt.
0: Okay, woran erkennen wir dich und deine Freunde denn, wenn wir euch jetzt besonders anfeuern wollen, auch wenn es nicht um die Bestzeit geht, um den Bestspaß, nenne ich es jetzt einfach mal. Wie erkennen wir euch?
1: Wir sind Team Büffelherde und wenn wir als Team zusammen sind, rufen wir ganz laut Büffel, dann weiß der andere wieder, dass der hintereinander ist. Knallpinkes Trikot.
0: Okay, also wir müssen Ausschau halten nach den knallpinken Trikots und den Leuten, die Büffel rufen, während sie Radfahren, richtig?
1: Richtig.
0: Alles klar, Kathleen. Ich wünsche euch ganz, ganz, ganz, ganz viel Spaß. Ja, lasst die Bestzeit los und genießt einfach das Rennen. Das ist, glaube ich, die gute Devise heute.
1: Genau, das werden wir machen.
0: Kathleen und ihre Büffelherde starten beim Jedermann-Rennen beim Münsterland Giro. Die Profis, die könnt ihr übrigens dann später verfolgen, entweder an der Strecke natürlich oder auch im Fernsehen ab 13.10 Uhr in der ARD-Mediathek. Und dann das Finale vom Münsterland Giro ab 17:45 auf Eurosport. Finde ich immer besonders toll, allein schon so für die Hubschrauberaufnahmen vom

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Halb zehn haben wir es und damit schauen wir auf das Antenne Münster Wetter. Da muss ich dringend meine Handschuhe raussuchen, habe ich mir heute Morgen gedacht, als ich hier zum Sender gefahren bin auf dem Rad. Insgesamt wird es heute aber ein freundlicher Herbsttag. Wir bekommen keinen Regen, ein paar Wolken sind unterwegs, aber die Sonne, die kommt hier und da raus. In der Spitze erreichen wir dann heute am frühen Nachmittag 21 Grad. Und morgen am Sonntag geht es dann eigentlich genauso weiter. Temperaturen um die 20 Grad und kein Regen. Jetzt gerade 11 Grad bei euch in Mauritz und auch am Theater. Der Antenne Münster Verkehr. Heute ist Münsterland Giro. Viele Straßen sind gesperrt, allen voran die Straße am Schlossplatz. Da ist später dann die Zieleinfahrt vom Münsterland.

0: Giro. Die genauen Sperrungen, die haben wir für euch zusammengestellt auf antennemünster.de. Wenn ihr noch was gesehen habt, weitere Sperrungen, Staus, Störungen, Blitzer, dann schickt gerne eine WhatsApp-Sprachnachricht oder ruft einfach an. Nummer für beides ist die Münster 28 95 und die 40. Ich danke euch.
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0: Ich habe es gerade schon gesagt, heute ist Münsterland Giro und als ich eben hier zum Sender gefahren bin, da habe ich wirklich schon einige gesehen, die da heute beim Lezen Cup an den Start gehen. Also beim Rennen nicht für die Profis, sondern für die, die eher so als Hobby aufs Rad steigen. Ey, das sah aber richtig viel ganz professionell aus. Das hat mich richtig eingeschüchtert mit meinem Citybike, als ich da unterwegs war. Die haben sich so eingefahren, haben da ihre ganz teure Ausrüstung am Start. Ja, die einen, die jagen heute die persönliche Bestzeit. Und dann gibt es noch Pablo aus Münster.
2: Hauptziel ist auf jeden Fall Spaß haben und nicht auf die Nase fallen.
0: Ja, beides legitim auf jeden Fall. Und beides wert ordentlich an zu feuern. Gerade die Hobbyfahrer, die freuen sich natürlich auf eure Unterstützung an der Strecke beim Münsterland Giro. Alle Infos gibt's auf antennemünster.de.

0: Gleich haben wir es 9:45 an diesem Samstagmorgen und da bin ich mir sicher, da wünschen sich viele von euch ein richtig leckeres Frühstück. Ihr dürft aber auch größer träumen.
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0: Wir haben ja schon so viele von euch glücklich gemacht und eure Wünsche erfüllt und das macht uns wiederum richtig, richtig glücklich. Der emotionalste Wunsch kam diese Woche von Manuela.
2: Mein Wunsch ist das Tattoo von meiner verstorbenen Katze. Ich werde gerade ein bisschen emotional, weil das sie mir halt sehr am Herzen lag. Wir hatten sie nur ein Jahr und in dem ein Jahr ist halt viel passiert. Und ihr Tod war halt leider plötzlich und unerwartet.
0: Ja, das berührt uns alle natürlich. Und deshalb erfüllen wir Manuela sehr gerne den Wunsch. 500 Euro gibt es von uns für ihr ganz besonderes Tattoo.
2: Nein, ist wirklich. 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
1: Ich bin Katrin Müller. Heute ist Tag der Deutschen Einheit. In diesem Jahr ist Bremen Gastgeber der offiziellen Feiern. Zum Festakt werden heute viele Politiker und Politikerinnen erwartet. Darunter Bundespräsident Steinmeier, Bundeskanzler Merz und Bundestagspräsidentin Klöckner.
2: Schauspielerin Katja Riemann moderiert den zentralen Festakt in Bremen. Auch gibt's ein großes Bürgerfest und am Abend treten Bands und Künstler wie die Fanta 4, Flo Mega und Mia auf. Hunderttausende werden erwartet. Gerade in der heutigen Zeit empfinden es viele Politiker als wichtig, den Zusammenhalt in der Gesellschaft zu feiern. Auch wenn vieles immer noch nicht gleich sei. Einkommen, Vermögen, Renten sind 36 Jahre nach der deutschen Einheit im Osten nach wie vor oft niedriger als im Westen. Neben den Feiern werden den Tag über aber auch Proteste erwartet, etwa beim Auftritt des AfD-Politikers Höcke in Brandenburg. Aus Berlin Ronny Thorau.
1: Die G7-Staaten haben sich auf die Freigabe von Ölreserven geeinigt. Wirtschaftsministerin Katharina Reiche sieht darin kein Risiko für die Energieversorgung. Über 4 Monate würden 100 Millionen Barrel koordiniert über die Internationale Energieagentur mobilisiert, mit erheblichen Dieselfreigaben bereits in den ersten 20 Tagen. Trotzdem bleibe ausreichend Reserve im System, so Reiche. Der Co-Pilot, der den Piloten des Fly-Dubai-Flugs nach Tel Aviv verletzt haben soll, ist laut US-Medien wegen Sicherheitsproblemen

0: Bedenken aus seinem früheren Job bei einer Airline im Oman entlassen worden. Das berichtet ABC News unter Berufung auf Sicherheitsbeamte.
1: Der Co-Pilot soll mit einem Messer auf den Piloten losgegangen sein, mit dem Ziel, das Flugzeug mit vielen Israelis an Bord zum Absturz zu bringen. Der Mann war laut US-Medien vorher bei Oman Air angestellt. Während seiner Ausbildung wurde bei ihm demnach extremistisches Material entdeckt. Oman Air soll ihm daraufhin Flugverbot erteilt haben. Er durfte laut ABC News aber in der Verwaltung weiterarbeiten. Die Ermittlungen drehen sich jetzt also um die Frage, wieso durfte der Mann bei Fly Dubai wieder ins Cockpit? Uli Reitinger, Nachrichtenredaktion.
0: Mehr als jeder zweite Erwachsene in Deutschland konnte in diesem Jahr mindestens einmal nicht bargeldlos bezahlen. Laut einer YouGov-Umfrage für den Geno-Verband liegt der Anteil bei 56%, deutlich höher als noch vor 5 Jahren. Bundesfinanzminister Klingbeil will Geschäfte und Restaurants künftig verpflichten, auch Zahlungen per Karte oder Smartphone zu akzeptieren.
2: Und damit schauen wir auf das Antenne Münster Wetter. Da wartet heute ein richtig freundlicher Herbsttag auf uns, passend zum Tag der Deutschen Einheit und auch dem Münsterland-Giro. Wir bekommen keinen Regen, ein paar Wolken sind zwar unterwegs, aber die Sonne, die kommt hier und da raus. In der Spitze erreichen wir dann heute am frühen Nachmittag so 21 Grad und morgen am Sonntag, da geht es dann eigentlich genauso weiter. Temperaturen um die 20 Grad und kein Regen. 12 Grad messe ich gerade bei euch in Hiltrup und auch auf dem Prinzipalmarkt. Der Antenne Münster Verkehr. Es ist Münsterland-Giro. Viele Straßen sind gesperrt, allen voran die Straße am Schlossplatz. Da ist später die Zieleinfahrt dann vom Münsterland-Giro. Die genauen Sperrungen, die haben wir für euch zusammengestellt auf antennemünster.de. Ansonsten sieht es gut aus auf den Straßen, wenn ihr aber noch was gesehen habt. Ein Blitzer zum Beispiel. Ruft gerne an oder schickt eine WhatsApp-Sprachnachricht. Nummer für beide. Es ist die Münster 28 95 und die 40. Ich danke euch.
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2: Ihr habt es gerade schon gehört, heute ist Münsterland Giro, jetzt eben ist der erste Lezen Cup gestartet. Also für die Hobbyfahrerinnen und Hobbyfahrer. Könnt ihr übrigens alles auch verfolgen bei uns in der Instagram-Story, schaut da mal vorbei. Und ich persönlich freue mich ja auch auf die Bilder aus dem Hubschrauber vom Prinzipalmarkt, dann später. Das sieht immer so toll aus und auch echt beeindruckend, wenn die Profis dann so über das Kopfsteinpflaster fetzen. Das Finale vom Profirennen, dem Münsterland Giro, gibt's ab 16:45 bei Eurosport zu sehen. Ja, Instagram, Fernsehen, am besten ist natürlich, wenn ihr an der Strecke anfeuert. Dabei wünsche ich euch ganz viel Spaß. Spiel euch jetzt aber erstmal Musik von Michael Patrick Kelly zusammen mit Rakim. Wonders heißt die Nummer. Ihr hört Antenne Münster an diesem Tag der Deutschen Einheit. Schön, dass ihr dabei seid.

0: Feiertag am Wochenende. Ist ja immer so ein bisschen fies, ne? Naja, es ist Tag der Deutschen Einheit mit der zentralen großen Feier in Bremen heute. Was ist das Wahrzeichen der Stadt? Klar, die Bremer Stadtmusikanten.
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2: Ein Esel ist zu alt zum Arbeiten und soll weg. Also will er nach Bremen und da Stadtmusikant werden. Unterwegs trifft er einen Hund, eine Katze und einen Hahn. Die sind auch alle zu alt und sagen, komm, dann machen wir jetzt eine Seniorenband. Dann sind sie müde, entdecken ein Haus voller Gangster, stellen sich aufeinander und machen ganz viel Krach. So mit IA, Miau, Wau Wau und Kikeriki. Und das halt alles zeitgleich. Das klang genauso grausam, wie wenn heutzutage im Teams-Chat alle zugleich das Mikro anhaben und reden. Und darum laufen im Märchen die Gangster weg. Zack, die Tiere ziehen in das Haus ein und bleiben da. Und fertig ist das Märchen. In Bremen kommen die nie an. Aber die Bronzeskulptur, die ist der Renner in Bremen, auch am Tag der Deutschen Einheit. Marketing konnten die Bremer schon damals.
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1: Der Mythos mit dem Bein rasieren, da streiten sich ja viele drüber, ob es was bringt oder nicht, aber frisch rasierte Beine gehören natürlich auch dazu, um natürlich auf den Finisher-Fotos muskulös auszusehen.
2: Ja, das sagt Hobby-Rennfahrer Lukas. Der ist einer von 8500 Starterinnen und Startern heute bei den Lezen Cups. Und damit hallo hier bei Antenne Münster am Wochenende. Ich denke mal drüber nach. Ich habe auch frisch rasierte Beine, aber es gibt heute keine schönen Zielfotos von mir. Das finde ich ein bisschen schade. Dafür aber viele, viele Zielfotos von Münsteranerinnen und Münsteranern. Heute ist Münsterland Giro, eins der größten Radrennen in Deutschland. Und da fahren eben nicht nur die Profis, sondern auch ganz viele von euch mit bei den Lezen Cups, den Hobbyrennen. 65, 95 oder so wie bei Lukas 125 Kilometer.

0: sind die Strecken lang. Wahnsinn.
1: Sobald der Startschuss fällt, ja, dann kommt der sportliche Ehrgeiz durch und man möchte diese Strecke gut und heile überstehen und natürlich so weit vorne fahren, wie es geht. Das Profil der Strecke auf den 125 Kilometern ist auch dieses Jahr ein bisschen knackig und man freut sich auf jeden Höhenmeter, den man hinter sich gelassen hat und freue mich dann einfach, dass man schnell und gesund durchs Ziel kommt.
0: Ja, Lukas, dir und allen anderen bei den Lezen Cups viel Spaß, viel Glück, meine Daumen sind gedrückt und feiert die mal ordentlich an der Strecke. Bewegt euch dahin, ansonsten gibt es aber auch Einblicke bei uns in der Instagram-Story, da könnt ihr auch gerne mal vorbeischauen. Ganz viel Spaß euch.
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0: Musik von Tate McRae, Greedy, um 10.30 Uhr hier bei Antenne Münster. Und damit schauen wir auch auf das Antenne Münster Wetter. Da wartet heute insgesamt ein freundlicher Herbsttag auf uns. Wir bekommen keinen Regen heute, so ein paar Wolken sind zwar unterwegs, aber die Sonne, die kommt hier und da raus. In der Spitze erreichen wir dann heute am frühen Nachmittag 21 Grad. Und morgen am Sonntag geht es dann eigentlich auch genauso weiter mit dem Wetter. Temperaturen um die 20 Grad, kein Regen und Sonne und Wolken im Mix gibt's dann. Und jetzt gerade mäßig 14 Grad bei euch im Kinderhaus und auch am Preußenstadion. Der Antenne Münster Verkehr sieht soweit gut aus auf den Straßen, aber natürlich müsst ihr vorsichtig sein, wenn ihr mit dem Auto heute unterwegs seid, weil da geht nicht so viel. Es ist Münsterland-Giro, viele Straßen sind gesperrt, allen voran natürlich die Straße am Schlossplatz, da ist später die Zieleinfahrt vom Münsterland-Giro, vom Profirennen. Die genauen Sperrungen, die haben wir für euch zusammengestellt, klickt antennemünster.de. Und wenn ihr noch was gesehen habt, eine Störung oder ein Blitzer, ruft gerne an, schickt eine WhatsApp Münster 285. 95 und die 40 ist die Nummer für beides.
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0: Ja, ihr habt's gehört. Münsterland Giro heute gerade noch mit den Hobbyfahrerinnen und Hobbyfahrern, später dann mit den Profis. Jetzt sind aber schon richtig viele Münsteranerinnen und Münsteraner mit dabei. Das finde ich richtig cool.
2: Ich bin Alex, ich komme aus Münster, Rumpast. Ich fahre heute die 125 Kilometer. Und ich hoffe, dass ich einfach durchkomme.
0: Ja, einfach durchkommen. Das ist das Ziel. Ganz viel Spaß haben ist das Ziel. Und ich bin mir sicher, das klappt auf jeden Fall. Ich wünsche ganz viel Spaß allen Fahrerinnen und Fahrern und vor allem auch die Leute, die am Straßenrand stehen. Schöne Plakate malen und ordentlich anfeuern. Das sind ja fast noch die wichtigeren. Kygo zusammen mit Donna Summer jetzt.

0: Ja, Glückwunsch zur goldenen Hochzeit. 50 Jahre, Mensch. Ich spreche aber nicht von einem Ehepaar, sondern von einer Band. It's a beautiful day. Ja, ich finde das einfach Wahnsinn. U2 feiert einfach 50-jähriges Bandjubiläum. Wahnsinn! Hä? Wie geht das? Und die haben ordentlich aufgefahren für ihre Feierlichkeiten. Annick Manouquin aus der Musikredaktion, du warst bei der Feier in Dublin mit dabei. Und jetzt erzähl mal, was ging da ab?
1: Ja, das war auf jeden Fall spektakulär. Erstmal, es waren alle relevanten Medien da. Also Dublin war wirklich der Place to be. Die BBC war da, die New York Times, der Rolling Stone und natürlich wir, die NRW Lokalradios.
0: Sehr gut.
1: Und dann wurde da eine

0: Einiges geboten, unter anderem ein Konzert auf dem Schulhof der Schule, an der sich U2 kennengelernt und gegründet haben. Es hat ja vor 50 Jahren alles damit angefangen, dass Schlagzeuger Larry Mullen Jr., damals 14 Jahre alt, der hat bei sich in der Schule einen Aushang gemacht, Drummer seeks musicians to form band, also Schlagzeuger sucht Musiker, um eine Band zu gründen. Und so haben die Mitglieder von U2, die damals auch gar nicht in derselben Klasse waren, dann zueinander gefunden.
1: Ja, da haben wohl ein paar Leute auf das richtige Pferd gesetzt. Ich stelle mir das total süß und rührend vor, dass sie dann da nochmal auf dem Schulhof zusammenkommen.
0: War es auch. Also allein dieser Kontext war Magie pur. Und Gitarrist The Edge, der war tatsächlich auch so ein bisschen nervös. Das hat Bono verraten.
2: Ed said before, he says, I'm worried. What if they don't like us? And then he went, but they can't ask for their money back, because it's free.
0: Ja, hinten raus sind sie am Lachen. The Edge hatte echt Angst, dass es den Schülern nicht gefallen könnte und dass die dann ja noch nicht mal ihr Geld zurückverlangen können. Aber ich glaube, da wollte niemand sein Geld zurück.
1: Wie ging es denn dann später noch weiter?
0: Ja, danach haben U2 dann auch noch ein Gratiskonzert auf einem Balkon in der Grafton Street gespielt. Das ist eine Einkaufsstraße in Dublin. Und ich meine, U2, die ansonsten Arenen füllen, bei einem kostenlosen Konzert, also ihr könnt euch vorstellen, wie brechend voll es in dieser Einkaufsstraße war. Ja. Und dann stehen da alle zusammen, singen One, und das ist einfach schön.
1: Ja, so feiert man. U2 haben 50-jähriges Bandjubiläum gefeiert und die haben noch Bock. Die haben noch Bock, die wollen nicht aufhören. Die machen weiter neue Musik und zur Feier des Tages gibt's natürlich auch die neue Single. Hier ist U2 mit Silencio.

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1: Mit Daniel Dähling. Guten Tag. Der Co-Pilot des Fly-Dubai-Flugs hat einen Terrorakt geplant. Da sind sich Ermittler aus den Emiraten sicher. US-Medien berichten, dass der Co-Pilot vorher schon als Sicherheitsrisiko gegolten hat. Deswegen habe er seinen früheren Job bei einer Airline im Oman verloren. Der Mann habe den Piloten am Mittwoch mit einer Notaxt im Cockpit angegriffen. So eine Axt zählt zur vorgeschriebenen Ausstattung eines Flugzeugs. Uli Reiting aus unseren News. Ziel des Mannes sei gewesen, den Flieger mit vielen Israelis an Bord zum Absturz zu bringen.
2: Der Mann war laut US-Medien vorher bei Oman Air angestellt. Während seiner Ausbildung wurde bei ihm demnach extremistisches Material entdeckt. Oman Air soll ihm daraufhin Flugverbot erteilt haben. Er durfte laut ABC News aber in der Verwaltung weiterarbeiten. Die Ermittlungen drehen sich jetzt also um die Frage, wieso durfte der Mann bei Fly Dubai wieder ins Cockpit?
1: Danke, Uli. Und das ist heute ansonsten auch noch wichtig. Heute ist Tag der Deutschen Einheit. In Bremen haben die offiziellen Feierlichkeiten dazu begonnen mit hochrangigen Politikern. Schauspielerin Katja Riemann moderiert und parallel läuft das Wochenende über ein Bürgerfest mit Konzerten. Bei landesweiten Schülerprotesten in Frankreich sind mehr als 5000 Menschen festgenommen worden. Nach Angaben der Regierung hat es zahlreiche Ausschreitungen gegeben. Der Innenminister spricht von Wurfgeschossen, Angriffen auf Ordnungskräfte, Lehrer, Journalisten und Passanten. Die Schüler fordern eine bessere Ausstattung der Schulen und mehr Lehrer. Mehr als jeder Zweite ist beim Bezahlen in Deutschland noch auf Bargeld angewiesen. In einer YouGov-Umfrage berichten 56%, dieses Jahr mindestens einmal an Cash-Only gescheitert zu sein. Bundesfinanzminister Klingbeil will Geschäfte und Restaurants verpflichten, künftig neben Bargeld auch digitale Zahlungen zu akzeptieren. Der Staat verspricht sich davon auch weniger Geldwäsche oder Steuerhinterziehung. 1, 2, 3, 4, 5, 6 oder Passwort 1. Das sind denkbar schlechte

0: aber oft genutzte Passwörter. Doch auch der Lieblingsfußballverein wird sehr gerne genommen. Das geht aus einem Negativ-Ranking der Telekom hervor. Sie hat eine Liste aus dem Darknet mit gestohlenen Anmeldedaten ausgewertet. Besonders oft wurde dabei als Fußballbezug das Passwort Schalke 04 genutzt. Weit dahinter liegen Hannover 96, auch Dortmund 09 oder FC Bayern 1 werden als Passwort gerne genommen. Das allerhäufigste Passwort ist aber ABC123, sagen die Sicherheitsexperten der Telekom. Und soweit die Nachrichten mit Daniel Dehling.
1: Ja, über die Meldung mit den Passwörtern könnte ich mich jetzt lustig machen. Mein Fahrradschloss, na, reden wir nicht drüber und schauen lieber auf das Antenne Münster Wetter. Insgesamt wird es heute ein richtig freundlicher, schöner Herbsttag bei uns in der Stadt. Wir bekommen keinen Regen, so ein paar Wolken sind zwar unterwegs, aber die Sonne, die kommt auf jeden Fall gut raus. In der Spitze erreichen wir dann heute am frühen Nachmittag 21 Grad und morgen am Sonntag geht es dann eigentlich genauso weiter. Temperaturen um die 20 Grad und kein Regen und 14 Grad messe ich gerade bei euch in Körde und auch am Dom. Wir schauen auf den Antenne Münster Verkehr. Heute ist Münsterland Giro. Viele Straßen sind gesperrt, allen voran die Straße am Schlossplatz. Da ist dann später die Zieleinfahrt vom Münsterland Giro. Die genauen Sperrungen, die haben wir für euch zusammengetragen auf antennemünster.de. Und wenn ihr noch was gesehen habt, eine Störung oder einen Blitzer, dann ruft gerne an oder schickt eine WhatsApp-Sprachnachricht. Nummer für beides ist die Münster 28 95 und die 40. Ich danke euch.
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1: Ja, ihr habt's gehört, heute Münsterland Giro. Eben ist der letzte Startschuss gefallen für die Hobbyfahrerinnen und Hobbyfahrer. Später dann auch mit den Profis. Jetzt sind aber schon richtig viele Münsteranerinnen und Münsteraner mit dabei, mit den unterschiedlichsten Zielen.
3: Schneller als mein Kumpel sein.
4: Ich hoffe, dass ich einfach durchkomme.
5: Hauptziel ist auf jeden Fall Spaß haben und nicht auf die Nase fallen.
1: Ja, alles legitime Ziele auf jeden Fall, also feiert die gerne ordentlich an am Streckenrand. Später ab 17.15 Uhr gibt es dann auch das Finale vom Giro im Fernsehen zu sehen auf Eurosport. Da freue ich mich immer besonders drüber, weil es dann so coole, spektakuläre Hubschrauberaufnahmen vom Prinzipalmann gibt. Das ist immer mein persönliches Highlight. Ach, ich freue mich und euch auch ganz viel Spaß beim Giro.
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0: Da wächst heute zusammen, was zusammengehört. Ja, heute ist Tag der Deutschen Einheit, das stimmt. Aber heute ist auch eines der größten Radrennen, die es in Deutschland gibt, hier bei uns. In der Fahrradhauptstadt, wie sich das gehört. Münsterland Giro steht heute an. Rennleiter ist Fabian Wegmann aus Münster. Der freut sich vor allem auf das Profirennen heute.
1: Also wir haben 5 Fahrer hier am Start, die dieses Jahr schon eine Etappe bei der Tour de France gewonnen haben. Also das ist das beste Fahrerfeld, was wir jemals in den 20 Jahren Sparkasse Münsterland Giro hatten. Und wir haben Fahrer wie Jasper Philipsen, der gewonnen hat bei der Tour. Wir haben Mats Petersen, der das grüne Trikot sogar gewonnen hat. Matthew Brennan, der 5 Etappen gerade bei der Vuelta gewonnen hat. Also das ist das Who is Who der Sprinter-Szene. Das könnte man so sagen, das ist die indirekte Weltmeisterschaft der Sprinter.
0: Ja, falls ihr gucken wollt, gegen 17 Uhr kommen die Profis dann voraussichtlich am Schlossplatz an. Da könnt ihr schauen, wer am Ende das Rennen macht. Und vorher ist am Schlossplatz auch schon viel los. Da kommen nämlich auch die ganzen Hobbyfahrerinnen und Hobbyfahrer an. 8500 Leute insgesamt, die bei den Lezen Cups antreten, haben wir heute schon einige von gehört hier bei uns im Programm. Und theoretisch könnte Fabian Wegmann da ja auch einfach mitfahren, weil seine Profikarriere, der hat er vor 10 Jahren beendet. Ja, da kann ich mir vorstellen, dass es da hier und da nochmal kribbelt, oder?
1: Also das hat ein bisschen gedauert, so die ersten 3-4 Jahre, da habe ich immer noch gedacht, wenn es dann geregnet hat, dann wird es schon weniger. Da habe ich gedacht, ist auch schön im Auto hier. Ich freue mich einfach, dass ich voll mittendrin noch bin. Ich habe viele Freunde, sei es in den Teams, also sei es noch als Fahrer. Jetzt auch ein paar, die wir ja jedes Jahr immer verabschieden, also von den großen deutschen Fahrern. Dieses Jahr zum Beispiel Max Walscheid, der ja auch schon mal hier gewinnen konnte. Für den ist das auch eine ganz große Sache und das freut mich einfach, dass ich dabei sein kann, den Abschied auch ein bisschen verschönern kann, weil ich weiß, wie toll das ist.
0: Der Sparkassen Münsterland Giro, heute großes Thema bei uns in der Stadt. Alle Infos auch zu den Straßensperrungen natürlich, die findet ihr auf antennemünster.de und später ab 14 Uhr, da berichten wir hier live bei Antenne Münster. Ich wünsche euch einen schönen Feiertag.
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0: Musik von Avicii ist das um 11.30 Uhr, halb zwölf jetzt, und damit schauen wir auf das Antenne-Münster-Wetter. Da bekommen wir heute einen richtig schönen freundlichen Herbsttag ab. Kein Regen ist dabei, ein paar Wolken fliegen zwar einmal drüber, aber insgesamt bekommen wir dann doch recht viel Sonne ab. In der Spitze erreichen wir dann heute am frühen Nachmittag 21 Grad. Morgen am Sonntag können wir das Wetter dann einmal copy and pasten, dann geht's nämlich genauso weiter. Temperaturen um die 20 Grad, ein bisschen Sonne und kein Regen. Wie sich das gehört für so ein schönes Herbstwochenende. Jetzt gerade 15 Grad bei euch in Sprakel und auch an den Aseekugeln. Der Antenne Münster Verkehr. Heute ist Münsterland Giro. Viele Straßen sind gesperrt. Allen voran natürlich alles rund um den Schlossplatz. Da ist dann später die Zieleinfahrt vom Münsterland Giro. Die genauen Sperrungen, die haben wir für euch zusammengestellt. Schaut mal vorbei auf antennemünster.de. Da gibt's die Übersicht. Ansonsten sieht's gut aus auf den Straßen. Wenn ihr was gesehen habt, Staus, Blitzer, Störungen, ruft einfach kurz an oder schickt eine WhatsApp-Sprachnachricht. Nummer für beides ist die Münster 28 95 und die 40. Ich danke euch.
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0: Ja, ihr habt's gehört. Heute ist Münsterland Giro. Das ist natürlich großes Thema hier bei uns in der Stadt. Aber keine Sorge, es ist noch ein bisschen mehr los. Ihr habt Alternativen an diesem Wochenende. Sprechen wir gleich drüber. Unter anderem nach Musik von Roxette, It Must Have Been Love. 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

0: 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Ja, ich will ja nichts sagen, aber damit sind wir am 3. Oktober so ein bisschen spät dran jetzt. Verdammt. Pünktlich schauen wir aber mal, was so geht an diesem Feiertagswochenende.
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0: Heute ist Münster noch mehr Fahrradhauptstadt als sowieso schon. Der Münsterland-Giro, der steht an. Eins der größten Radrennen, die wir haben in Deutschland. Zieleinfahrt ist am Schlossplatz. Die Profis, die werden da so ungefähr ab 17 Uhr ankommen. Aber da ist jetzt auch vorher schon richtig viel los. Den ganzen Tag über kommen dann nämlich auch die ganzen Hobbyfahrerinnen und Hobbyfahrer an, die bei den Lezen-Cups mitfahren. Und auf dem Schlossplatz ist auch noch Lezen-Expo, also so eine kleine Fahrradmesse, wo ihr alles Mögliche fürs Fahrrad bekommt. Auf Eurosport wird das Finale vom Münsterland-Giro dann auch ab 16:45 im Fernsehen gezeigt. Das finde ich persönlich immer sehr, sehr, sehr schön, weil es dann so coole Hubschrauberaufnahmen vom Prinzipalmarkt gibt. Und wenn ihr von Münster im Fernsehen dann immer noch nicht genug bekommen habt, um 19:45 läuft auch noch der neue Wilsberg-Krimi im ZDF. Und zum Schluss gucken wir dann noch auf morgen. Da gibt es zum ersten Mal einen Stadtteil-Flohmarkt in Mecklenburg, organisiert von Julie und ihren Freunden.
2: Es gibt einen Flohmarkt, aber es gibt auch viele bunte Aktionen, wie zum Beispiel eine Hüpfburg, Kinderschminken, Dosen werfen, es wird leckeres Essen geben und es wird sogar ein Hühner-Meet and Greet dabei sein. Also seid gespannt, kommt vorbei, wir freuen uns auf euch.
0: Also Hühner-Meet and Greet macht mich jetzt wirklich neugierig. Der Bummelflohmarkt in Mecklenburg. Morgen von 11 bis 17 Uhr. Alle Infos und noch mehr Münster-Tipps findet ihr im Netz. Klickt antennemünster.de. Damit verabschiede ich mich dann auch für heute, fürs Erste. Lena Zils ist raus, aber gleich schon gegen 14 Uhr übernimmt wieder mein Kollege Philipp Böckmann und verfolgt mit euch dann zusammen den Münsterland-Giro, das große Finale. Egal, ob dann an der Strecke oder hier bei uns im Radio. Ich wünsche euch natürlich ganz, ganz, ganz viel Spaß.

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1: Mit Daniel Dähling. Guten Tag. Menschenketten für mehr Klimaschutz und Demos gegen die Aufrüstung. In vielen Städten sind für heute Proteste, Kundgebungen und Demonstrationen geplant. Die größten in Berlin mit 40.000 Teilnehmern und Stuttgart erwartet rund 10.000 Teilnehmer. Infos zu den Friedensdemos hat Marc Weiß.
2: Um 13 Uhr soll am Brandenburger Tor ein Protestzug starten. Das Ganze steht unter dem Motto Nein zu Hochrüstung, Wehrpflicht und Krieg. Der Protest ist einer von vielen in den vergangenen Monaten. Inzwischen werden die Proteste von rund 300 Verbänden, Organisationen, Parteien und auch Gewerkschaften unterstützt, darunter Verdi, die GEW und die IG Metall. Im Januar trat ein Gesetz über den neuen Wehrdienst in Kraft. Demnach sind junge Männer ab dem Jahrgang 2008 zur Musterung verpflichtet. Zur Bundeswehr müssen sie dann aber nicht. Der Dienst an der Waffe ist freiwillig. Sollten auf diese Weise allerdings nicht genügend Freiwillige für den Ausbau der Truppe zusammenkommen, dann kann der Bundestag über die Wiedereinführung der Wehrpflicht entscheiden. Die Organisatoren der Demos halten das für den falschen Weg. Die Aufrüstung der Bundeswehr geschehe auf Kosten von Sozialleistungen, heißt es im Aufruf zur Demo. Außerdem zweifeln die Initiatoren an der Begründung der Bundesregierung, wonach die Bedrohung durch Russland die Aufrüstung notwendig macht. Russland sei weder willens noch militärisch in der Lage, einen NATO-Staat anzugreifen, heißt es auf der Homepage der Aktivisten.
1: Und das ist für euren Tag ansonsten heute auch noch wichtig. Mit einem Festakt wird am Mittag in Bremen der Tag der Deutschen Einheit begangen. Als Gäste sind unter anderem Bundespräsident Steinmeier, Bundestagspräsidentin Klöckner und Kanzler Merz dabei. Das ganze Wochenende über wird es in der Bremer Innenstadt und an der Weser ein Bürgerfest mit Musik, Theater und Diskussionsrunden geben. Ein auf einer Sandbank in Düsseldorf festgefahrener Rheinfrachter ist wieder frei. Das Schiff hat am Morgen den Düsseldorfer Hafen verlassen und fährt jetzt nach Rotterdam. Ein anderes Frachtschiff hat es von der Sandbank gedrückt. Dann wurden 50 der 160 Mercedes-Sprinter von Bord entladen. Die Logistikfirma wirft dem Hafenbetreiber vor, dass der Hafen nicht tief genug ausgebaggert sei. Die G7-Staaten haben sich entschieden, Öl und Diesel aus ihren nationalen Reserven freizugeben und das kritisieren die Grünen. Die Reserven seien für echte Notfälle und keine Wahlkampfhilfe für US-Präsident Trump. Der hatte die europäischen Partner dazu gedrängt, Dieselreserven freizugeben und andernfalls mit einem Exportstopp der USA gedroht. Auch 36 Jahre nach der Wiedervereinigung gibt es zwischen Ost- und Westdeutschland immer noch große Einkommensunterschiede. So hatten Osthaushalte zuletzt über 7.000 Euro weniger im Jahr zur Verfügung als Westhaushalte. Der Unterschied ist innerhalb eines Jahres sogar noch größer geworden, das berichten die Funke-Zeitungen. Das verfügbare Haushaltseinkommen lag in Sachsen-Anhalt bei nur 38.200 Euro im Schnitt. Spitzenreiter ist Bayern mit über 53.000 Euro, NRW liegt im Mittelfeld. Und soweit die Meldungen mit Daniel Dähling.
3: Das Wetter. Ja, wenn ihr uns den Feiertag da schon auf den Samstag schmeißt, ne, dann sieht zu, dass das Wetter dazu passt.

0: muss jemand gesagt haben. Heute passt auch. Der Samstag geht meist sonnig über die Bühne, mittags auch mal mehr Wolken, aber weiter trocken. Und das bei 19 bis 22 Grad heute. Morgen geht es dann ähnlich weiter, allerdings auch mal mehr Wolken als Sonne dabei. Aber es bleibt weiter trocken und das dann bei Werten morgen um 20 Grad.
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0: So, und auf die Autobahnen gucken wir auch noch schnell. Hier dauert es mindestens 5 Minuten länger auf der A3 Frankfurt-Köln zwischen Siebengebirge und Kreuzborn-Siegburg, da 2 Kilometer Stau plus 6 Minuten. A4 Olpe nach Köln zwischen Gummersbach und Bierstein, 2 Kilometer Stau plus 1/4 Stunde. Die 4 Köln nach Aachen jetzt zwischen Kreuz-Aachen und Aachen-Laurensberg, 4 Kilometer Stau plus 5 Minuten. A30 Osnabrück-Amsterdam zwischen Hörstel und Rheine-Nord, 4 Kilometer Stau plus 21 Minuten. A45 Hagen in Fahrtrichtung Dortmund zwischen Kreuzhagen und Westhofener Kreuz, 3 Kilometer Stau plus 9 Minuten. Und die A59 Bonn nach Köln zwischen Dreieck St. Augustin West und Spich, 2 Kilometer Stau und plus 12 Minuten. Und da haben wir gleich mal einen großen 80er für euch mit dabei von Joan Jett and the Blackhearts I Love Rock'n'Roll aus dem Jahr 1981. Starten jetzt erstmal hier mit Riptide von Dance Joy. Ich bin Andreas Grunwald. Euch ein schönes Wochenende.
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0: ihr Lieben. Auch heute bin ich wieder für euch da. Springt ans Telefon, gebt mir eure Probleme. Wir lösen sie gemeinsam.
1: Ja, hallo, hier ist der Klaas.
0: Ich weiß, mein Lieber. Ah, guck an, mal wieder ein Widder in der Leitung. Ich telefoniere so selten mit Widdern.
1: Ja, aber heute auch nicht. Ich bin Löwe.
0: Autschi, lass mich kurz nochmal schauen. Genau jetzt. Und ich sehe schon, mein Lieber, dein Wohlbefinden heute ist sehr verknotet. Du fühlst dich leer, unmotiviert.
1: Also, ich habe heute Geburtstag.
0: Du hast Probleme mit deinem Alter? Du bist doch erst 48 geworden.
1: 42.
0: Also, das ist eine 2. Mein Lieber, ich sehe schon, dir fehlt gute Musik in deinem Leben.
1: Ja, das stimmt.
0: Echt jetzt? Du, da müssten wir gemeinsam ran. Diesen Knoten werden wir jetzt einfach mal lösen.
1: Das ist ja schön, danke.
0: Nicht dafür, vielmehr für deine Kohle.
2: Was? Beim nächsten Mal seid ihr dann dran. Der Gruni hilft ja, wo er kann.
0: Astrovidacci, ihr Lieben.
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0: das sieht ganz schick aus heute. Sonne-Wolken-Mix steht da auf der Karte. Der wird angewärmt auf 19 bis 22 Grad und zack, fertig ist der Spätsommertag. Der Sonntag macht dann ähnlich weiter, lässt den Regen weg. Morgen mal sonnig, mal wolkig, das dann bei maximal 21 Grad.
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0: Und noch eben der Blick auf die Autobahnen. Hier dauert es mindestens 5 Minuten länger auf der A3 Frankfurt-Köln. Zwischen Siebengebirge und Kreuzborn-Siegburg da 3 Kilometer Stau plus 7 Minuten. A4 Olpe-Köln zwischen Gummersbach und Bielstein 2 Kilometer Stau plus eine Viertelstunde. Dann die A4 Köln nach Aachen zwischen Kreuz-Aachen und Aachen-Laurensberg 4 Kilometer Stau und plus 9. Und die 45 noch Hagen-Dortmund zwischen Kreuzhagen und Westhofener Kreuz 3 Kilometer Stau und plus 7 Minuten. Und gleich hier bei uns neue Musik von Miley. Da steige ich auch noch nicht ganz durch. Ne? Nennt sich ja jetzt nur noch Miley, also ihren Nachnamen. Cyrus will sie auf ihrer Musik jetzt nicht mehr lesen. Warum? Wieso? Weshalb? Genau das klären wir gleich. Auf gar keinen Fall. Spielen dafür aber ihren neuen Song. Ich bin Andreas Grunwald. Euch ein schönes Wochenende.
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Ja, das hier Lady Gaga, euch nochmal einen schönen Samstag. Miley Cyrus, die ist zurück und ab sofort macht sie es jetzt kürzer. Also nur noch Miley, ab sofort spart sie sich das Cyrus. Und mit Bass Perseurates veröffentlicht sie ihr mittlerweile 10. Studioalbum. Schlägt musikalisch da mal eine ganz neue Richtung ein. Also Dance-Pop, bisschen 80er Synthi auch mit dabei. Und alles durchweg tanzbar. Und sie sagt selber, auch Einflüsse ihrer Patentante Dolly Parton sind auf dem Album vertreten.

0: Ja, wir haben es gehört. Na, auch wenn eine Menge Bewegung drin steckt und alles sehr tanzbar ist, trotzdem ist es auch ein sehr persönliches Album geworden. Und genau, ja, das thematisiert auch die neue Nummer. Wir hören mal rein.
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1: Mit Daniel Dähling. Guten Tag. Nur Bares ist Wahres. Nach diesem Motto arbeiten noch immer viele kleinere Geschäfte oder Imbissbuden. Dabei würden viele Kunden gerne häufiger mit Karte oder ihrem Smartphone bezahlen. Digitales Bezahlen ist längst noch nicht überall möglich. Eine YouGov-Umfrage zeigt jetzt, in diesem Jahr hat mehr als jeder Zweite mindestens einmal nicht wie gewünscht bargeldlos zahlen können. Aber das soll sich ändern, berichtet Katrin Müller.
2: Noch relativ oft heißt es im Café, Restaurant oder in kleineren Geschäften, wir nehmen nur Bargeld, obwohl inzwischen immer mehr Menschen hierzulande auch kleine Beträge lieber per Karte oder Smartphone zahlen. Mit 56% lag der Anteil derjenigen, die statt bargeldlos dann mit Münzen und Scheinen zahlen mussten, in diesem Jahr sogar höher als in der gleichen Umfrage vor 5 Jahren. Bundesfinanzminister Klingbeil will Geschäfte und Restaurants künftig verpflichten, zusätzlich zum Bargeld auch digitale Zahlungen mit Karte oder Handy zu akzeptieren.
1: Und jetzt weitere Meldungen für euren Samstag. Für viele ist heute einfach nur Wochenende, aber der Tag der Deutschen Einheit ist auch ein besonderer Feiertag. Der wird heute in Bremen mit einem Festakt begangen. NRW-Ministerpräsident Wüst bekommt dort symbolisch einen Staffelstab überreicht. Wüst wird im November den Vorsitz im Bundesrat übernehmen. Bei den nächsten Wahlen in NRW werden Wahlhelferinnen und Wahlhelfer in einigen Städten mehr Erfrischungsgeld bekommen. Die Städte wollen die Aufwandsentschädigung erhöhen, hat eine dpa-Umfrage ergeben. Düsseldorf zahlt künftig 20 Euro mehr. Die Stadt begründet das mit der Schwierigkeit, Wahlhelfer zu finden. Dortmund verdoppelt das Erfrischungsgeld. Die Ermittler in den Emiraten sind sich sicher, der Co-Pilot eines Fly-Dubai-Flugs nach Israel hatte einen Terrorakt geplant. Er habe den Piloten am Mittwoch mit der Notaxt im Cockpit angegriffen und schwer verletzt. Passagiere haben den Co-Piloten überwältigt. Die Maschine mit 170 Menschen an Bord konnte dann sicher landen. Auf dem Hemersee im Sauerland ist eine Schiffsparty völlig aus dem Ruder gelaufen. Wie die Polizei sagt, seien Steine geflogen und mehrere Gruppen haben sich geprügelt. Die Security hatte einen Gast vom Schiff geschickt, weil er aggressiv war. Andere Gäste hätten sich mit ihm verbündet und Steine vom Ufer aus auf das Schiff am Anleger geworfen. Dadurch sind mindestens 5 Scheiben zu Bruch gegangen. Rund um den Anleger habe es mehrere Schlägereien gegeben. Von 30 bis 50 Beteiligten ist die Rede. Die Polizei sagt aber auch, sie müsse noch klären, wer da letztlich mit wem aus welchen Gründen aneinander geraten ist. Und soweit die Nachrichten mit Daniel Dähling.
3: Das Wetter wird ganz hübsch heute. Kein Regen, dafür oft sonnig bei um die 20 Grad. Das ist so schon mal gekauft. Der Sonntagmorgen auch mal wolkiger mit sonnigen Abschnitten dazwischen. Werte gehen auch in Ordnung, liegen morgen bei maximal 21 Grad.
4: NRW Verkehr.
3: Und mindestens 7 Minuten plus auf diesen Strecken hier auf der A3 Frankfurt in Fahrtrichtung Köln. Zwischen Siebengebirge und Kreuzborn-Siegburg 3 Kilometer Stau plus 8 Minuten. Die 4 Olpe nach Köln zwischen Gummersbach und Bielstein 1 Kilometer Stau plus 7. A31 Oberhausen-Gronau zwischen Gescher-Coesfeld und Lechten-Ahaus 2 Kilometer Stau plus 31. A44 Mönchengladbach A.

0: Aachen zwischen Kreuz Aachen und Aachen-Brand, 1 Kilometer Stau plus 7. Und die 59 nach Bonn nach Köln zwischen Dreieck St. Augustin West und Troisdorf, 1 Kilometer Stau da plus 7 Minuten. Ja, morgen ist es schon soweit, ne? Morgen geht's los. 4. Oktober ist Startdatum für das Comedy Camp. Erste Station ist Bergheim. Und die Location, die drehen morgen Ingrid Kühne und Hannes Höfer da auf links. Und wo ihr mir ja böse antrefft, das verraten wir euch gleich. Ich bin Andreas Grunwald. Euch ein schönes Wochenende.
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0: Euch einen schönen Samstag. Morgen übrigens am Sonntag, da geht's los in Bergheim. Da geht das Comedy Camp an den Start. Dabei sind Ingrid Kühne, Bastian Bielendorfer, Hannes Höfer und Jürgen Bangert. Und von Stadt zu Stadt ändern sich dann die Gesichter da auf der Bühne. Beispielsweise am 14. November in Lechten. Da ist ja dann schon wieder Tourfinale. Und zwar mit einem echten Comedy Camp Urgestein. Mirja Böß.
1: Stell dich in einem Satz vor, aber bitte so, als würdest du dich auf einer Dating-App beschreiben.
2: Hallo, ich bin Mirja

0: Und ich bin sehr lebensfroh und mutig.
1: Welcher Comedy-Kollege hat das Potenzial zum Dschungelkönig?
2: Also die Frage, welcher Comedy-Kollege von mir für Dschungelkönig geeignet wäre, finde ich ja sehr, sehr schwierig, weil ich ja die meisten meiner Comedy-Kollegen sehr gerne mag. Und dann stelle ich mir vor, die sitzen im Dschungel und essen Känguruhoden. Vielleicht kann das jemand anders übernehmen.
1: Was sollten wir auf gar keinen Fall über dich erzählen?
2: Über mich kann man erzählen, was man will, solange es stimmt. Ich habe, glaube ich, keine schlimmen Geheimnisse.
1: Beende den Satz, wer sich kein Ticket fürs Comedy Camp holt.
2: Also wer sich kein Ticket für das Comedy Camp kauft, der ist einfach dumm. Der ist einfach dumm. Und er möchte gar keinen Spaß, oder wie?

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0: Das Wetter.
1: Das Wetter am Wochenende, heute und morgen, macht die Sonne ganz gut mit. Bleibt an beiden Tagen auch trocken. Vielleicht morgen auch mal mehr Wolken als Sonne und dazu angenehm mild mit um die 20 Grad.
0: NRW Verkehr.
1: Und da sind wir aktuell bei mindestens 7 Minuten plus auf diesen Strecken hier A1 Osnabrück-Dortmund. Zwischen Münster-Nord und Kreuz Münster-Süd 3 Kilometer Stau plus 7 Minuten. Die A3 Frankfurt-Köln zwischen Siebengebirge und Kreuzborn-Siegburg 2 Kilometer Stau plus 8. Dann die 31 Oberhausen-Gronau zwischen Gescher-Coesfeld und Lechten-Ahaus 3 Kilometer Stau, da plus 41 Minuten. Und die A59 Bonn nach Köln zwischen Dreieck St. Augustin-West und Troisdorf 1 Kilometer Stau und plus 7 Minuten. Ja, und ich würde vorschlagen, wir stecken hier nochmal ein 80er ins Wochenende. Und zwar hat Lena Miles 1989 mit Black Velvet einen Riesenhit gelandet. Spielen wir gleich, starten jetzt erstmal mit Sorry Papi. Ich bin Andreas Grunwald, euch einen schönen Samstag.
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0: Tja, euch nochmal ein schönes Wochenende und einmal im Jahr, da wird es ja so richtig unangenehm und zwar für alle, die mit Steuergeldern hantieren. Der Bund der Steuerzahler prüft alle Ausgaben. Genau mit dieser Frage hier, war das jetzt nötig oder nur Steuerverschwendung? Am Donnerstag war es soweit, ne? Der Bund der Steuerzahler, der hat in seinem Schwarzbuch 100 besonders krasse Fälle von Steuerverschwendung da vorgestellt. 17 davon hier bei uns in NRW. José Nasyandi für uns in Düsseldorf. Es gibt da so ein paar ordentliche Klatschen, ne?
1: Ja, das kann man so sagen. Es werden viele Fälle quer durch NRW genannt, in denen nicht klug mit dem Geld von Steuerzahlern umgegangen wurde. Zum Beispiel in Solingen, Eschweiler, in Herten und in Bielefeld. Und all diese Fälle haben oft gemeinsam, dass eine Stadt Geld für Dinge ausgibt, für die sie eine Förderung vom Land oder Bund bekommt. Und zwar häufig nur, weil es diese Förderung gibt. Das sagte mir Rick Steinheuer, Vorsitzender des Bundes der Steuerzahler.
2: Höhere staatliche Ebenen geben Geld dazu. Und dann leistet man sich das ein oder andere Projekt als Kommune, dass man sich nicht geleistet hätte, wenn man das zu 100% aus dem Stadtsektor hätte bezahlen müssen.
0: Ja, du hast eben schon einige Städte genannt, in denen der Bund der Steuerzahler viel zu hohe und oft unnötige Ausgaben kritisiert. Gibt es, ja, ich sag mal, da so ein besonders skurriles Beispiel?
1: Ja, das gibt es. Ein Beispiel ist Bielefeld. Die Stadt hatte Müllautos angeschafft, die mit Wasserstoff angetrieben werden. Nur für die nächste nutzbare Wasserstofftankstelle musste man 70 Kilometer hin und zurück fahren. Und das, obwohl es in der eigenen Stadt eine Wasserstofftankstelle gab, die aber durfte nur für Busse genutzt werden, weil es sonst keine Fördergelder für diese Tankstelle gegeben hätte. Am Ende musste das Geld zurückgegeben werden, damit auch die Müllautos dort tanken dürfen. Und das Beste kommt noch, sagt Rick Steinheuer.
2: Und der Clou ist jetzt eigentlich noch der, dass sich die Stadt Bielefeld inzwischen entschieden hat, die nächste Generation der Müllfahrzeuge soll mit Strom betrieben werden.
0: Ja, man muss ein bisschen lachen, aber man schüttelt genauso mit dem Kopf. Also was fordert der Bund der Steuerzahler, um diesen Wahnsinn dann zu stoppen?
1: Im Grunde ganz einfach. Der Bund der Steuerzahler fordert, dass Bund und Länder den Städten das Geld als Pauschale zur Verfügung stellen, ohne irgendwelche Vorgaben über Förderprogramme zu machen. Und das hätte, so heißt es, den Effekt, dass die Städte viel freier und viel sinnvoller entscheiden könnten, wofür sie wirklich Geld ausgeben wollen.
0: Die verrücktesten Fälle von Steuerverschwendung. Seit dieser Woche gibt es ein neues Schwarzbuch des Bundes der Steuerzahler. Infos und Hintergründe dazu hatte José Nasyandi für uns aus dem Landtagsstudio. Dankeschön.
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1: Mit Daniel Dehling. Guten Tag. Schalke liegt deutlich vor Dortmund. Mit der Tabelle der Fußball-Bundesliga hat das nichts zu tun. Hier geht es um die Tabelle der schlechten Passwörter. Da greifen Fußballfans aus Gelsenkirchen offenbar besonders oft auf ihren Lieblingsverein zurück und gehen damit ein hohes Sicherheitsrisiko ein. Ronny Thorau aus unseren Nachrichten. Den eigenen Verein als Passwort zu nehmen, ist keine gute Idee, ne?
2: Ja, natürlich. Weil wenn jemand weiß, dass ich Schalke-Fan bin und viele Fußballfans halten sowas ja nicht gerade geheim, dann liegt einfach der Versuch nahe, Schalke 04 mal als Passwort zu versuchen. Die Telekom hat dieses Ranking schlechter Passwörter veröffentlicht und das beruht auf Listen wirklich geklauter und im Darknet zu findender Passwörter. Bei den zu simplen Fußballpasswörtern liegt Schalke 04 da vor Hannover 96. Vielleicht, weil das auch scheinbar praktisch gleich Zahlen mit dem Passwort hat.
1: Ein kleiner Trost ist ja, dass Schalke 04 in dieser Negativliste nicht ganz vorne in der Tabelle steht.
2: Ja, die Fußballpasswörter sind so eine besondere Blüte, aber es gibt noch schlimmere, also leichter knackbare, zum Beispiel ABC123 oder Passwort 1 oder Hallo 123 oder auch QWERTY123, also einfach die Buchstaben links oben auf der Tastatur hintereinander. Sind natürlich schön schnell einzutippen, aber eben auch sehr schön schnell von Hackern zu erraten.
1: Danke, Ronny. Wer ein besonders sicheres Passwort sucht, braucht eine möglichst lange Kombination von kleinen und großen Buchstaben, Zahlen und Sonderzeichen. Und jetzt weitere Meldungen, kurz und kompakt. Mehr als jeder Zweite ist beim Bezahlen in Deutschland noch auf Bargeld angewiesen. In einer YouGov-Umfrage berichten 56%, dieses Jahr mindestens einmal an Cash-Only gescheitert zu sein. Bundesfinanzminister Klingbeil will Geschäfte und Restaurants verpflichten, künftig neben Bargeld auch digitale Zahlungen zu akzeptieren. Die G7-Staaten wollen bis zu 100 Millionen Barrel Diesel und Rohöl aus ihren Reserven freigeben. Ein Risiko für die Energieversorgung in Deutschland sieht Wirtschaftsministerin Reiche deshalb nicht. Es bleibe jederzeit genug Reserve, um die Versorgung sicherzustellen, sagt sie. Bei landesweiten Schülerprotesten in Frankreich sind mehr als 5000 Menschen festgenommen worden. Nach Angaben der Regierung hat es zahlreiche Ausschreitungen gegeben. Der Innenminister spricht von Wurfgeschossen und Angriffe auf Ordnungskräfte, Lehrer, Journalisten und Passanten. Die Schüler fordern eine bessere Ausstattung der Schulen und mehr Lehrer. In Bremen findet zur Stunde der Festakt zum Tag der Deutschen Einheit statt. Spitzenpolitiker haben Selfies mit Schaulustigen gemacht und viele Hände geschüttelt. Beim Festakt im Konzerthaus hat Bundespräsident Steinmeier die freiheitlich-demokratische Grundordnung in ernsthafter Gefahr gesehen. Große Teile der Bevölkerung misstrauen der politischen Ordnung, sagt er. Der Tag der Deutschen Einheit ist traditionell auch ein Tag der offenen Tür. Bundesweit öffnen heute nämlich viele Moscheen. Sie bieten Führungen, Ausstellungen und Gesprächsrunden an. Die Moscheegemeinden wollen damit Einblicke in die muslimische Glaubenswelt geben. Und das waren die Nachrichten mit Daniel Dehling.
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4: Und das Wetter, das ist doch ordentlich. Sonne und Wolken wechseln sich ab. 20 Grad haben wir aktuell. Das ist auch das Höchste der Gefühle. Es bleibt trocken. Morgen am Sonntag Sonne, Wolken trocken bei maximal 20 Grad. Die Antenne Münster Verkehr wegen des Münsterland-Giros sind rund um den Schlossplatz und am Aasee Straßen gesperrt. Außerdem in den Stadtteilen Niedenberge, Rooksel und Mecklenbeck eine Karte mit allen Sperrungen findet ihr auf antennemünster.de.
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4: Große Sache der Sparkassen Münsterland Giro heute. Alle Informationen dazu hier bei Antenne Münster. Ich bin Philipp Böckmann.

0: Ich wünsche euch einen schönen Samstagnachmittag. Der Sparkassen Münsterland Giro läuft. Die Profis sind in Borken gestartet, passend zum Geburtstag 800 Jahre Stadt Borken. Benjamin Rotzler.
1: Hallo hier aus Borken. Um 13.14 Uhr ist das Profirennen des Sparkassen Münsterland Giro heute erstmals in Borken offiziell gestartet. Vorher konnten wir die Teams und ihre Busse bestaunen. Zum Jubiläum Borken 800 gibt es hier nicht nur den großen Rennauftakt, sondern vor und nach dem Start auch ein umfangreiches Rahmenprogramm. Der Girotag geht in Borken also weiter, während die Profis schon Richtung Münster unterwegs sind. Rund 200 Kilometer liegen heute zwischen dem Start in Borken und dem Ziel vor dem Schloss in Münster. Der Zielanlauf wird gegen 17.35 Uhr erwartet. Zunächst führt die

0: Strecke durch den Kreis Borken, später durch den Kreis Coesfeld und die Baumberge. Auf schnellere, flachere Abschnitte folgt damit anspruchsvolleres Terrain. Rund 12 Kilometer nach dem Start beginnt bei Weseke eine etwa 37 Kilometer lange Schleife über Südlohn, Stadtlohn, Gescher und Ramsdorf. Sie wird 1,5 Mal gefahren. Für Fans ist das besonders reizvoll. An mehreren Orten können sie das Fahrerfeld mehr als einmal erleben. Nicht nur am Startort Borken wird heute gefeiert, auch in Stadtlohn und Gescher gibt es im Kreis Borken große Streckenfeste mit Live-Übertragung des Profirennens und einem bunten Rahmenprogramm. Wer dort auf das Feld wartet, muss nach dessen Vorbeifahrt also nicht nach Hause. Das Rennen lässt sich vor Ort weiterverfolgen. Soweit die ersten Eindrücke hier aus Borken. Ich melde mich später wieder.
1: Dankeschön, Benjamin Rotzler in Borken.

0: Lanzai, Pedro Capó, Georgie Noriega, Rec 808, Shadow Towers, Puerto Rico.
1: Der Sparkassen Münsterland Giro 2026, die 20. Auflage. Alle Informationen dazu gibt's hier. Die Profis sind auf der Strecke. In Borken ging's los. André Fischer ist für die Westfälischen Nachrichten in Münster. André, hallo.
2: Ja, Philipp, grüß dich. Hallo, dickes Moor ins Studio. Wir sind live am Schlossplatz hier beim Sparkassen Münsterland Giro, der so langsam richtig Fahrt aufnimmt und längst aus den Kinderschuhen raus ist, weil er heute seine 20. Ausgabe feiert. Und traditionell, das wissen wir alle, ist der 3. Oktober der radsportliche Feiertag in der Region. Die Begeisterung dafür wächst immer weiter, sagte Oberbürgermeister Tillmann Fuchs unlängst. Ja, und der Gute hat recht. So viele Hobby-Radsportlerinnen und Radsportler wie in diesem Jahr gab es noch nie. Mehr als 8.500 Aktive waren ab 8 Uhr in den letzten Cups auf den Beinen. Ein absolutes Novum. Und bereits 3,5 Monate vor dem Event waren alle Plätze vergeben. Das ist sensationell. Ja, und gestartet wurde wie immer auf dem malerischen Prinzipalmarkt im Herzen der Stadt. Von dort ging es über 65, 95 und 125 Kilometer. Der Boom geht also ungebrochen weiter. Innerhalb von nur 2 Jahren hat sich die Nachfrage nahezu verdoppelt. Vor allem junge Generationen und Frauen entdecken die Läden zunehmend für sich. Möglich, dass Cheforganisator Rainer Bergmann und seine Mitstreiter in Zukunft weit mehr Platz brauchen. Wir sprechen dann von 9.000, vielleicht 10.000 Teilnehmenden. Aber das ist alles noch Zukunftsmusik. Während die Amateure inzwischen weitgehend im Ziel sind, läuft seit 13.14 Uhr das Rennen der Profis, die in Borken gestartet sind.
1: Dankeschön, André Fischer.

Es ist 14:30 Uhr, 14:30. Wir schauen aufs Wetter und das ist doch wirklich super zum Radfahren. Sonne, Wolken, trocken, so geht's durch diesen Samstag, durch diesen Feiertag bei uns in Münster. Es bleibt auch weiter trocken. Morgen am Sonntag Sonne, Wolken, trocken, wieder bei Temperaturen in der Spitze um 20 Grad. Der Antenne Münster Verkehr wegen des Münsterland-Giros sind rund um den Schlossplatz oder am Aasee Straßen gesperrt. Außerdem in den Stadtteilen Nienberge, Roxlon, Mecklenbeck. Eine Karte mit allen Sperrungen findet ihr auf antennemünster.de.

0: Ich wünsche euch einen schönen Feiertag. Der 20. Sparkassen Münsterland-Giro läuft. Die Profis sind auf der Strecke. Jürgen Schmidt aus Münster hat bei einem der Amateurrennen mitgemacht und Lara Stehnert hat mit ihm gesprochen.
1: Bist du das erste Mal dabei oder?
2: Ich war das schon öfter und ist ja ein Heimrennen. Von daher ist die Teilnahme ja nicht Pflicht, aber schon eine schöne, auch ein schöner Saisonabschluss. Ne? Wetter ist top, also besser geht's eigentlich nicht.
1: Bist du immer so viele Kilometer gefahren oder ist es jetzt
2: 95 ist eigentlich eine Standardrunde für mich. Das ist man in 2,5 Stunden wieder zu Hause, also auf dem Schlossplatz.
1: Hast du irgendein Highlight auf der Route?
2: Baumberg ist natürlich eine schöne Tour, weil es da rauf und runter geht. Da ist ein bisschen mehr Action oder ein bisschen mehr Selektion. Also da zieht sich das Feld auseinander und das trennt so ein bisschen die Spreu vom Weizen oder die guten Bergfahrer kann man nicht sagen, aber da zieht sich es auseinander und das ist reizvoll, da dran zu bleiben und die Abfahrten, ne? Weil runter ist gratis.
0: Jürgen hat es geschafft, die Profis sind auf der Strecke. Alle Informationen zum Sparkassen Münsterland Giro gibt's hier.

0: Der Sparkassen Münsterland Giro 2026, Riesenevent im Münsterland. Paul Pankok ist der Ortsvorsteher von Rohrup.
1: Viele Menschen standen bei diesem herrlichen Wetter an der Straße und haben auch, ein Transparent habe ich gesehen, keine Gnade für die Wade, die Fahrer unterstützt und alles gegeben.
0: Felicitas Nehl ist als Ordnerin in Billerbeck im Einsatz.
2: Ich stehe hier noch an der Strecke und die Stimmung von den Radfahrern ist, sage ich mal, sehr aufs Ziel gerichtet. Also die sind eher sehr konzentriert bei der Sache. Ab und zu wird mal gegrüßt. Als Ordnerin war es eigentlich relativ entspannt. Also es ist gar nicht so viel passiert. Es hat sich zum Glück keiner verletzt. Und die sind alle in größeren Gruppen einfach an uns vorbeigefahren. Und an sich hat es schon Spaß gemacht, hier zu stehen und die ganzen Radfahrer zu sehen. Dann kam ein Ehepaar, das ihren Sohn sehen wollte. Und dann haben die ein Foto von ihm gemacht. Und so gesehen ist die Stimmung eigentlich relativ gelassen, ganz entspannt.
0: Und jetzt gehen wir nach Borken zu Benjamin Rotzler. Da sind die Profis heute Mittag gestartet.
3: 23 Profiteams sind heute hier am Start, über 150 Rennfahrer auf der Strecke. Drei große Eventorte gibt es heute im Kreis Borken. Borken, Stadtlohn und Gescher, dazu kommen drei weitere im Kreis Coesfeld. Entlang der Route wird damit nicht nur an der Straße angefeuert, die Streckenfeste bieten auch Programme und eine Live-Übertragung für alle, die das Rennen gemeinsam verfolgen möchten. Vor dem Start um 13.14 Uhr konnten die Fans in Borken den Profiradsport aus nächster Nähe erleben. An den Teambussen, bei der Vorbereitung der Fahrer und bei der Teamvorstellung, da gab es immer richtig viel Applaus zwischendurch. Seitdem ist das Feld auf der Strecke. In Borken läuft das Rahmenprogramm aber weiter und auch in Stadtlohn und Gescher wird der Girotag als Streckenfest gefeiert. Der Startbereich rund um den Borkener Marktplatz bleibt laut Veranstalter heute den ganzen Tag gesperrt. Entlang der übrigen Strecke gibt es sogenannte rollende Sperrungen. Ungefähr 20 Minuten vor den ersten Fahrern wird ein Abschnitt für den Querverkehr geschlossen. Die Freigabe erfolgt, wenn man nach dem Rennfeld das offizielle Polizeifahrzeug mit grüner Flagge passiert hat. Der Kreis Borken war schon 2008 mit Bocholt, 2012 mit Stadtlohn und 2016 mit Gronau Startregion des Giro. Heute kam Borken selbst als offizieller Startort dazu. Neu an diesem Giro-Tag ist für viele Fans vor allem das Zusammenspiel. Rennstart und Rahmenprogramm in Borken, Streckenfeste, unter anderem in Stadtlohn und Gescher und der erwartete Zielanlauf gegen 17.35 Uhr in Münster.
0: Dankeschön, Benjamin.
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0: 10 Minuten vor 3 ist es. Hammerwetter haben wir heute am Tag der Deutschen Einheit, am Feiertag. Sonne, Wolken, trocken, Temperaturen um 20 Grad in Münster. Das ist doch prima. Morgen übrigens ein ähnliches Bild. Sonne, Wolken, trocken wieder bei Temperaturen in der Spitze um 20 Grad.
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1: Mit Daniel Dähling. Guten Tag. Der Tag der Deutschen Einheit wird an diesem Wochenende mit einem großen Festakt in Bremen gefeiert. Nach einem ökumenischen Gottesdienst hat Bundespräsident Steinmeier eine Festrede gehalten. Doch richtig in Feierlaune war er nicht. Steinmeier sprach auch von vielen politischen Versäumnissen seit der Wiedervereinigung und neuen Mauern in den Köpfen der Menschen. Große Teile der Bevölkerung misstrauen der politischen Ordnung inzwischen, sagt er.
2: Bald 4 Jahrzehnte nach der Deutschen Einheit erklären große Teile der Bürgerschaft ihr Misstrauen gegen die politische Ordnung der Bundesrepublik.
1: Vor dem Festakt haben Spitzenpolitiker Selfies mit Schaulustigen gemacht und viele Hände geschüttelt. Das ganze Wochenende über sind rund 800 Veranstaltungen und Auftritte auch bekannter Bands in Bremen geplant. Auf dem Festgelände zeigen viele Organisationen und Institutionen ihre Arbeit, darunter Bundesrat, Bundestag, Regierung und das Bundesverfassungsgericht. Und jetzt weitere Meldungen für euren Samstag. Ein auf einer Sandbank in Düsseldorf festgefahrener Rheinfrachter ist wieder frei. Das Schiff hat am Morgen den Düsseldorfer Hafen verlassen können und fährt jetzt nach Rotterdam. Als das Schiff runter von der Sandbank war, wurden 50 der 160 geladenen Mercedes-Sprinter runter von Bord gebracht. Die Logistikfirma wirft dem Hafenbetreiber vor, dass der Hafen nicht tief genug ausgebaggert sei. Die G7-Staaten haben sich entschieden, Öl und Diesel aus ihren nationalen Reserven freizugeben. Das kritisieren aber die Grünen. Die Reserven seien für echte Notfälle und keine Wahlkampfhilfe für US-Präsident Trump. Der hatte die europäischen Partner dazu gedrängt, Dieselreserven freizugeben und andernfalls mit einem Exportstopp der USA gedroht. Das Institut der deutschen Wirtschaft rechnet nicht damit, dass die Tankpreise deshalb länger zurückgehen. Die spanische Modekette Zara hat ein Halloween-Kostüm aus dem Verkauf genommen. Es sehe der Kluft von KZ-Häftlingen zu ähnlich. Das Kostüm hat blaue und weiße Längsstreifen im Used-Look. Aufdrucke könnten an Stacheldraht erinnern. Schon 2014 hatte Zara ein blau-weiß gestreiftes Kinderhemd zurückgezogen. Es hatte einen gelben, sechseckigen Stern auf der linken Brust. Der Co-Pilot des Fly-Dubai-Flugs hat einen Terrorakt geplant. Da sind sich Ermittler aus den Emiraten sicher. US-Medien berichten, dass der Co-Pilot vorher schon als Sicherheitsrisiko gegolten hat. Deswegen habe er seinen früheren Job bei einer Airline im Oman verloren. Der Mann habe den Piloten am Mittwoch mit einer Notaxt im Cockpit angegriffen. So eine Axt zählt zur vorgeschriebenen Ausstattung eines Flugzeugs. Ziel des Mannes sei gewesen, den Flieger mit vielen Israelis an Bord zum Absturz zu bringen. In arabischen Medien hieß es, der Mann habe sich womöglich bei früheren Besuchen in Syrien von extremistischen Ideen beeinflussen lassen. Und das waren die Nachrichten mit Daniel Dähling.
3: Das Antenne Münster. Wetter, 21 Grad haben wir aktuell. Die Sonne ist trotz einiger Wolken gut mit dabei. Es bleibt heute trocken. Die Nacht bringt dann relativ frische Werte um 9 Grad. Morgen am Sonntag Sonne, Wolken trocken, maximal 20 Grad. Das ist doch prima. Die Antenne Münster Verkehr wegen des Münsterland-Giros sind rund um den Schlossplatz und am Aasee Straßen gesperrt. Außerdem in den Stadtteilen Nienberge, Rooksel und Mecklenbeck. Eine Karte mit allen Sperrungen findet ihr auf antennemünster.de.
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3: Jo, der Sparkassen Münsterland-Giro bei bestem Wetter heute in Münster und im Münsterland. Alle Infos bekommt ihr hier bei Antenne Münster. Ich bin Philipp Böckmann. Schönen Feiertag.

0: Ich wünsche euch einen schönen Samstagnachmittag der Sparkassen Münsterland Giro 2026. Das große Radrennen im Münsterland läuft. Die Profis sind auf der Strecke, sind auf dem Weg nach Münster. Und in Münster ist André Fischer von den Westfälischen Nachrichten. André, wie sieht's aus beim Profirennen?
1: Ja, die Profis sind unterwegs und es hat sich allerdings noch niemand so richtig aus der Reserve getraut. Es gibt noch keine Ausreißergruppe, es gibt noch keinen, der sich so ein bisschen da nach vorne traut. Weder

0: die echten Klassiker-Spezialisten oder auch die Sprinter. Es gleicht alles noch so einer kleinen Petkes-Tour. Es ist alles noch relativ human. Wir müssen mal abwarten, was sich jetzt auf dem Weg durch die Baumberge noch so tut, ob sich da die Spreu vom Weizen vielleicht sogar trennt. In jedem Fall wird es spannend sein, was Max Walscheid heute macht. Max ist angehender Mediziner und hat ja beim Lidl Trek Team letztes Jahr einen Vertrag über 3 Jahre unterschrieben, aber hat sich jetzt dazu entschlossen, sein Medizinstudium fortzusetzen und wird seine Karriere hier in Münster heute an diesem Tag beenden, vor den Toren Münsters. Und es ist ganz interessant, weil Münster mittlerweile wirklich so der Ort ist, an dem viele Abschiede zelebriert werden. 2008 Erik Zabel, der seinen Hut genommen hat. 2016 Linus Gerdemann und Fabian Wegmann. 2021 der Gorilla André Greipel. 2024 Simon Geschke und Michael Schwarzmann 2025. Also Münster ist wirklich bekannt dafür, dass hier viele, viele große Sportler, große Radsportler ihre letzte Schicht gefahren haben, ihre letzte Tour gefahren haben und dann auch wirklich vor den Toren von Münster ihre Karriere beendet haben.
1: Hast du denn auch schon ein paar Promis entdeckt?
0: Die Promi-Dichte ist natürlich immer extrem hoch beim Sparkassen-Münsterland-Giro. Jedes Jahr das Gleiche. Es sind viele, viele, viele prominente Gesichter, die sich wiederfinden. Unter anderem André Greipel, einer der weltbesten deutschen Sprinter, der 2008 und 2014 hier in Münster gewonnen hat. Er hat sich sehr, sehr früh aus seinem Hotelbett gequält und war bei den Lezen Cups vertreten und hat uns erzählt, dass er Münster immer noch sehr, sehr verbunden ist. Er hat ja hier seinen Abschied gefeiert 2021 und ist wirklich sehr, sehr vertraut mit der Familie Wegmann, mit Fabian Wegmann, dem sportlichen Leiter des Sparkassen Münsterland Giros. Die beiden verbindet eine langjährige Freundschaft und ja, André ist wirklich sehr, sehr oft noch hier und hat auch gestern Abend den Abschied von Max Walscheid so ein bisschen vorzelebriert. Es wurde ein bisschen gefeiert und alles natürlich im Rahmen, aber dann treffen sich die Sprinter auch im Vorfeld und es wird viel geschnackt und eigentlich sehr, sehr schöne Szenen auch vor dem Rennen am 3. Oktober.
1: Dankeschön, André. Alle Informationen zum Sparkassen Münsterland Giro 2026 gibt es hier.

0: Ich wünsche euch einen schönen Feiertag, einen schönen Tag der Deutschen Einheit. Der Sparkassen Münsterland Giro, die Amateurrennen sind durch, die Profis sind unterwegs und schon bei den Amateurrennen war die Stimmung heute an der Strecke super. Dirk Döking ist von der Feuerwehr Rosendahl und ist Streckenposten in Darfeld. Es geht jetzt nach Höpingen und von da hat Dirk heute Mittag eine Sprachnachricht geschickt.
1: Ja, wir stehen hier mit ein paar Leuten vom RC Stadtlohn und supporten hier die Jedermänner und Jederfrauen, die hier in Höpingen den Hügel hochfahren. Alles dabei, Musik, Grill und hier geht richtig die Post ab bei bestem Wetter.
0: Weiter geht's nach Darup, da ist einiges aufgefahren worden. Sarah Heimann aus dem Organisationsteam.
2: Wir senden viele Grüße aus dem Golddorf Darup. Die Stimmung ist grandios, alle sind total happy. In unserem Landgasthaus sind große Schlangen am Bierwagen und an der Essensausgabe. Ist alles mega besucht, es sind total viele Leute unterwegs hier bei herrlichstem Sonnenschein, wirklich großartig. Auch die anderen Kinderangebote wie Basteln, Schminken und die Hüpfburgen wird alles gut angenommen. Wir haben noch eine Eistruhe hier stehen und die Kinder sind alle glücklich.
0: Die Kinderrennen gab es heute auch schon in Darup und weiter geht's nach Billerbeck zu Michael Blendowski, Abschnittsleiter in Billerbeck und Koordinator für die Streckensicherheit.
3: Die Stimmung an der Strecke, es war heute Vormittag bei den Jedermannrennen schon mal sehr gut. Wir sind durch Darup einmal mit durchgefahren. Da war schon richtig was los. Bei uns auf Billerbecker Gebiet standen auch sehr viele Zuschauer. Super Stimmung, haben viel applaudiert. Wir haben viele glückliche Gesichter gesehen. Also eine rundum sehr schöne Veranstaltung.
0: Und ein Dankeschön geht an alle Helfer.
3: Ich bin sehr dankbar für die vielen Helfer. Die haben einen hervorragenden Job gemacht. Es lief alles reibungslos. Ich kann denen allen nur allerbesten Dank sagen. Es hat wirklich sehr viel Spaß gehabt mit

0: den vielen Leuten zusammenzuarbeiten.
1: Jetzt wartet Billerbeck auf die Profis der Sparkassen Münsterland Giro 2026.
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0: kurz nach 3:30. Das Antenne Münster, Wetter schaut gut aus, Sonne, Wolken, trocken, 21 Grad haben wir aktuell. Es bleibt auch weiter trocken. Morgen am Sonntag ein ähnliches Bild, Sonne, Wolken, trocken bei Temperaturen um 20 Grad. Die Antenne Münster, Verkehr wegen des Sparkassen Münsterland-Giros sind rund um den Schlossplatz und am Aasee Straßen gesperrt. Außerdem in den Stadtteilen Nienberge, Roxel und Mecklenbeck. Eine Karte mit allen Sperrungen findet ihr auf antennemünster.de.
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0: Der Sparkassen Münsterland-Giro 2026, die 20. Auflage. Alle Infos gibt's hier. Ich bin Philipp Böckmann.
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0: Der Sparkassen Münsterland Giro. Die Amateurrennen sind durch. Die Profis sind unterwegs und die Profis sind heute Mittag in Borken gestartet. Benjamin Rotzler spricht jetzt mit der Bürgermeisterin.
1: Borkens Bürgermeisterin Mechthild Schulze-Hessing strahlt mit der Sonne um die Wette. Kein Wunder, denn diese Veranstaltung heute hier, dieser 20. Münsterland Giro, ist gleichzeitig auch ein Doppeljubiläum. Nämlich 800 Jahre. Borken wird mitgefeiert. Es ist die Abschlussveranstaltung. Wie fühlt man sich da als Bürgermeisterin, wenn man so ein hinter sich hat und so ein Knaller noch am Ende kommt?
2: Ja, ich fühle mich einfach hervorragend und das ist einfach mega für uns als Stadt. Und ich würde sagen, der krönende Abschluss einer wunderbaren Jubiläumszeit, die wir gemeinsam mit den Bürgerinnen und Bürgern und vielen Gästen feiern durften. Und dass jetzt das ganze Münsterland im Grunde genommen zu Gast ist hier in unserer schönen Kreisstadt zum Abschluss des Jubiläums, das ist einfach unglaublich und ich finde es fantastisch.
1: Was ist das so ein Gefühl für Sie? Was macht das mit Ihnen?
2: Ja, das ist schon was ganz, ganz Besonderes. Ist auch für mich eine Premiere, obwohl ich schon viele Jahre im Amt bin. Aber das ist was Einmaliges. Der Start war noch nie in Borken. Und ich finde, das zeigt auch den Zusammenhalt des Münsterlandes, dass man immer wieder in anderen Städten startet. Und wir sind natürlich besonders stolz, dass es in diesem Jahr in unserer schönen Kreisstadt in Borken startet.
1: Danke Ihnen.
2: Bitteschön.
0: Weiter zu Erik Lehmuth aus Senden. Er ist bei einem der Amateurrennen heute mitgefahren.
3: Ja, für mich ist der Münsterland-Giro zu Ende. Und Stimmung war sensationell, eigentlich jedes Jahr. Aber man hat das Gefühl, dass es von Jahr zu Jahr wirklich immer besser wird bei den Rennen. Und da nochmal ein Riesendank an die ganzen Zuschauer, die sich da an die Strecke stellen und die ganzen Rennradfahrer anfeuern. Also da nochmal als wirklich super, super lieben Dank.

0: Markus Leverich aus Darup ist vom Dorfgenossenschaftsteam und hat das Programm in Darup auf die Beine gestellt. Hallo.
1: Ja, hallo Philipp. Hier in Darup steigt gerade die Stimmung. Wir warten alle auf die Profis. Und ja, du hörst es sicherlich im Hintergrund. Hier ist richtig was los, hier ist richtig Party. Und wir freuen uns drauf, wenn gleich die Profis kommen.
0: Das hört sich doch richtig gut an. Jetzt geht's nach Münster zu Lara Stehnert und du sprichst mit Niklas aus Lemberg. Er ist die 125 Kilometer gefahren.
2: War das das erste Mal für dich oder hast du schon mal mitgemacht?
3: Das ist das zweite Mal gewesen. Die ganze Strecke war ein Highlight. Hat alles gut geklappt, war sehr zufrieden heute. Ist ein Erlebnis.
0: Und Lara, wo stehst du jetzt genau?
2: Ich stehe hier an der Ziellinie und solange die Profis in Münster noch nicht angekommen sind, wird die Strecke gut genutzt. Die Kinder können jetzt nämlich fahren und fahren die drei Stadtwerke Kids Cups. Ja, und da können die jetzt auch einfach mal zeigen, was sie so auf dem Rad drauf haben.
0: Dankeschön, Lara.

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1: Ich bin Thomas Brockt. Bundespräsident Steinmeier hat am Tag der Deutschen Einheit dazu aufgerufen, die Demokratie entschlossen zu verteidigen. In seiner Rede beim Festakt in Bremen warnte Steinmeier gleichzeitig davor, dass extremistische Kräfte in Deutschland weiter erstarken.
2: Die Wiedervereinigung nennt Steinmeier einen Glücksmoment der deutschen Geschichte. Das dürfe nicht in Vergessenheit geraten, trotz aller Herausforderungen der heutigen Zeit. Die bereitet dem Bundespräsidenten Sorgen und er ist nicht sicher, in welche Richtung Deutschland steuert. Ein Viertel der Menschen oder sogar noch mehr drückten mit ihrer Wählerstimme ihr Misstrauen gegenüber der staatlichen Ordnung aus. Die Politik müsse jetzt beweisen, dass trotz Gegenwindes große Probleme in kleinen Schritten gelöst werden könnten.

0: Jan-Henner Reitz zur Nachrichtenredaktion.
1: Der Co-Pilot des Fly Dubai-Flugs von Dubai nach Tel Aviv hat den Piloten nach emiratischen Erkenntnissen mit einer Rettungsaxt angegriffen. Wie die Nachrichtenagentur WAM berichtet, gehen nach Israel nun auch die Behörden in den Vereinigten Arabischen Emiraten von einem versuchten Terroranschlag aus. Der Co-Pilot habe den Piloten mit der Axt angegriffen und versuchte, die Kontrolle über das Flugzeug zu übernehmen, hieß es. Im September haben in Deutschland wieder etwas mehr Menschen einen Asylantrag gestellt. Laut Innenministerium gingen knapp 5.300 Asylerstanträge ein. Zum Vergleich, im Juli und August waren es jeweils weniger als 4.000 Anträge.
2: Einen entscheidenden Grund für die sinkenden Asylzahlen sehen Migrationsforscher in den Herkunftsländern. So ist seit dem Machtwechsel in Syrien nach dem Sturz von Präsident Assad 2024 die Zahl der Asylantragsteller von dort deutlich gesunken. Es verlassen weniger Syrerinnen und Syrer ihr Land. Für Bundesinnenminister Alexander Dobrindt ist der Rückgang auch ein Ergebnis der im Mai 2025 eingeführten Maßnahmen. Seither gelten verstärkte Grenzkontrollen mit Zurückweisungen, es gibt mehr Abschiebungen und der Familiennachzug wurde vorläufig ausgesetzt. Diana Kramer, Nachrichtenredaktion.
1: In Spanien gehen wegen der Wohnungsnot im Land tausende Menschen auf die Straßen. Es gibt Demonstrationen in mehreren Städten wie Madrid, Barcelona und Valencia für das Recht auf menschenwürdigen Wohnraum sowie einen besseren Schutz für Mieter. Gestern scheiterte die linke Regierung von Ministerpräsident Sanchez im Parlament mit zwei Dekreten, mit denen sie gegen steigende Mieten und Zwangsräumungen vorgehen wollte, am Widerstand konservativer und rechtspopulistischer Abgeordneter. Und das waren die Nachrichten mit Thomas Brockt.
3: Jetzt ist es 4:02. Das Antenne Münster Wetter schaut gut aus. Sonne, Wolken, trocken, 21 Grad aktuell. Es bleibt auch weiter trocken. Morgen ein ähnliches Bild am Sonntag. Sonne, Wolken, trocken. Dann bei Temperaturen wieder in der Spitze so um 20 Grad. Der Antenne Münster Verkehr, soweit ist alles gut, aber der Sparkassen Münsterland Giro rollt durchs Münsterland und wegen des Giros sind rund um den Schlossplatz und am Aasee Straßen gesperrt. Außerdem in den Stadtteilen Nienberge, Ruxel und Mecklenbeck eine Karte mit allen Sperrungen findet ihr auf antennemünster.de.
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3: Mit allen Informationen zum Sparkassen Münsterland Giro, ich bin Philipp Böckmann.

0: Ich wünsche euch einen schönen Samstag, Nachmittag der Sparkassen Münsterland Giro. Die Stimmung an der Strecke ist super. Jetzt geht's nach Münster zu André Fischer von den Westfälischen Nachrichten.
1: Das hat schon was von einem Volksfest hier, die 20. Auflage des Sparkassen Münsterland Giro, das Jubiläum. Überall, wo man hinschaut, Menschen, Menschen, Menschen. Und die einen gehen auf die Lezen-Expo, die anderen sind am Schlossplatz bei den Lezen-Cup-Fahrern. Essen, trinken, es gibt noch Siegerehrungen und der Nachwuchs ist natürlich auch noch zurzeit am Ball. Die Kleinsten sind da mit dem Girolino. Es ist ein buntes Programm, das hier geboten wird am Schlossplatz. Und klar, die Profis sind natürlich auch noch unterwegs, bei besten Bedingungen. Das Wetter ist super, lädt natürlich auch nahezu zum Verweilen ein. An der Strecke und auch hier am Schlossplatz sind Tausende von Zuschauern, die begeistert mitgehen und sich auf ein Riesenfinale hier vor dem Schloss freuen.
0: Ja, das wird eine spannende Sache. Dankeschön, André. Start der Profis war heute Mittag Borken. Ein Highlight in Borken war die Schau der Teambusse heute Vormittag. Da konnten die Zuschauer mal hautnah erleben, wie die Räder für den Giro fit gemacht wurden und wie die Profis so leben an einem Renntag. Wir haben vor Ort mal ein paar Zuschauer getroffen und ihre Faszination gespürt.
2: Das Ganze mal live zu sehen und im Fernsehen zu sehen, man kennt ja nur von der Tour de France sonst, aber ja, man muss sich halt immer begucken, wenn es in Borken ist, ne?
3: Da, überhaupt das zu sehen. Mal, ne? Wie die ganzen Abläufe hier sind, das sind die Räder zu sehen und so weiter, das ist schon interessant. Ne? Tolles Wetter, da wollen wir noch mehr.
4: Ist ja schon interessant, überhaupt der Riesenbus hier und vom Bora-Team, vom Lidl, also schon interessant. Und wie leicht diese Fahrräder sind, das ist schon alles interessant. Ja, einfach mal dabei zu sein, das ist es.
0: Zum Rahmenprogramm in Borken auf dem Marktplatz zählt auch das Laufradrennen Girolino für den Radnachwuchs. Benjamin Rotzler hat da mal sein Mikrofon reingehalten und einen Zieleinlauf mitverfolgt. Das geht ab wie bei den Großen.
5: Sie feuern hier an, warum?
6: Weil meine Tochter gerade gewonnen hat.
5: Beim Girolino-Rennen?
6: Ja, natürlich.
5: Wie alt ist Ihre Tochter? Wie heißt sie?
6: Annika und 5 Jahre alt.
5: Hat sie fleißig vorher trainiert?
6: Sie trainiert jeden Tag.
5: Ist sie stolz jetzt?
6: Sie ist sehr stolz und Mama auch.
5: Papa auch.
6: Papa auch.
5: Danke.
0: Jetzt schließt sich der Kreis. Wir gehen wieder nach Münster zu Lara Stehnert. Sie spricht mit 2 Zuschauern.
7: Wir schauen uns mal das Rennen an. Die Zieleinlauf wollten wir gleich sehen.
8: Ja, seid ihr Fans von den Radsportlern? Habt ihr einen bestimmten Favoriten jetzt gleich beim Rennen?
7: Nein,
9: gar nicht. Aber wir kommen eigentlich jedes Jahr wieder hier. Das ist für uns auch schon so Tradition. Die ganze Peripherie, die rund um das Rennen hier stattfindet, ne, finde ich unheimlich spannend. Und das Wetter heute noch, das ist ja on top, ne?
8: Also, wie würdet ihr das jetzt hier Leuten beschreiben, die nicht da sind? Wie ist die Stimmung? Wie sind die Leute drauf?
9: Die Stimmung ist gut. Ich beschreibe das auch immer bei unseren Bekannten. Habe ich heute Morgen noch gesagt, wir gehen heute wieder zum Giro. Und dann fragen die auch, was, wie, wo. Und ich sage, das ist immer so schön, auch wenn man selbst kein eingefleischter Radsportfan ist, ist es trotzdem auch schön.
0: So ist es. Und wir freuen uns auf die Profis in Münster.

0: Ich wünsche euch einen schönen Samstag der Sparkassen Münsterland Giro. Wir gehen jetzt in den Zielbereich zu André Fischer von den Westfälischen Nachrichten. Du hast alle Informationen zum Profirennen. Wie sieht's aus?
1: Hier am Schlossplatz steigt so langsam die Spannung. 15, 17, 17:30 müssten die ersten hier quasi vor dem Schlossplatz eintrudeln und dann auf die letzten drei Runden gehen um den Prinzipalmarkt oder am Prinzipalmarkt. Es ist eine sechsköpfige Ausreißergruppe mit zweit- und drittklassigen Fahrern, die ungefähr anderthalb Minuten Vorsprung hat. Aber so wie es jetzt aussieht, wird sie diesen Vorsprung nicht halten können. Die Spitzenfahrer um Jasper Philipsen werden diesen Vorsprung wieder minimieren und auch das Feld wieder einholen, die Ausreißergruppe. Das ist gewiss und alles deutet also auch wie in den letzten Jahren darauf hin, dass es hier zu einem spannenden Sprintfinale kommt mit, mal gucken, welchem Ergebnis.
0: Und André, du hast noch eine kleine Anekdote.
1: Ja, und wir haben gerade mit Rudi Wegmann gesprochen. Das ist der Papa von Fabian Wegmann, dem sportlichen Leiter. Und der hat uns erzählt, dass er bei der 95er-Runde einen Platten hatte. Und wie Rudi so ist, wie man ihn kennt, hat er das Malheur natürlich selbst behoben innerhalb von 4 Minuten. Früher sagte er, hätte er dafür eine Minute ungefähr. Jetzt hat er es in 4 Minuten hingebracht, aber er hat keine Hilfe gebraucht, sondern hat das alles in Eigenregie übernommen und ist dann auch ganz locker flockig weitergefahren.
0: Dankeschön, André Fischer, der Sparkassen Münsterland Giro 2026.

0: Es ist 16.30 Uhr. Das Antenne Münster. Wetter, Sonne, Wolken, trocken. Sieht auch gut aus. 21 Grad haben wir aktuell. Es bleibt auch weiter trocken. Die Nacht bringt dann Werte um 9 Grad. Morgen am Sonntag ähnlich schön. Sonne, Wolken, trocken. Bei Temperaturen um 20 Grad wieder. Die Antenne Münster Verkehr wegen des Münsterland-Giros sind rund um den Schlossplatz und am Aasee Straßen gesperrt. Außerdem in den Stadtteilen Nienberge, Rooksel und Mecklenbeck. Eine Karte mit allen Sperrungen findet ihr auf antennemünster.de.
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0: Mit allen Informationen zum Sparkassen Münsterland-Giro. Ich bin Philipp Böck.

0: Ich wünsche euch einen schönen Samstag, einen schönen Feiertag und ein schönes Wochenende der Sparkassen Münsterland Giro. Die Profis sind auf dem Weg nach Münster und jetzt geht's nach Darup zu Sarah Heimann aus dem Organisationsteam in Darup.
1: Nach wie vor perfekte Stimmung hier im Golddorf Darup. Wir warten auf die zweite Durchfahrt der Profis. An der Rennstrecke ist es voll, die Live-Übertragung läuft und alle sind mega gut drauf. Wir haben ganz viele goldene Accessoires und das Dorf erstrahlt in Gold. Alle stehen hier gemeinsam an der großen Leinwand und unser Moderator kommentiert das Rennen. Es ist wirklich eine mega, mega gute Stimmung und wir sind einfach alle ziemlich glücklich, dass das so ein gelungenes Fest ist, so eine gelungene Giro-Party hier in Darup. Noch eine Minute, dann kommen die Profis hier das zweite Mal durch Darup. Wir sind alle ganz aufgeregt und freuen uns. Jetzt fliegt der Hubschrauber über Darup. Alle sind komplett aus dem Häuschen. Jetzt rollt eine riesengroße Rutsche an Rennradfahrer durch Darup und alle sind komplett aus dem Häuschen. Ich kann nur sagen, das Golddorf ist außer Rand und Band und alle sind in Feierlaune. Und wir schauen jetzt mal, wie der Abend hier noch so ausklingt. Die große Party in unserem Landgasthaus startet gleich und wir freuen uns alle.
0: Dankeschön, Sarah, und wir freuen uns auf die Profis in Münster.
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0: Der Sparkassen Münsterland Giro, die Profis sind auf dem Weg nach Münster und Lara Stehnert dauert nicht mehr ganz so lange.
1: So langsam wird's ernst.

0: meinst, weil wenn ich mich hier so umschaue, die Laufrichtungen sind auf jeden Fall klar. Entweder Richtung Ziel oder Richtung Leinwand, damit man bloß mitbekommt, wer hier gleich als erstes über die Ziellinie fährt. Also hier sind alle gespannt und warten am Schlossplatz, wer jetzt hier gleich den ersten Platz macht.
1: Und Lara, bei dir ist jemand. Seid ihr denn Radsportfans?
2: Ja, wir sind auch Radsportfans und wir zwei sind auch eben die 95 Kilometer gefahren. Okay. Und sind jetzt nochmal vorbeigekommen, um dann die Profis zu sehen.
0: Und hattet ihr irgendwie ein besonderes Highlight heute beim Fahren? Ist es gut gelaufen?
2: War sehr gut. Ist alles gut gelaufen. Wir sind heile durchgekommen und das ist ja die Hauptsache.
0: Waren irgendwie gute Stimmung am Rand? Hattet ihr irgendwie das Gefühl, das Wetter hat nochmal einen oben drauf gesetzt, sag ich mal?
2: Ja, also am Anfang war es doch sehr kalt, aber dann ist es sehr schnell warm geworden und es waren echt doch sehr viele Fans dann, vor allem dann auch bei den Hügeln und Bergen. Die dann gute Stimmung gemacht haben.
1: Und weiter geht's jetzt zu André Fischer vor den Westfälischen Nachrichten auf dem Schlossplatz.
3: Ja, rappelvoll die gute Stube. Es wird langsam hier richtig spannend. Es geht ans Eingemachte und Arno Wallenborn, der Luxemburger vom Team Lotto Kernhorst, das Team, für das auch früher Daniel Westmattemann, der mit Serrana gefahren ist, hat die Bergwertung gewonnen. Das kann man jetzt schon sagen. Er hat 11 von 12 möglichen Punkten quasi auf seiner Seite und ist nicht mehr einzuholen. Also der junge Mann hat schon mal das Bergtrikot gewonnen. Alles andere ist noch offen. Jasper Philipsen hatte einen Defekt, ist die Kette abgesprungen, muss sich wieder rankämpfen ans Feld, der Topfavorit. Aber seine Mannschaft wird ihn wahrscheinlich wieder an die Ausreißergruppe ans Feld heranführen und auf den letzten Meter dürfte es auf jeden Fall nochmal spannend werden. Also die Zuschauer freuen sich auf ein richtig packendes Finale mit einem wahrscheinlich tollen Sprint Royal. Wir alle sind gespannt, wer hier heute bei der 20. Auflage beim Jubiläum das Rennen machen wird.
1: Dankeschön, André.

Michael Jackson. 10 Minuten vor 5. Hier ist Antenne Münster am Tag der Deutschen Einheit der Sparkassen Münsterland-Giro. Ja, wie viele Kilometer sind es noch bis zum Ziel? 40 habe ich gerade eben gesehen. Knapp 40 sind es noch. Und dann geht es ja im Grunde genommen zum Prinzipalmarkt. 3 Runden und dann zum Schlossplatz. Ja, wir warten auf ein spannendes Finish. Wir freuen uns auf ein spannendes Finish. So gegen 17.30 Uhr sollte dann das große Finale sein. Vielleicht auch etwas eher. Wir sind gespannt. Der Sparkassen Münsterland Giro ist alle Informationen hier heute bei bestem Wetter bei Antenne Münster. Philipp Böckmann ist mein Name. Schönes Wochenende.

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1: Ich bin Thomas Sprockt. Europäer und die US-Regierung feiern die geplante Freigabe von Öl- und Dieselreserven als großen Schritt im Kampf gegen hohe Spritpreise. Aus Sicht der Ökonomin Samina Sultan vom Institut der Deutschen Wirtschaft bringt dieser Schritt aber allenfalls eine kurzfristige Entlastung.
2: Die Freigabe der Reserven der G7-Staaten sei ähnlich wie der Tankrabatt. Ein Pflaster, das kurzfristig Linderung verschaffen kann. Die grundlegende Problematik bleibt aber bestehen, sagt die Expertin. Für eine dauerhafte Normalisierung der Energie und damit auch der Spritpreise könne aus ihrer Sicht nur

0: eine Aufhebung der Blockade der Straße von Hormuz sorgen. Für 4 Monate wollen die G7-Staaten insgesamt 100 Millionen Barrel Rohöl und Diesel freigeben. Diana Kramer, Nachrichtenredaktion.
1: Bundespräsident Steinmeier hat am Tag der Deutschen Einheit zu einer entschlossenen Verteidigung der Demokratie aufgerufen. Beim Festakt in Bremen warnte er außerdem vor einem weiteren Erstarken extremistischer Kräfte in Deutschland, auch befeuert durch Lügen und Manipulationen in sozialen Medien. Die politische Demagogie lebe eine Lust an der Zerstörung aus und verhöhne und bedrohe andere Menschen, so Steinmeier. Viele Verbraucher würden gerne noch häufiger mit Karte oder Smartphone zahlen, doch manche Geschäfte oder Restaurants nehmen nur Bargeld. Wie eine YouGov-Umfrage zeigt, konnte mehr als jeder zweite Erwachsene hierzulande in diesem Jahr mindestens einmal nicht wie gewünscht bargeldlos zahlen.
2: Noch relativ oft heißt es im Café, Restaurant oder in kleineren Geschäften, wir nehmen nur Bargeld, obwohl inzwischen immer mehr Menschen hierzulande auch kleine Beträge lieber per Karte oder Smartphone zahlen. Mit 56% lag der Anteil derjenigen, die statt bargeldlos dann mit Münzen und Scheinen zahlen mussten, in diesem Jahr sogar höher als in der gleichen Umfrage vor 5 Jahren. Katrin Müller, Nachrichtenredaktion.
1: Linke, Grüne und SPD in Berlin haben sich auf einen weiteren gemeinsamen Weg zu einer möglichen Regierungsbildung verständigt. Das teilten die drei Parteien nach einem zweiten sogenannten Vorgespräch mit, ohne Details zu nennen. In der kommenden Woche werde man die aktuellen Gespräche zu einem Ergebnis führen, hieß es. Damit ist weiter unklar, ob es zu Sondierungsgesprächen kommt. Hintergrund sind mehrere Vorfälle bei der Linken als Wahlsieger, etwa beim Thema Antisemitismus, die Besorgnis auch bei den potenziellen Koalitionspartnern ausgelöst haben.
3: Das Wetter.
4: Tja, was macht das Wetter? Das sieht doch richtig gut aus. Sonne, Wolken, trocken. Temperaturen um 20 Grad haben wir aktuell. Und es bleibt weiter trocken. Auch in der Nacht dann geht es runter auf 9 Grad. Morgen am Sonntag Sonne, Wolken, trocken. Das Ganze bei maximal 20 Grad wieder. Wir schauen auf die Straßen. Soweit ist alles gut, aber der Sparkassen Münsterland Giro läuft. Da sind einige Straßen gesperrt. Im Detail rund um den Aasee, auf dem Schlossplatz und drumherum. Außerdem in den Stadtteilen Nienberge, Roxlon, Mecklenbeck. Eine Karte mit allen Sperrungen findet ihr auf antennemünster.de.
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4: Knapp 30 Kilometer sind es noch bis zum Ziel, bis zum Schlossplatz in Münster für die Profis beim Sparkassen Münsterland Giro 2026. Wir behalten für euch das Rennen im Blick hier bei Antenne Münster. Ich bin Philipp Böckmann. Schönen Samstag, schönen Feiertag, schönes Wochenende.

0: Der Sparkassen Münsterland Giro 2026. Wir warten auf die Profis in Münster. Wie ist die Stimmung im Ziel auf dem Schlossplatz?
1: Also die Stimmung ist eigentlich immer richtig, richtig gut. Jetzt gerade ist es noch ruhiger, aber eben war schon gute Stimmung. Das wird gleich bestimmt auch wieder so sein.
0: Das hört sich gut an und er ist auch dabei, Münsters Oberbürgermeister Tillmann Fuchs.
2: Tolles Wetter, tolle Stimmung, tolle Rennen, die Kinderrennen und aber auch die Jedermannrennen. Total toll.
0: Und jetzt steigt die Stimmung, denn bald kommen die Profis.
2: Genau, es ist ja ein besonderer Moment, wenn die hier an einem vorbeischießen und dann natürlich danach feiern, dass es so eine tolle Veranstaltung war.
0: Sagt der Oberbürgermeister der Stadt Münster, Tillmann Fuchs, der Sparkassen Münsterland Giro 2026.

0: Das große Radrennen im Münsterland, der Sparkassen Münsterland Giro. Wir erwarten die Profis gleich im Ziel in Münster. Und so klang das heute Mittag beim Start der Profis in Borken.
1: Sonntag!

0: 3, 2, 1 und...
1: Das ist ja eine Stimmung wie bei der Tour de France.

0: Hier ist Antenne Münster und wir erwarten die Profis beim Sparkassen Münsterland Giro gleich auf dem Schlossplatz in Münster. Das große Radrennen im Münsterland, der Sparkassen Münsterland Giro. Wir erwarten die Profis gleich im Ziel in Münster und so klang das heute Mittag beim Start der Profis in Borken.
1: Seid ihr gut drauf? 5, 4, 3, 2, 1 und...
0: Das ist ja eine Stimmung wie bei der Tour de France. Und auf dem Schlossplatz ist André Fischer von den Westfälischen Nachrichten.
2: Ja, 5 Minuten vielleicht noch, dann wird es hier richtig losgehen. Dann wird das Feld hier eintrudeln vor dem Schlossplatz. Und dann geht es auf die letzte Runde über den Prinzipalmarkt. Die Ausreißergruppe hat noch einen minimalen Vorsprung von vielleicht ein paar Sekunden. Aber es sieht wirklich danach aus, als wenn das Feld gestellt wird. Eigentlich so wie in den letzten Jahren aus. Es wird das Sprint-Royal-Finale geben. Und damit haben auch alle gerechnet und darauf haben auch alle gehofft.
0: Dankeschön, André.
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0: Der Sparkassen Münsterland Giro. Wir gehen nochmal schnell zum Schlossplatz zu André Fischer.
1: Ja, Bella Münster, Bella Napoli, hört einfach mal rauf, was hier, hört einfach mal rein, was hier los ist. Hier geht's richtig ab und gleich wird das Feld hier ankommen. Ja, 10 Sekunden hat vielleicht außer so ein guter Vorsprung, aber es wird nicht reichen, es wird nicht reichen. Die werden gestellt werden und ja, es bleibt wirklich spannend hier.
0: Dankeschön, André.
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Die Radsportler des Profi-Rennens beim Sparkassen Münsterland Giro sind jetzt in Münster angekommen. 8 Kilometer sind es noch bis zur Zieleinfahrt auf dem Schlossplatz. Dreimal geht es ja am Prinzipalmarkt lang und dann geht es zum Schluss zur Zieleinfahrt auf dem Schlossplatz. Also 8 Kilometer haben wir noch und dann wissen wir, wie es aussieht. Und es gibt zwar noch eine Ausreißergruppe, die hat aber nur 7 Sekunden Vorsprung. Also das sieht doch nach einem Massensprint aus in diesem Jahr beim Profirennen beim Sparkassen Münsterland Giro 2026.

0: Es ist 17.32 Uhr. Das Antenne Münster Wetter. Ja, die Sonne ist trotz einiger Wolken gut mit dabei. 20 Grad haben wir zurzeit. Es bleibt weiter trocken. Auch morgen Sonne, Wolken trocken bei Temperaturen wieder bis 20 Grad. Die Antenne Münster Verkehr der Sparkassen Münsterland Giro ist in seinen letzten Zügen, 4,7 Kilometer. Dann sind die Profis im Ziel. In Münster sind noch einige Straßen gesperrt. Bert, euch eine gute Fahrt.
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0: Ui, Ausreißergruppe ist eingeholt worden. Es sieht alles nach einem Massensprint aus beim Sparkassen Münsterland Giro 2026 bei den Profis. 4,2 Kilometer, dann sind sie im Ziel.

0: Jetzt wird's ernst beim Sparkassen Münsterland Giro 2026 beim Profi-Rennen. André Fischer auf dem Schlossplatz.
1: Da sind noch vielleicht 1000 Meter, 800 Meter. Ich nehme sie einfach mal mit ins Finale. Hören Sie mal rein hier.
2: Für Olaf Keus, Alpecin Premiertech, sehen wir im Moment nicht an der Spitze. Decathlon, Lidl Trek, Boransboe, Red Bull Boransboe an fünfter Position. Sturz im
1: das
2: Finale.
1: Das ist das Finale, die Zielgerade.
2: Olaf Keus. Die Elf sichert sich den Sieg, Olaf Koi.
1: Sie haben es gehört, Olaf Koi.
2: Die 20. Auflage.
1: Von Decathlon hat das Ding hier gewonnen bei der Jubiläumsaufgabe.
0: Dankeschön, André. Das heißt, wir haben einen Gewinner.

0: War das eben gerade ein spannendes Finale beim Sparkassen Münsterland Giro beim Rennen der Profis? André Fischer von den Westfälischen Nachrichten auf dem Schlossplatz. Ein Holländer hat gewonnen.
1: Ja, Olaf Koy, das ist amtlich, hat die 20. Ausgabe des Münsterland Giros hier gewonnen. Er hat 2022 schon mal triumphiert in Münster. Es ist sein zweiter Erfolg und damit ist er auch amtlich. Jasper Philipsen hat seinen Hattrick hier in Münster verpasst. Ja, Max Walscheid heute auf seinem Abschiedsrennen unterwegs, wird am Ende Elfter.
0: Dankeschön, André.
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0: Katy Perry, der Sparkassen, Münsterland Giro, André Fischer, dein Fazit.
1: Ja, okay, war das spannend, ey. Das war wirklich ein Finale, das einem so ein bisschen den Atem geraubt hat. Die Ausreißergruppe ist wirklich unmittelbar vor der letzten Runde gestellt worden. Hatte ja noch einen Vorsprung von 5 Sekunden, ist dann gestellt worden und geschlossen ging es dann auf die letzte Runde. Und Olaf Koi hat das Ding gewonnen nach 2022 zum zweiten Mal. Olaf Koi vom Decathlon-Team. Wer Zweiter und Dritter geworden ist, das wird hier gerade noch quasi ausgewertet in einem Fotofinish. Es war verdammt knapp. Das können wir so zumindest noch nicht genau sagen. Auf jeden Fall ist klar, dass Max Walscheid, der heute hier seinen Abschied gibt, Elfter geworden ist. Es war eine bombastische Stimmung hier im Ziel. Es hat noch einen Sturz gegeben im Profifeld, im Zielbereich. Großartig, was Schlimmes ist nicht passiert, so wie es aussieht. Aber es war alles dabei heute und es war ein großartiges Finale, was spannender nicht hätte sein können.
0: So sieht's aus. Dankeschön, André.

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1: Ich bin Thomas Bock. Bundespräsident Steinmeier hat am Tag der Deutschen Einheit dazu aufgerufen, die Demokratie entschlossen zu verteidigen. In seiner Rede beim Festakt in Bremen warnte Steinmeier gleichzeitig davor, dass extremistische Kräfte in Deutschland weiter erstarken.
2: Die Wiedervereinigung nennt Steinmeier einen Glücksmoment der deutschen Geschichte. Das dürfe nicht in Vergessenheit geraten, trotz aller Herausforderungen der heutigen Zeit. Die bereitet dem Bundespräsidenten Sorgen und er ist nicht sicher, in welche Richtung Deutschland steuert. Ein Viertel der Menschen oder sogar noch mehr drückten mit ihrer Wählerstimme ihr Misstrauen gegenüber der staatlichen Ordnung aus. Die Politik müsse jetzt beweisen, dass trotz Gegenwindes große Probleme in kleinen Schritten gelöst werden könnten. Jan-Henner Reitzer, Nachrichtenredaktion.
1: Der Co-Pilot des Fly Dubai-Flugs von Dubai nach Tel Aviv hat den Piloten nach emiratischen Erkenntnissen mit einer Rettungsaxt angegriffen. Wie die Nachrichtenagentur WAM berichtet, gehen nach Israel nun auch die Behörden in den Vereinigten Arabischen Emiraten von einem versuchten Terroranschlag aus. Der Co-Pilot habe den Piloten vor 3 Tagen mit der Axt angegriffen und versucht, die Kontrolle über das Flugzeug zu übernehmen, hieß es. Europäer und die US-Regierung feiern die geplante Freigabe von Öl- und Dieselreserven als großen Schritt im Kampf gegen hohe Spritpreise. Aus Sicht der Ökonomin Sultan vom Institut der Deutschen Wirtschaft bringt dieser Schritt aber allenfalls eine kurzfristige Entlastung.
3: Die Freigabe der Reserven der G7-Staaten sei ähnlich wie der Tankrabatt. Ein Pflaster, das kurzfristig Linderung verschaffen kann. Die grundlegende Problematik bleibt aber bestehen, sagt die Expertin. Für eine dauerhafte Normalisierung der Energie

0: und damit auch der Spritpreise könne aus ihrer Sicht nur eine Aufhebung der Blockade der Straße von Hormuz sorgen. Für 4 Monate wollen die G7-Staaten insgesamt 100 Millionen Barrel Rohöl und Diesel freigeben. Diana Kramer, Nachrichtenredaktion.
1: In Spanien gehen wegen der Wohnungsnot im Land tausende Menschen auf die Straßen. Es gibt Demos in mehreren Städten wie Madrid, Barcelona und Valencia für das Recht auf menschenwürdigen Wohnraum sowie einen besseren Schutz für Mieter. Gestern scheiterte die linke Regierung von Ministerpräsident Sanchez im Parlament mit 2 Dekreten, mit denen sie gegen steigende Mieten und Zwangsräumungen vorgehen wollte, am Widerstand konservativer und rechtspopulistischer Abgeordneter. Und das waren die Nachrichten mit Thomas Brockt.
2: Das Wetter.
3: Ich finde ja, so kann das Wochenende weitergehen. Und was soll ich euch sagen? Tut es auch. Morgen sind wieder bis zu 23 Grad drin. Es bleibt also sehr angenehm. Kaum Wolken am Himmel, ganz, ganz viel Sonne und vor allem kein Regen in Sicht. Und wenn wir auf den Wochenstart gucken, da sieht es ganz genauso aus.
2: NRW Verkehr.
3: 2 Meldungen habe ich. A3 Köln Richtung Oberhausen zwischen Köln-Mühlheim und dem Kreuz Leverkusen 3 Kilometer, 12 Minuten länger. Und die A59 Bonn Richtung Köln zwischen dem Dreieck St. Augustin West und Troisdorf 1 Kilometer, da braucht ihr 10 Minuten länger. Gute Fahrt! Hallo und ein schönes Wochenende. Ich hoffe, ihr habt es euch bisher schön gemacht. Vielleicht habt ihr ja Bock, heute Abend ein bisschen ins Kino zu gehen. Wenn dem so ist, dann könnt ihr ja gleich mal genauer hinhören. Denn wir haben unseren Filmexperten losgeschickt quasi und der hat sich mal den neuen Tom Cruise-Film für euch vorgenommen.
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3: Das hört ihr gleich bei mir. Ich bin Vera Körber und das hier ist Cat's Eye mit Animal.

0: einen schönen Abend wünsche ich euch. Also ich bin ehrlich, mit Tom Cruise verbinde ich ja eher so Action, ne? Mission Impossible, Top Gun, ja, aber einen Oscar gibt's dafür eben nicht, ne? Deshalb versucht es Tom Cruise jetzt als Charakterdarsteller in der Filmsatire Digger. Ja, die ist jetzt in den Kinos und wie die Oscar-Chancen für Tom Cruise jetzt stehen, das weiß Kinomann Jörg Albrecht.
1: An einem Tag bist du eine Katze, mein Kleiner, hab's für Daddy. Am nächsten Tag bist du bloß noch Asche in der Dose.
2: Ja, sind wir denn hier bei James Bond oder doch bei Austin Powers? Tom Cruise als Digger Rockwell schmust gerade mit seinem Kätzchen. Da kommt ein Videoanruf rein aus Grönland, wo der milliardenschwere Digger nach Öl bohren lässt.
3: Mr. Rockwell, mein Name ist Sandy Clarkson.
1: Ja, Sandy, alles klar. Der Mann mit der 1,5-Meter-Spalte.
4: Mein Schwanz hat ein Zehntel von der Größe.
2: Auf die Größe kommt es in diesem Fall sehr wohl an. Denn die Spalte, von der da die Rede ist, die hat dafür gesorgt, dass sich ein Eisberg gewaltigen Ausmaßes Richtung Europa in Bewegung setzt. Bedeutet, ganze Landstriche werden in kürzester Zeit überflutet sein.
5: Digger hat uns in diese Scheiße geritten und Digger gräbt uns da auch wieder raus.
2: So die Strategie des US-Präsidenten, den John Goodman spielt. Dass man bei ihm an Trump und bei Digger an Elon Musk denken muss, ist natürlich beabsichtigt.
6: Klar schieben Sie die ganze Schuld auf mich.
7: Du hast gerade einen halben Kontinent ertränkt. Was willst du denn machen? Noch einen draufsetzen?
2: Und das ist Sandra Hüller, die auch ein paar Szenen hat als Mitglied der Rockwell-Dynastie. Eine Satire soll und will Digger sein. Auf die Mächtigen der Welt und ihre Machenschaften. Und Tom Cruise, kaum erkennbar unter den ganzen Prothesen, sieht so richtig vom Leder.
8: Also, was sind die schärfsten Angriffe, mit denen ich bei diesen Leuten rechnen muss, die

0: ich bin der Abschaum der Erde. Das habe ich nicht erwartet.
1: Sowas wie Digger werden viele auch nicht erwarten. Für die meisten dürfte der Katastrophenfilm eine Filmkatastrophe sein. Klar, Tom Cruise spielt das großartig, aber der wirre, selten lustige und auch nicht wirklich böse Film lässt einen völlig ratlos und erschöpft zurück. Wird schwer mit dem Oscar, Tom.
2: Es ist lächerlich und es ist erschreckend
3: und es ist dumm. Macht großen Spaß zuzusehen.
1: Und zwar so wie bei einem Unfall. Man will nicht hingucken, kann aber nicht anders.
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0: Das Wetter.
1: Morgen ist kaum Regen in Sicht, dafür aber ein paar Wölkchen. Aber wie gesagt, es bleibt meist trocken. Die Höchsttemperaturen morgen bei bis zu 22 Grad. Die Sonne kommt auf jeden Fall zwischendurch mal vorbei. Und die Temperaturen bleiben dann nächste Woche auch ganz ähnlich. Also zumindest zum Start der Woche. Es bleibt also mild.
0: NRW Verkehr.
1: Ich habe zwei Meldungen für euch. Einmal A3 Köln Richtung Oberhausen zwischen Köln-Mühlheim und dem Kreuz Leverkusen 3 Kilometer, 13 Minuten plus. Und die A59 Bonn Richtung Köln zwischen dem Dreieck St. Augustin West und Troisdorf 1 Kilometer, 11 Minuten obendrauf. Kommt gut an. Ich habe letztens was gelesen, da bin ich fast hinten übergefallen. Ne? Im Schnitt schlafen wir nämlich in der Nacht über 8 Stunden, hat das Statistische Bundesamt irgendwann mal rausgefunden. Da habe ich da drauf geguckt und habe gedacht, über 8 Stunden. Bin vor Neid ganz schön grün geworden, das könnte mir nämlich leider nicht passieren, liebes Statistisches Bundesamt.
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1: Mehr über uns Menschen und was wir wieso im Durchschnitt machen, das hört ihr gleich hier bei mir. Ich bin Vera Körber. Schönen Abend.

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0: hier in NRW. Das ist doch was, ne? Und zwar um 0,4 Jahre. Natascha Wittmark, das Statistische Bundesamt hat neue Zahlen veröffentlicht und du hast sie dir mal genauer angeschaut.
1: Ja, zum Durchschnittsalter der Menschen in Deutschland. Und wenn wir da auf NRW mal speziell gucken, dann sind wir hier im Schnitt 44,6 Jahre alt. Die jüngste Gemeinde in NRW liegt übrigens im Kreis Lippe, die kleine Gemeinde Augustdorf. Da sind die Menschen im Schnitt 39,4. Also man muss sagen, da steht eine Kaserne, die zieht das Durchschnittsalter wahrscheinlich so ein bisschen nach unten.
0: Ja, wahrscheinlich. Ich wollte gerade fragen, wie machen die Lipper das?
1: Beim Statistischen Bundesamt wird übrigens auch der gesamte deutsche Durchschnittsmensch analysiert, also abgesehen vom Alter. Ich habe auch mal ein paar interessante Facts für dich, zum Beispiel Hausarbeit. 3 Stunden und 21 Minuten macht da jeder täglich von uns.
0: Ja, Mensch, was lege ich unterm Durchschnitt, ne?
1: Jeder von uns hat übrigens pro Jahr 0,2 Aufenthalte im Krankenhaus. Und wenn du da einmal behandelt wirst, bleibst du im Schnitt für 7,1 Tage da.
0: Meine Güte, es wird aber auch wirklich alles analysiert, ne?
1: Es ist auf jeden Fall interessant, was sie da so analysieren. Hast du denn schon deine 437 Gläser Bier getrunken, a 0,5 Liter? Das entspricht der durchschnittlichen Menge Alkohol, die wir im Jahr trinken.
0: Ja, da sage ich, Hicks. Bei der Menge kann man das dann aber auch nicht mehr selber zählen. Das muss man dann machen lassen. Dankeschön, Natascha Wittmark, und Prost zusammen.

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1: Ich bin Thomas Brockt. Bundespräsident Steinmeier hat am Tag der Deutschen Einheit zu einer entschlossenen Verteidigung der Demokratie aufgerufen. Beim Festakt in Bremen warnte er zugleich vor einem weiteren Erstarken extremistischer Kräfte in Deutschland, auch befeuert durch Lügen und Manipulationen in sozialen Medien. Die politische Demagogie lebe eine Lust an der Zerstörung aus und verhöhne und bedrohe andere Menschen, so Steinmeier. Das gefährde nicht nur Freiheit und Demokratie, sondern auch unsere innere Einheit. Die AfD hat erstmals in einer INSA-Umfrage zur bundesweiten politischen Stimmung die Marke von 30% erreicht. Die Union steht dagegen mit 18% so schlecht da wie noch nie. Die Umfrage wird regelmäßig für die Bild-Zeitung durchgeführt.
2: Die AfD legt einen Prozentpunkt zu im Vergleich zu einer Woche davor und erreicht ihren bisher besten Wert überhaupt. Die Union verliert dagegen einen Prozentpunkt, ein historisches Tief. Andere Umfrageinstitute haben schon ähnliche Werte gemessen. Einen Erklärungsansatz für die Entwicklung liefert INSA gleich mit. 79% der Befragten sind unzufrieden mit der Arbeit von Kanzler Merz und der Bundesregierung insgesamt. Jan-Henner Reitze, Nachrichtenredaktion.
1: Viele Verbraucher würden gerne noch häufiger mit Karte oder Smartphone zahlen, doch manche Geschäfte oder Restaurants nehmen nur Bargeld. Wie eine YouGov-Umfrage zeigt, konnte mehr als jeder zweite Erwachsene hierzulande in diesem Jahr mindestens einmal nicht wie gewünscht bargeldlos zahlen.
3: Noch relativ oft heißt das im Café, Restaurant oder in kleineren Geschäften, wir nehmen nur Bargeld. Obwohl inzwischen immer mehr Menschen hierzulande auch kleine Beträge lieber per Karte oder Smartphone zahlen. Mit 56% lag der Anteil derjenigen, die statt bargeldlos dann mit Münzen und Scheinen zahlen mussten, in diesem Jahr sogar höher als in der gleichen Umfrage vor 5 Jahren. Katrin Müller, Nachrichtenredaktion.
1: Linke, Grüne und SPD in Berlin haben sich auf einen weiteren gemeinsamen Weg zu einer möglichen Regierungsbildung verständigt. Das teilten die drei Parteien nach einem zweiten sogenannten Vorgespräch mit, ohne Details zu nennen. In der kommenden Woche werde man die aktuellen Gespräche zu einem Ergebnis führen, hieß es. Damit ist weiter unklar, ob es zu Sondierungsgesprächen kommt. Hintergrund sind mehrere Vorfälle bei der Linken als Wahlsieger, etwa beim Thema Antisemitismus, die Besorgnis auch bei den potenziellen Koalitionspartnern ausgelöst haben.
0: Das Wetter.

0: Wir starten morgen ziemlich wolkig und frisch in den Tag, aber später wird es deutlich angenehmer mit bis zu 22 Grad und zwischendurch zeigt sich sogar mal die Sonne. Regen ist dabei kaum Thema. Auch nächste Woche geht es mild weiter mit ebenfalls 22 Grad.
1: NRW Verkehr.
0: Eine Meldung habe ich noch für euch von der A3 Köln Richtung Oberhausen zwischen Köln-Mühlheim und dem Kreuz Leverkusen 3 Kilometer. Da braucht ihr 10 Minuten länger. Allen unterwegs eine gute Fahrt.
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1: Hallo und herzlich willkommen bei der Welle WBT, der monatlichen Radiosendung des Wolfgang Borchert Theaters auf 95,4 Megahertz. Ich bin Florian Bender.
2: Und ich bin Laura Ritter. Guten Abend. Wie geht es dir, Flo? Bist du gut im Herbst angekommen?
1: Mir geht es sehr gut. Ich bin auch ebenfalls gut im Herbst angekommen. Habe gestern einen Herbsttag verbracht, in dem ich eine Kürbissuppe gekocht habe. Danach habe ich Quittengelee gemacht und danach habe ich noch Cornell-Kirschenlikör angesetzt. So, und du?
2: Ich habe meinen Promenadenspaziergang noch nicht gemacht. Also das liebe ich ja immer sehr, auf der Promenade zu spazieren, wenn die Blätter gefallen sind und es so herbstlich ist und danach eine heiße Schokolade zu trinken. Aber das werde ich bald nachholen, wahrscheinlich sogar schon nächstes Wochenende. Aktuell befinden wir uns allerdings in den Proben für die Komödie und Erbschaftsdystopie Jeeps von Nora Abdel-Maksud mit Hans Dreher als Regisseur. Nicht wundern, wenn ihr diese Sendung hört, liegen die Premieren gerade hinter uns.
1: Genau, denn wir zeichnen vorab auf. Mit den Premieren und zwei weiteren Vorstellungen von Jeeps läuten wir den Oktober ein. In der Septemberwelle hatten wir Hans Dreher zu Gast, aber nochmal zur Auffrischung. Laura, worum geht es denn?
2: Wie würdet ihr als Zuhörende reagieren, wenn euer Erbe nicht wie gewöhnlich weitergegeben, sondern verlost wird? Erbe ist nun Sache des Zufalls und für zwei Frauen wird das zur Realität. Sie treffen auch zwei Beamte im Jobcenter und haben einen Plan. Mit Jeeps erwartet euch also eine humorvolle Debatte inmitten eines Jobcenters.
1: Mehr zu dem Inhalt und den Hintergründen des Stücks erfahrt ihr morgen, den 4. Oktober um 17 Uhr in der Einführung und natürlich im Anschluss bei der Vorstellung von Jeeps um 18 Uhr.
2: Damit endet dann auch erstmal diese Premierenwoche, aber keine Sorge, die nächste lässt nicht so lange auf sich warten.
1: Genau, denn am 12. und 13. November feiert das Stück Vater von Florian Seller Premiere unter der Regie unserer Intendantin Tanja Weidner.
2: Freust du dich schon auf das Stück und auf den Probenbeginn, Flo?
1: Ja. Tatsächlich, ich habe es jetzt gelesen und das wird ein sehr, sehr toller Abend, glaube ich. Also, weil man sich des Themas Alzheimer da auf eine ganz interessante Art und Weise annimmt. Ja.
2: Das besprechen wir dann aber in der nächsten Welle, in der Novemberwelle nochmal ganz genau.
1: Wenn du aber, das sagst.
2: Würde ich sagen. Der Gast steht noch nicht ganz fest, aber das besprechen wir nochmal nach der Welle. Damit begeben wir uns aber jetzt erstmal in eine kleine musikalische Unterbrechung und freuen uns, euch anschließend unseren heutigen Gast vorzustellen. Aber erstmal hören wir Ray feat. Absolutely mit Joy.

0: Willkommen zurück bei der Welle WBT, der monatlichen Radiosendung des Wolfgang Borchert Theaters. Wir freuen uns, heute wieder einen Gast an unserer Seite begrüßen zu dürfen.
1: Nämlich meine Kollegin der Dramaturgie und auch meine Sitznachbarin im Büro, Lea Schulte-Hillen. Herzlich willkommen, Lea.
2: Hallihallo.
0: Hallo, Lea. Den Song Ray featuring Amma and Absolutely Joy, den hast du dir gewünscht. Ich ging ja gerade schon ziemlich ab, aber ich frage dich trotzdem, warum hast du dir diesen Song ausgesucht?
2: Naja, du bringst es schon direkt hier dran. Es ist wegen der Stimmung. Das ist einfach, es macht so viel Spaß, dieses Lied zu hören. Und insgesamt, die Vocals von Ray sind einfach toll. Das ganze Album ist ihr letztes. Fantastisch. Und also, wenn ich mal richtig müde bin, dann ist das Lied, was mich auf jeden Fall wieder ein bisschen,
0: Nach vorne bringt. Nur so unterschreiben. Ja. Ich bin jetzt voll da.
1: Yeah. Sehr gut. Aber Lea, wir müssen natürlich unsere Standardfrage stellen. Wie geht's dir denn? Und wovon halten wir dich gerade ab?
2: Also mir geht's gut. Ich bin heute wach. Und jetzt gerade wäre dran, Probenfotos sortieren und das Programmheft vorzubereiten für Jeeps.
0: Seit Anfang des Jahres arbeitest du ja bei uns. Wie hast du denn den Weg ans Wolfgang Borchert Theater gefunden?
2: Ja, das war ehrlich gesagt eine Portion Zufall und Glück, so in der Kombi, würde ich behaupten. Ich bin 2017, glaube ich, das erste Mal zu Gast gewesen im WBT und war seitdem regelmäßig mit Oma da und habe das Haus irgendwie verfolgt. Und dann war ich im Winter letzten Jahres auf Jobsuche und bin ganz zufälligerweise über den Insta-Post gestolpert, dass da jemand gesucht wird, und dachte, ich versuche das jetzt einfach. Und dann

0: war das ein sehr schönes Vorstellungsgespräch mit Laura und dann ein auch sehr schönes, aber auch sehr aufregendes Vorstellungsgespräch mit unserer Intendantin Tanja Weidner. Und dann hat das einfach geklappt und ich bin immer noch ein bisschen baff und freue mich.
1: Aber du hattest ja schon, das weiß ich ja, Berührungspunkte vorher mit dem Theater. Erzähl doch mal ein bisschen was dazu.
0: Ja, also nicht nur, dass ich super viel ins Theater gegangen bin oder auch mitgenommen wurde von meiner Familie ganz viel. Ich bin seit 2008 Mitglied des Vereins Waldbühne Kloster Ösele und stehe auch seit 2008 da ab und zu regelmäßig halbwegs auf der Bühne. Und ja, davor war ich auch schon in der integrativen Kunst- und Musikschule. Da haben wir zum Beispiel den Regenbogenfisch aufgeführt. Ganz bezaubernd, da war ich 5 in meiner allerersten Produktion.
1: Und du warst der Regenbogenfisch, oder?
0: Nee, ich war der Streifenfisch. Also es war Teil 2 und ich war der Streifenfisch, der ausgegrenzt wurde. Das war ganz schön hart. Aber es war meine erste Erfahrung und seitdem hat mich das Theater nicht wieder losgelassen. Keine Chance und ja. Genau, das war so mein erster Kontakt zum Theater.
2: Und also wolltest du dann schon immer am Theater arbeiten?
0: Hast tatsächlich.
2: Hast du deine ersten Kindheitserfahrungen oder kam es erst später?
0: Nee, erst später. Beziehungsweise es war auch an dieser Stelle irgendwie Zufall ein bisschen. Ich habe nie so richtig einen Berufswunsch formuliert als Kind oder auch nicht als Jugendliche und habe immer irgendwie geschaut, was sind so meine Interessen, was macht mir Spaß, wo gehe ich drin auf. Und mir ist wirklich erst unfassbar spät klar geworden, dass auch Theater Arbeitgeber sind. Mhm. Ja, also Glück gehabt.
2: Und sie geben Arbeit.
0: Oh ja.
1: Gutes Stichwort. Bei uns in der Dramaturgie und Öffentlichkeitsarbeit gibt es ja auch immer was zu tun. Was war denn dein erster Eindruck, als du quasi deinen ersten Tag hattest?
0: Ja, mein erster Eindruck war, wow, das ist so abwechslungsreich. Wir haben so viele verschiedene Sachen zu tun. Du hast irgendwie angefangen, mir ein bisschen was zu erzählen, Laura, was man alles so zu tun hat. Und es gibt irgendwie auch so ein bisschen eine Leitlinie dafür. Und ich habe nur gedacht, das kann ich mir auf gar keinen Fall alles auf einmal merken. Das ist so viel.
1: Ja, ist ein bisschen Überforderung am Anfang. Ja, das stimmt.
0: Auf jeden Fall. Es klärt sich irgendwann. Und es gibt so einen gewissen Rhythmus irgendwie. Alle 6 Wochen eine Premiere hilft zum Beispiel schon mal beim Rhythmus finden.
2: Also hat sich dein Eindruck im Laufe der Zeit verändert?
0: Es geht. Also es ist trotzdem noch so, dass ich daran festhalte, dass es viel Abwechslung ist und das tut mir tatsächlich total gut, dass es nicht irgendwie jetzt eintönig wird oder langweilig. Überhaupt nicht. Im Gegenteil, es kommt immer wieder was Neues dazu, immer wieder was Spannendes. Das ist echt, das hat sich eigentlich so gehalten, würde ich sagen. Ja.
2: Na sag doch mal, was machst du denn alles? Was sind deine Aufgaben?
0: Ja, was sind die Aufgaben? Also wir pflegen zum Beispiel die Homepage, wir haben den Kontakt zur Presse über Pressemitteilungen etc. pp. Wir machen ganz viel Social Media und begleiten natürlich auch Produktionen. Das heißt, wir machen eine Materialmappe im Vorhinein, wir machen wie gesagt das Programmheft im Anschluss. Wenn wir gerade bei diesen ganzen Drucksachen sind, wir machen auch die Leporellos und die Spielzeithefte jedes Jahr. Wir kümmern uns um den Tagesplan, wir verabreden Schulvorstellungen, schicken den Newsletter raus, wir moderieren zum Beispiel auch die Kostproben und manchmal Einführungen und für jede Premiere machen wir natürlich auch einen schönen Premierendrink, ne?
2: Klar. Die wichtigsten
0: Sachen zum Schluss.
2: Ja, genau.
1: Ich wollte gerade sagen, Prioritäten werden gesetzt.
2: Also gibt es sowas wie einen Arbeitsalltag oder ist jeder Tag anders? Kriegt man irgendwie eine Struktur rein? Oder
0: also ich glaube,
2: ist die Struktur, dass man morgens zur Arbeit geht und sagt so, okay, heute ist das und das fällig?
0: Genau. Heute geht es um die Wurst. Also ich glaube, das, was an meinem Alltag jeden Tag gleich ist, ist, dass ich morgens einen Kaffee mache und dann startet man damit, was gerade irgendwie auf der Liste steht, was man sich vielleicht auch vorher bespricht, was von der Chefin an Input kommt.
1: Mhm. Ja. Also von mir. Spaß, nein, von Frau.
0: Nee, von dir.
1: Auch von mir, das stimmt. Und von Tanja Weidner natürlich.
0: Ja. Natürlich.
1: Ja, wir reden gleich noch weiter mit Lea, aber erstmal hören wir Only for a Moment von Lola Marsch.

0: Hallo zurück zur Welle WBT, die Radiosendung des Wolfgang Borchert Theaters auf 95,4 Megahertz. Heute an unserer Seite Dramaturgin Lea Schulte-Hillen.
1: Lea, wir haben ja gerade schon gehört, also du hast uns ja schon beschrieben, was alles unsere Aufgaben sind in der Dramaturgie. Im Gegensatz zu größeren Theatern ist die Dramaturgie ja bei uns die Abteilung Kommunikation. Auch das hast du schon erzählt, wir sind in der Pressearbeit und so weiter und sind ja auch mit dem Probenplan das künstlerische Betriebsbüro. Also eine Fülle an Aufgaben. Aber was ist für dich denn die größte Herausforderung so im Arbeitsalltag?
2: Ja, ich glaube, das Überblick behalten ist manchmal bei so vielen verschiedenen Aufgaben etwas schwierig und dann das Richtige priorisieren. Das merke ich bei mir immer wieder, dass man dann natürlich vielleicht auch daran arbeitet, was gerade besonders viel Spaß macht. Mhm. Und da muss ich mich ab und zu nochmal wieder einfangen. Aber entweder mache ich das selbst oder du machst das natürlich, Laura, das ist auch super. Und die letzte Sache, die mir manchmal noch schwerfällt, ist so dieses Loslassen. Wenn man eine Aufgabe fertig gemacht hat, dass man dann auch sagt, nee, ich glaube, die ist jetzt fertig. Mhm. Weil ich dazu neige, immer zu sagen, vielleicht kommt mir aber über Nacht noch der springende Punkt und es fliegt mir zu und dann will ich morgen alles anders und neu machen und das vielleicht auch mal loszulassen und zu sagen, nein, das ist auch so ein gutes Produkt, alles in Ordnung. Das ist gar nicht so leicht.
0: Also hinter der Bühne, aber auch auf der Bühne, bist du perfektionistisch?
2: Ein bisschen ja, auf jeden Fall, solange die Kraft reicht.
0: Kann in dem Beruf ja auch nicht schaden. Was bedeutet denn Theater für dich?
2: Das ist eine große Frage. Theater bedeutet für mich irgendwie, das ist ein Raum für Begegnungen, für Dialog, für vielleicht auch Zuflucht, für ganz viele Gefühle und besonders auch für Empathie und aber auch dafür irgendwie nochmal was Neues kennenzulernen, eine neue Perspektive zu entdecken irgendwie und auch mal über den eigenen Tellerrand hinauszuschauen.
1: Das war eine sehr schöne Antwort, muss ich sagen. Fast wie aus dem Lehrbuch. Nein, aber es ist, ich bin gerade ein bisschen geplättet. Du hast ja vorhin auch schon gesagt, also unser Job ist ja auch, auf der Bühne zu stehen mit Einführung und Kostproben. Und beide Veranstaltungen geben ja auch so ein bisschen den Einblick in das Stück und über das in Hintergründe. Und zu Beginn dieser Spielzeit warst du ja zum ersten Mal bei der Kostprobe mit auf der großen Bühne bei Blues Brothers.
0: Genau. Und wie war das für dich? War das ein Unterschied zu deinen bisherigen Bühnenerfahrungen, wo du ja im Prinzip in der Rolle auf der Bühne stehst?
2: Ja, unbedingt war das ein Unterschied. Und genau deswegen, weil ich eben ich selbst sein sollte, durfte, konnte. Und das sieht man übrigens auch enorm bei den Bildern, die da entstanden sind. Ich war wirklich ich war am Zuhören, ich war begeistert, ich hatte meine ganz privaten Gesichtsausdrücke und wenn ich sonst auf der Bühne stand, dann war das eine Figur, die irgendwie angelegt war und die Gesichtsausdrücke und alles Mögliche hatte und auch gesetzten Text und auf einmal auch so frei zu sein, das war schon was Neues und das war schon auch aufregend. Mhm. Aber es hat immens Spaß gemacht.
1: Und singen musstest du ja auch nicht. Noch nicht. Wer noch weiß, nicht. Was bei den Kostproben demnächst passiert.
0: Kostproben, es gibt auch noch die interne Weihnachtsfeier.
1: Wer weiß. Ja. Aber du hast ja schon viele Seiten des Theaters kennengelernt. Also, wie wir schon sagten, auf und hinter der Bühne. Aber ist dir ein Theatererlebnis schon bei uns besonders im Gedächtnis geblieben?
2: Auf jeden Fall. Ich war, ich weiß gar nicht, welches Jahr das war, aber ich war bei Der Sturm, das ja auf dem Hafenbecken stattgefunden hat. Und das ist mir auf jeden Fall sehr in Erinnerung geblieben, einfach weil das
0: 2018.
2: War ein Spektakel. 2018, ja. Guck. Gut informiert. Nee, das war wirklich, das war sehr, sehr beeindruckend und das hat für mich ganz neue Welten geöffnet. Und gleichzeitig habe ich glaube, das Jahr vorher war das dann, 2017, habe ich Terror gesehen.

0: Und ich habe das mit Oma, mit meiner Oma geguckt und wir haben unfassbar tolle Diskussionen über dieses Stück geführt. Und das passiert bis heute noch, dass wir manchmal über dieses Stück diskutieren und darüber, dass sich unsere Meinung nochmal verändert hat und wir da nochmal neuen Input hatten. Das war wirklich tiefgehend irgendwie. Da habe ich nicht mit gerechnet, dass dieses Thema uns so beschäftigen würde, auch noch über fast 10 Jahre später.
1: Mhm. Und ich muss auch sagen, also mein schönstes Theatererlebnis mit dir bis jetzt war an der Premiere von Blues Brothers, als wir quasi als Schwarze auftreten mussten und dann gab es ja die Zugabe und wir standen neben dem Klavier ungefähr sehr eng zusammen und haben euch bei der Zugabe beobachtet und irgendwie war das so ein ganz schönes Gefühl von es ist raus, es kommt gut an und eigentlich wollen wir mit auf die Bühne springen, aber irgendwie auch nicht. Das war total schön.
0: Das war wirklich total schön. Das war ein ganz berührender, fröhlicher Moment und das hat man auch überall gesehen. Also hinter der Bühne waren alle am Tanzen und am Feiern und auf der Bühne auch und im Publikum genauso. Es war sehr toll.
2: Gibt es ein Theaterstück, welches unsere Zuhörenden deiner Meinung nach gesehen haben sollten, also jetzt von den laufenden Produktionen?
0: Ja, alle.
2: Sehr gut.
0: Ja, nein, aber was mir so vom Gucken und von den Bildern, was mich total beeindruckt hat, war unbedingt Heimsuchung. Und was mich thematisch total berührt hat, war All das Schöne von dir, Flo. Das war wirklich sehr, sehr schön. Da denke ich auch bis heute noch sehr gerne dran zurück.
1: Wir machen jetzt wieder eine kleine Pause mit Ain't No Sunshine von Bill Withers. 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

0: Hier ist die Radiosendung des Wolfgang-Borchert-Theaters, die Welle WBT. Heute bei uns im Studio des Medienforums Lea Schulte-Hillen aus der Dramaturgie.
1: Lea, eine deiner ersten Premieren bei uns am Haus war ja Henrik Ibsens Gespenster. Kannst du mal kurz zusammenfassen, worum es geht?
2: Klar. Also das Familiendrama startet als feierlicher Neubeginn, wird aber dann schnell zu einer Geisterbeschwörung. Als Lebenslügen der Vergangenheit ans Licht kommen, vererben wir Vermögen oder unsere Schuld?
0: Und was meinst du, macht diese Inszenierung von Björn Gabriel so besonders?
2: Ja, Björn hat ganz viele Kameras mit ins Spiel gebracht und auch wirklich mit ins Spiel. Das heißt, es ist nicht nur dieses Theaterspiel, was da stattfindet, sondern auch das Spiel mit der Kamera. Und dadurch, dass das auch übertragen wird auf riesengroße Leinwände, entsteht irgendwie eine emotionale Nähe, die ganz besonders ist und total faszinierend und die einen wirklich da reinzieht in das Geschehen. Also man ist irgendwie nochmal ganz anders mittendrin im Geschehen. Mhm.
1: Am 6. und 7. Oktober, also nächste Woche, könnt ihr Gespenster um 20 Uhr bei uns sehen. Und nach Gespenster geht es auch direkt weiter mit Der Teufel und die Diva. Eine Hommage an Hildegard Knef, eine der letzten großen Diven. In diesem Stück wird sie durch ihre Lieder noch einmal zum Leben erweckt und liefert sich einen letzten Tanz mit dem Teufel.
0: Und die Woche abschließend wird Putsch. Lea, du warst zwar bei der Premiere noch nicht am Haus, aber hast die Komödie schon gesehen. Was sagst du, ist der Kern des Stücks?
2: Ja, gute Frage. Das Stück verbindet irgendwie ein ganz brandaktuelles Thema, nämlich wie labil unsere Demokratie auch sein kann, mit sehr scharfem Humor. Also es ist eine sehr scharfzüngige Satire, die aber den Zahn der Zeit leider sehr trifft.
1: Gerade im Hinblick auf die Wahlen, die ja überall sehr beunruhigend ausgegangen sind, kann man sagen. Die anderen Stücke der derzeitigen Spielzeit werden wir gemeinsam mit Lea nach einer kurzen musikalischen Pause von Mö featuring Foster the People mit Blur vorstellen. Also bleibt dran, hier auf 95,4 Megahertz.
3: Ja.

0: Herzlich willkommen zurück, liebe Zuhörenden, zur Welle WBT, der Radiosendung des Wolfgang-Borchert-Theaters. Heute an unserer Seite Dramaturgin Lea Schulte-Hillen. Gemeinsam geben wir euch einen Einblick in die Stücke dieser Spielzeit.
1: Kurz vor Weihnachten wird mit Dorian Gray noch ein Stück zum Repertoire dazukommen. Freust du dich darauf, Lea, und kannst du uns schon einen kleinen Ausblick auf das Stück geben?
2: Ja, gerne. Also ich freue mich sehr auf das Stück. Das wird nämlich das Regiedebüt von Rosanna Kleve. Und spielen wird das Niklas Kunde als erstes Solo auch am WBT. Und ich habe irgendwie eine ganz persönliche Bindung auch zu Oscar Wilde und mag den total gerne. Deswegen freue ich mich sehr, dass wir ihn spielen. Und ja, das Solo erzählt die Geschichte eines jungen Mannes, der sich nach einem Leben ohne Konsequenzen sehnt. Ein Leben, in dem er vielleicht für immer jung und schön bleibt. Nur die Frage ist, was ist denn mit den Konsequenzen? Wer muss die tragen?
1: Flo.
0: Bitte.
1: Es ist ja ein Solo, das Bildnis des Dorian Gray, und du als unser Soli-Spitzenreiter bislang mit zwei Soli am Haus, nämlich All das Schöne und die Verwandlung, die wir beide auch im Oktober spielen. Magst du uns mal kurz erzählen, worum geht es denn in den beiden Stücken?
0: Als Gregor Samsa eines Morgens aus unruhigen Träumen erwachte, fand er sich in seinem Bett zu einem ungeheuren Ungeziefer verwandelt. Ja, damit beginnt die Verwandlung von Franz Kafka und wie Gregor Samsa mit dieser neuen Begebenheit und Körperlichkeit umgeht und vor allem, wie sein Umfeld, seine Familie, Arbeitgeber und Freunde darauf reagieren. Darum geht es in der Verwandlung, und in All das Schöne geht es um einen Mann in meinem Alter, der seine Lebensgeschichte erzählt, die in Verbindung steht mit seiner Mutter, welche an Depressionen erkrankt ist, und wie er damals angefangen hat, als kleiner Junge eine Liste mit all schönen Dingen für sie zu erarbeiten, damit sie sich daran erfreuen kann. Und wie diese Liste immer mehr und immer größer wird, die ihn durch sein Leben begleitet. Darum geht es in diesem wirklich sehr einfühlsamen und auch komischen Monolog All das Schöne.
1: All das Schöne spielen wir übrigens am 15.10. um 20 Uhr und die Verwandlung am 28.10. Und natürlich haben wir auch noch andere Soli im Repertoire. Lea, du willst was sagen?
2: Ja, ganz viele tolle Soli im Repertoire. Zum Beispiel

0: wäre da Girls und Boys mit Ivana Langmeier oder auch Gregor Eckerts, Michael Kohlhaas, Meinhard Zanger in Annemarie die Schönheit und Johannes Langer in Monsieur Ibrahim und die Blumen des Koran.
1: Und das hast du so schön gemacht, Lea, dass du jetzt gehen darfst. Vielen Dank, dass du uns besucht hast heute und uns einen Einblick in deinen und in Lauras Bereich gegeben hast. Vielen Dank.
0: Ja, danke für die Einladung.
2: Danke dir, Lea. Bevor wir jetzt weiter unsere Stücke vorstellen, aber nur noch zu zweit, kommt No Doubt mit Don't Speak.

Entgegen der Bitte der Sängerin werde ich trotzdem jetzt weitersprechen. Anders macht eine Radiosendung auch keinen Sinn. Hallo und willkommen zurück zur Welle WBT, die monatliche Radiosendung des Wolfgang Borchert Theaters.

0: Blues Brothers war unsere fulminante Spielzeiteröffnung mit einem tollen Feedback von Presse und Publikum. Da hast du auch gesprochen, Florian. Und auch die Presse hat gesprochen. Wow, was für eine Show, schrieb zum Beispiel Theater Pur. Wegen der großen Nachfrage haben wir zwei Extravorstellungen am 27. und 28. Oktober anstelle von unserer Beziehungskomödie Nur nachts.
1: Außerdem spielen wir Blues Brothers auch dreimal an Silvester um 15 Uhr, um 18.30 Uhr und um 22 Uhr. Für alle drei Vorstellungen gibt es noch Karten, aber erfahrungsgemäß nicht mehr lange.
0: Ein Haus am See als Zeuge eines gesamten Jahrhunderts. Menschen kommen, Menschen gehen, Menschen, die sich nie begegnen werden, da sie zu unterschiedlichen Zeiten leben. Jenny Erpenbeck gelingt mit Heimsuchung, 12 voneinander unabhängige Lebensgeschichten zu einer verschmelzen zu lassen.
1: Der Versuch, seine Familienharmonie wiederherzustellen, führt den Anwalt Björn Diemel auf unkonventionelle Wege.
0: Und Architekt Richard lehnt einen Lottogewinn über 162 Millionen ab, um seine Familie vor den Schattenseiten des Geldes und der Gesellschaft zu bewahren.
1: Beide Protagonisten treffen ihre Entscheidungen aus Liebe zu ihren Ängsten, doch kann ihnen das vielleicht auch zum Verhängnis werden?
0: Freut euch auf ein Mordsvergnügen mit den schwarzen Komödien Nein zum Geld und Achtsam Morden.
1: Damit verabschieden wir uns für heute von euch, aber im November sind wir zurück und sprechen ausführlicher über die anstehende Premiere von Vater.
0: Vielen Dank an dich, Flo.
1: Danke auch an dich, Laura.
0: Und ein großes Dankeschön an Peter Henkenborg vom Medienforum Münster in der Technik und Charlotte Ortland.
1: Bis zum nächsten Mal. Selbe Stelle.
0: Selbe Welle.
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1: Ich bin Thomas Brockt. Mit einem Bürgerfest, einem Gottesdienst und einem zentralen Festakt ist heute in Bremen der Tag der Deutschen Einheit gefeiert worden. Herausforderungen der Gegenwart dürften diesen Glücksmoment in der deutschen Geschichte niemals verdrängen, sagte Bundespräsident Steinmeier in seiner Rede.
2: Durch die Wiedervereinigung gewonnene Freiheit müsse verteidigt werden, fordert Steinmeier mit Blick auf wachsende Zustimmung für extreme Parteien. Die Politik müsse Mut zur Erneuerung beweisen, um Menschen zurückzugewinnen, die sich von der aktuellen staatlichen Ordnung abgewendet hätten, so der Bundespräsident. Das Bürgerfest zum Tag der Deutschen Einheit in Bremen geht das ganze Wochenende und bietet Musikstars auf der Bühne, Seifenkistenrennen oder Einblicke in die Wissenschaft. Jan-Henner Reitze, Nachrichtenredaktion.
1: Der Co-Pilot des Fly Dubai Flugs von Dubai nach Tel Aviv hat den Piloten nach emiratischen Erkenntnissen mit einer Rettungsaxt angegriffen. Wie die Nachrichtenagentur WAM berichtet, gehen nach Israel nun auch die Behörden in den Vereinigten Arabischen Emiraten von einem versuchten Terroranschlag aus. Der Co-Pilot habe den Piloten vor 3 Tagen mit der Axt angegriffen und versucht, die Kontrolle über das Flugzeug zu übernehmen, hieß es. Europäer und die US-Regierung feiern die geplante Freigabe von Öl- und Dieselreserven als großen Schritt im Kampf gegen hohe Spritpreise. Aus Sicht der Ökonomin Sultan vom Institut der Deutschen Wirtschaft bringt dieser Schritt aber allenfalls eine kurzfristige Entlastung.
3: Die Freigabe der Reserven der G7-Staaten sei ähnlich wie der Tankrabatt. Ein Pflaster, das kurzfristig Linderung verschaffen kann. Die grundlegende Problematik bleibt aber bestehen, sagt die Expertin. Für eine dauerhafte Normalisierung der Energie und damit auch der Spritpreise könne aus ihrer Sicht nur eine Aufhebung der Blockade der Straße von Hormuz sorgen. Für 4 Monate wollen die G7-Staaten insgesamt 100 Millionen Barrel Rohöl und Diesel freigeben. Diana Kramer, Nachrichtenredaktion.
1: Nach der gescheiterten Hinrichtung der US-Amerikanerin Krista Pike per Giftspritze tritt der Leiter der Strafvollzugsbehörde von Tennessee zurück. Der Mann werde das Amt in diesem Monat niederlegen, gab der Gouverneur des Bundesstaats bekannt. Eine unabhängige Untersuchung soll nun klären, warum Pike 2 Giftspritzen überlebte. Die 50-Jährige war nach Angaben ihrer Anwälte zuletzt weiter bewusstlos und an ein Beatmungsgerät angeschlossen. Das waren die Nachrichten mit Thomas Brockt.
4: Das Wetter.
5: Ja, erstmal morgen früh ziemlich bedeckt, wie man so schön sagt. Ne? Also ein bisschen grau und ziemlich frisch, aber später steigen die Temperaturen auf bis zu 22 Grad und die Sonne lässt sich ziemlich häufig sogar blicken. Insgesamt also ein ziemlich entspannter Sonntag, würde ich sagen. Und auch nächste Woche bleibt es erstmal angenehm mild mit ähnlichen Temperaturen wie morgen.
4: NRW Verkehr.
5: Auf den Straßen ist nichts los, ihr habt freie Fahrt, kommt gut an. Hallo, schönen Samstagabend wünsche ich euch. Ich hoffe, ihr hattet alle einen wundervollen Tag.

0: konntet ein bisschen das Wetter genießen und könnt jetzt entweder entspannen oder euch schon mal fit machen für die nächste Party. Ich mach mit.
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0: Also zum Warmlaufen ist das doch hier nur wirklich gut geeignet. Ne? Wir gehen zurück in die 80er mit Bronski Beat und Why. Ich bin Vera Körber.

Die 90er waren einfach das beste Jahrzehnt. Und ich fand, Jay-Z war da auch noch ein bisschen cooler. Nach Jay-Z und Hard Knock Live gibt's jetzt für euch Drake und Hotline Bling.

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0: Das Wetter.
1: Wir starten erstmal frisch in den Sonntag mit 7 bis 12 Grad und da ist es auch ziemlich grau noch morgens. Im Laufe des Tages wird es dann aber immer schöner und freundlicher. Bis zu 22 Grad sind drin, zwischendurch kommt die Sonne raus und auch die nächste Woche startet sehr, sehr angenehm mit bis zu 22 Grad und Sonne.
0: NRW Verkehr.
1: Die Straßen sind frei, mir liegen zumindest keine Meldungen vor. Gute Fahrt. Einen schönen Samstagabend wünsche ich euch mit ganz viel guter Laune. Und für gute Laune sind auch immer noch die 90er zuständig, wenn ihr mich fragt. Deshalb jetzt für euch Blackbox mit Fantasy.
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1: Und ich bin Vera Körber.

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aus den 80ern, Eddie Grant, Give Me Hope, Joanna. Genau genommen das Jahr 1988. Ihr müsst jetzt selber rechnen, wir machen einen Riesensprung. Ich weiß nicht ganz genau, wie viele Jahre es sind. Viele auf jeden Fall in dieses Jahr. Topic zusammen mit Becky G und Sorry Puppy.

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1: Ich bin Thomas Brock. Bundespräsident Steinmeier hat am Tag der Deutschen Einheit zu einer entschlossenen Verteidigung der Demokratie aufgerufen. Beim Festakt in Bremen warnte er zugleich vor einem weiteren Erstarken extremistischer Kräfte in Deutschland, auch befeuert durch Lügen und Manipulationen in sozialen Medien. Die politische Demagogie lebe eine Lust an der Zerstörung aus und verhöhne und bedrohe andere Menschen, so Steinmeier. Das gefährde nicht nur Freiheit und Demokratie, sondern auch unsere innere Einheit. Die AfD hat erstmals in einer INSA-Umfrage zur bundesweiten politischen Stimmung die Marke von 30% erreicht. Die Union steht dagegen mit 18% so schlecht da wie noch nie. Die Umfrage wird regelmäßig für die Bild-Zeitung durchgeführt.
2: Die AfD legt einen Prozentpunkt zu im Vergleich zu einer Woche davor und erreicht ihren bisher besten Wert überhaupt. Die Union verliert dagegen einen Prozentpunkt, ein historisches Tief. Andere Umfrageinstitute haben schon ähnliche Werte gemessen. Einen Erklärungsansatz für die Entwicklung liefert INSA gleich mit. 79% der Befragten sind unzufrieden mit der Arbeit von Kanzler Merz und der Bundesregierung insgesamt. Jan-Henner Reitze, Nachrichtenredaktion.
1: Viele Verbraucher würden gerne noch häufiger mit Karte oder Smartphone zahlen, doch manche Geschäfte oder Restaurants nehmen nur Bargeld. Wie eine YouGov-Umfrage zeigt, konnte mehr als jeder zweite Erwachsene hierzulande in diesem Jahr mindestens einmal nicht wie gewünscht bargeldlos zahlen.
3: Noch relativ oft heißt es im Café, Restaurant oder in kleineren Geschäften, wir nehmen nur Bargeld. Obwohl inzwischen immer mehr Menschen hierzulande auch kleine Beträge lieber per Karte oder Smartphone zahlen. Mit 56% lag der Anteil derjenigen, die statt Bargeld los dann mit Münzen und Scheinen zahlen mussten, in diesem Jahr sogar höher als in der gleichen Umfrage vor 5 Jahren. Katrin Müller, Nachrichtenredaktion.
1: Linke, Grüne und SPD in Berlin haben sich auf einen weiteren gemeinsamen Weg zu einer möglichen Regierungsbildung verständigt. Das teilten die drei Parteien nach einem zweiten sogenannten Vorgespräch mit, ohne Details zu nennen. In der kommenden Woche werde man die aktuellen Gespräche zu einem Ergebnis führen, hieß es. Damit ist weiter unklar, ob es zu Sondierungsgesprächen kommt. Hintergrund sind mehrere Vorfälle bei der Linken als Wahlsieger, etwa beim Thema Antisemitismus, die Besorgnis auch bei den potenziellen Koalitionspartnern ausgelöst haben. Das waren die Nachrichten mit Thomas Brockt.
4: Das Wetter.
5: Ja, es wird zwar ein bisschen wolkig morgen, aber meistens bleibt es trocken. Morgen starten wir mit 7 bis 12 Grad. Später wird es dann mit bis zu 22 Grad richtig angenehm. Zwischendurch kommt dann auch mal die Sonne raus. Und in der neuen Woche bleibt es erstmal mild mit bis zu 22 Grad ebenfalls.
4: NRW Verkehr.
5: Eine Meldung gibt's von der A4 Aachen Richtung Köln zwischen dem Grenzübergang Fetschau und Aachen-Laurensberg. 1 Kilometer stocken, 10 Minuten länger. In Baden-Württemberg wurde jemand angehalten, weil er das Handy am Steuer benutzt hat. Und die Ausrede war, das war nicht mein Handy, das war ein Schinken-Käse-Croissant. Ja, natürlich. Wer schiebt sich denn nicht zwischendurch mal ein Schinken-Käse-Croissant ins Ohr?
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5: Also wirklich, man darf ja gar nichts mehr, ne? Vielleicht dürfen wir ja noch Musik hören beim Autofahren. Dabei helfe ich euch gerne. You Not Us zusammen mit Daddy DJ und Flipside. Ich bin Vera Körber. Schönen Abend.

Such The Weeknd und Blinding Lights. Hallo zusammen. Meine Güte, was ist mir gerade das Herz aufgegangen. Zum einen, weil ich euch gleich Bebe Rexha und New Religion spielen kann, aber ich habe mal geguckt, wie diese Bebe Rexha eigentlich richtig heißt. Und ihr richtiger Vorname ist Bleta. Jetzt könnte man sagen, Bleta ist mir total egal. Ja, stimmt ja auch. Aber auf Albanisch heißt es einfach Biene. Und wie süß ist das bitte? Die haben ihr Kind einfach Biene genannt. Ich meine, da kann einem doch nur das Herz aufgehen, oder nicht?

0: Das Wetter.
1: Morgen ist kaum Regen in Sicht, dafür aber ein paar Wölkchen. Aber wie gesagt, es bleibt meist trocken. Die Höchsttemperaturen morgen bei bis zu 22 Grad. Die Sonne kommt auf jeden Fall zwischendurch mal vorbei. Und die Temperaturen bleiben dann nächste Woche auch ganz ähnlich. Also zumindest zum Start der Woche. Es bleibt also mild.
0: NRW Verkehr.
1: Die Straßen sind frei, mir liegen zumindest keine Meldungen vor. Gute Fahrt. Hallo, schönen Samstagabend wünsche ich euch. Ich würde sagen, wir drehen mal ein bisschen auf. Das geht immer sehr gut mit den 90ern. Deswegen gehen wir da jetzt auch hin ins Jahr 92 zu Criss Cross und Jump. Ich bin Vera Körber.
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0: schicken Samstagabend wünsche ich euch. Gleich geht's hier weiter mit David Guetta. Also unter anderem David Guetta. Und ich habe mal so über den nachgedacht. Ne? Wenn ich jetzt so Künstler wäre und David Guetta wird sagen, hör mal, ich würde gerne was mit dir hier zusammen produzieren. Ich weiß nicht. Also da würde ich mir schon beliebig vorkommen. Komm, der hat doch wirklich schon alle gehabt, oder nicht? Auf der anderen Seite können wir natürlich froh darüber sein. Sonst wird uns ja sehr viel Musik entgehen. Ne? David Guetta jetzt zusammen mit Usher und Without You.
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0: Wäre schon schade drum.

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1: Ich bin Uli Reitinger. Mit einem Bürgerfest, einem Gottesdienst und einem zentralen Festakt ist heute in Bremen der Tag der Deutschen Einheit gefeiert worden. Herausforderungen der Gegenwart dürften diesen Glücksmoment in der deutschen Geschichte niemals verdrängen, sagte Bundespräsident Steinmeier in seiner Rede.
2: Durch die Wiedervereinigung gewonnene Freiheit müsse verteidigt werden, fordert Steinmeier, mit Blick auf wachsende Zustimmung für extreme Parteien. Die Politik müsse Mut zur Erneuerung beweisen, um Menschen zurückzugewinnen, die sich von der aktuellen staatlichen Ordnung abgewendet hätten, so der Bundespräsident. Das Bürgerfest zum Tag der Deutschen Einheit in Bremen geht das ganze Wochenende und bietet Musikstars auf der Bühne, Seifenkistenrennen oder Einblicke in die Wissenschaft. Jan-Henner Reitze, Nachrichtenredaktion.
1: Die ostdeutsche Wirtschaft hinkt der westdeutschen mehr als 3 Jahrzehnte nach der Wiedervereinigung immer noch hinterher und der Abstand wird seit Jahren nicht kleiner. 2025 erreichten die 5 ostdeutschen Flächenländer nach Berechnungen des Instituts der deutschen Wirtschaft knapp 79% des Westniveaus nach gut 78% im Jahr zuvor. Seit 1991 hat der Osten zwar kräftig aufgeholt, seit 5 Jahren ist die Angleichung aber ins Stocken geraten. Europäer und die US-Regierung feiern die geplante Freigabe von Öl- und Dieselreserven als großen Schritt im Kampf gegen hohe Spritpreise. Aus Sicht der Ökonomin Samina Sultan vom Institut der Deutschen Wirtschaft bringt dieser Schritt aber allenfalls kurzfristig Entlastung.
3: Die Freigabe der Reserven der G7-Staaten sei ähnlich wie der Tankrabatt. Ein Pflaster, das kurzfristig Linderung verschaffen kann. Die grundlegende Problematik bleibt aber bestehen, sagt die Expertin. Für eine dauerhafte Normalisierung der Energie und damit auch der Spritpreise könne aus ihrer Sicht nur eine Aufhebung der Blockade der Straße von Hormuz sorgen. Für 4 Monate wollen die G7-Staaten insgesamt 100 Millionen Barrel Rohöl und Diesel freigeben. Diese sind als Notreserven national eingelagert. Diana Kramer, Nachrichtenredaktion.
1: Die AfD erreicht in einer INSA-Umfrage bundesweit erstmals die 30%-Marke und die Union fällt gleichzeitig auf ein Tief und liegt nur noch bei 18%. Damit liegt die AfD in der Umfrage für die Bild-Zeitung 12 Punkte vor der Union. Für beide Parteien sind dies innerhalb der INSA-Daten bisherige Höchst- bzw. Tiefstwerte.
4: Das waren die Nachrichten mit Thomas Brockt.
5: Das Wetter.
6: Wir starten morgen ziemlich wolkig und frisch in den Tag, aber später wird es deutlich angenehmer mit bis zu 22 Grad und zwischendurch zeigt sich sogar mal die Sonne. Regen ist dabei kaum Thema. Auch nächste Woche geht's mild weiter mit ebenfalls 22 Grad.
5: NRW Verkehr.
6: Auf den Straßen ist nichts los, ihr habt freie Fahrt, kommt gut an. Meine Güte, was Bier so alles anstellen kann, das war mir alles noch gar nicht bewusst. Beim Oktoberfest geht's ja immer richtig ab mit Bier, das ist ja klar, ne? So, jetzt wurden aber in irgendeinem Zelt 2 Kellner beim heimlichen Biertrinken erwischt. Dann gab's Ärger vom Chef und da frag ich mich, also was sollen die denn sonst machen? Wie sollen die denn sonst diesen Job aushalten?
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6: Schön ist ja, dass 5 weitere Kellner sich solidarisiert haben mit ihren Kollegen und am Ende 7 Leute ihren Job losfahren. Also ich finde das Oktoberfest immer besser, wirklich. Ich bin Vera Körber, schönen Abend.

ist ja alles gut und schön, aber dass der immer so brüllen muss, ne? Captain Jack mit Captain Jack war das, ne? Von Da Da Di Da Do zu Na Na Na. Peggy Gou ist das mit It Goes Like Na Na Na. Schönen Samstagabend.

0: Dann gucken wir doch mal, was der Sonntag so bringt. Erstmal starten wir mit vielen Wolken und Temperaturen zwischen 7 und 12 Grad. Aber im Laufe des Tages wird es dann richtig mild und angenehm mit bis zu 22 Grad. Dazu bleibt es meist trocken und die Sonne lässt sich ab und zu blicken. Und dann gucken wir schon mal auf die nächste Woche, zumindest auf den Wochenstart. Ebenfalls bis zu 22 Grad und viel Sonne.
1: NRW Verkehr.
0: Die Straßen sind frei, mir liegen zumindest keine Meldungen vor. Gute Fahrt. Boah, Leute, ich raste aus. Na gut, dass mich hier keiner sehen und hören kann in meinem Studio, weil ich drehe jetzt richtig am Kabel bei dem Song Offspring und Pretty Fly for a White Guy. Ich liebe es. Ich bin Vera Körber. Schönen Samstagabend.
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Falls ihr noch mal ein bisschen unnützes Wissen braucht für eure Freunde. Ich will nur helfen. Hätte ich da. The Temperer featuring Maya ist das mit Feel It. Und Maya, die Sängerin, die singt gar nicht mehr. Also doch, die singt noch. Aber eben nicht mehr so. Also sie hat den Dancefloor quasi hinter sich gelassen, hat gesagt, nee, komm, ich mache jetzt Theater. Und damit hat sie es sogar bis zum Broadway geschafft, unter anderem zu Jesus Christ Superstar. Also ich finde, das ist auch eine schöne Karriere, ne?

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1: Ich bin Uli Reitinger. Deutschland hat den Einheitstag gefeiert. Der zentrale Festakt fand in diesem Jahr in Bremen statt. Bundespräsident Steinmeier hielt die Festrede. Er sprach von einer tiefen Wunde, die vor 36 Jahren geheilt wurde. Heute sei die Unzufriedenheit groß. Viele in Ost und West erklärten ihr Misstrauen gegen die politische Ordnung der Bundesrepublik.
2: Wir haben doch gemeinsam aufgebaut. Menschen haben einander geholfen. Sie haben verdammt viel Solidarität bewiesen. Und deshalb sage ich gegen diejenigen, die uns jetzt wieder auseinandertreiben wollen. Wir sind gegen neue Mauern in unseren Köpfen. Wir sind einander nicht fremd. Wir gehören zusammen und wir bleiben zusammen.
1: Bei einer Demonstration am Rande der Feierlichkeiten zum Tag der Deutschen Einheit sind 4 Polizisten in Bremen leicht verletzt worden. Die Kundgebung wurde gestoppt, als von Demonstrationsteilnehmern eine Deutschlandflagge verbrannt wurde. Als Polizisten daraufhin Personalien feststellen wollten, wurden sie teils mit Fahnenstangen angegriffen. Mehrere Menschen wurden in Gewahrsam genommen. Nach dem Vorfall in einer Fly-Dubai-Maschine sprechen nach Israel nun auch die Vereinigten Arabischen Emirate von einem versuchten Terroranschlag. Das teilte die emiratische Nachrichtenagentur unter Berufung auf die Generalstaatsanwaltschaft mit. Inzwischen kommen immer mehr Details ans Licht, was sich an Bord des Flugzeugs abgespielt hat.
3: Aus den Emiraten hieß es nun, der Co-Pilot habe den Piloten mit einer Rettungsaxt angegriffen. Er habe versucht, die Kontrolle über das Flugzeug zu übernehmen, hieß es. US-Medien berichteten zudem, der Co-Pilot sei wegen Sicherheitsbedenken bereits aus seinem früheren Job bei einer Fluggesellschaft im Oman entlassen worden. In arabischen Medien hieß es, er habe sich womöglich bei früheren Besuchen in Syrien von extremistischen Ideen beeinflussen lassen. Aus Beirut, Amira Rajab.
1: Mehr als jeder zweite Erwachsene konnte in Deutschland in diesem Jahr mindestens einmal nicht wie gewünscht bargeldlos bezahlen. Mit 56% lag der Anteil in einer aktuellen YouGov-Umfrage höher als 2021 mit damals 45%. Die Mehrheit derjenigen, die nicht mit Karte oder Smartphone zahlen konnten, berichtet von 2 bis 5 Fällen im laufenden Jahr. Finanzminister Klingbeil will Geschäfte und Restaurants verpflichten, künftig zusätzlich zum Bargeld auch digitale Zahlungen zu akzeptieren. Das waren die Nachrichten mit Uli Reitinger.
4: Das Wetter.
5: Ja, erstmal morgen früh ziemlich bedeckt, wie man so schön sagt. Na, also ein bisschen grau und ziemlich frisch, aber später steigen die Temperaturen auf bis zu 22 Grad und die Sonne lässt sich ziemlich häufig sogar blicken. Insgesamt also ein ziemlich entspannter Sonntag, würde ich sagen. Und auch nächste Woche bleibt es erstmal angenehm mild mit ähnlichen Temperaturen wie morgen.
4: NRW Verkehr.
5: Auf den Straßen ist nichts los, ihr habt freie Fahrt, kommt gut an. Damals, früher, als ich noch Jugendlicher war, Vorsicht, Oma erzählt vom Krieg, da hatten auch ganz viele von meinen Freunden so Motorroller oder so Mofas. Und die waren ja immer gedrosselt, komisch, ne? Irgendjemand kannte aber immer irgendjemanden, der technisch sehr versiert war und plötzlich war da gar nichts mehr gedrosselt. Allerdings so krass waren wir dann auch nicht. Im Kreis Kassel ist jemand mit einem E-Scooter mit 80 Sachen über die Bundesstraße gebrettert. Und zwar ein 14-Jähriger. Ich glaube, ich könnte mich bei der Geschwindigkeit gar nicht auf so einem Ding halten.
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5: Das war übrigens jetzt keine Aufforderung, dass ihr das ausprobieren sollt. Ne? Macht keinen Blödsinn. Ich bin Vera Körber. Schöne Samstagnacht.

0: Axwell und Ingrosso. Mit More Than You Know. Schöne Samstagnacht wünsche ich euch. Ich hoffe, ihr kommt da gut durch. Jetzt gibt's neue Musik für euch. Die kommt von The Bowser und Magnetic.
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0: Das Wetter.
1: Wir starten erstmal frisch in den Sonntag mit 7 bis 12 Grad und da ist es auch ziemlich grau noch morgens. Im Laufe des Tages wird es dann aber immer schöner und freundlicher. Bis zu 22 Grad sind drin, zwischendurch kommt die Sonne raus und auch die nächste Woche startet sehr, sehr angenehm mit bis zu 22 Grad und Sonne.
0: NRW Verkehr.
1: Die Straßen sind frei, mir liegen zumindest keine Meldungen vor. Gute Fahrt. Ich hoffe ja, dass ihr ein bisschen Bock auf Party habt, ne? Ich hab's auf jeden Fall und deswegen machen wir das doch jetzt einfach, oder? Mit Marky Mark und Good Vibrations. Ich bin Vera Körber. Schöne Nacht euch.
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0: Madre dos Tierras. Für DJs aus der damaligen Zeit spielte das in einer Liga irgendwann mit Melissa Etheridge und Life is Life. Einfach weil die Songs lang genug waren, dass die DJs auch mal Zeit hatten, pinkeln zu gehen.
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1: Ich bin Uli Reitinger. Bundespräsident Steinmeier hat am Tag der Deutschen Einheit zu einer entschlossenen Verteidigung der Demokratie aufgerufen. Beim Festakt in Bremen warnte er zugleich vor einem weiteren Erstarken extremistischer Kräfte in Deutschland, auch befeuert durch Lügen und Manipulationen in sozialen Medien. Die politische Demagogie lebe eine Lust an der Zerstörung aus und verhöhne und bedrohe andere Menschen, so Steinmeier. Das gefährde nicht nur Freiheit und Demokratie, sondern auch unsere innere Einheit. Auch wirtschaftlich ist die Einheit noch nicht vollendet. Die ostdeutsche Wirtschaft hinkt der westdeutschen immer noch hinterher und der Abstand verringert sich kaum noch. Das zeigen Zahlen des Instituts der deutschen Wirtschaft.
2: Die ostdeutschen Flächenländer erreichen 79% der Wirtschaftskraft des Westens und haben über Jahre immer weiter aufgeholt, bis zur Corona-Zeit. Seitdem stagniert der Prozess. Das größte Defizit sieht das Institut der deutschen Wirtschaft im Forschungsbereich, in dem Personal aus dem Osten fehle. Aber auch bei Investitionen herrsche Stillstand. Thomas Brock, Nachrichtenredaktion.
1: Im September haben in Deutschland wieder etwas mehr Menschen einen Asylantrag gestellt. Nach Angaben des Innenministeriums gingen beim Bundesamt für Migration und Flüchtlinge knapp 5.300 Asylanträge ein. Zum Vergleich, im Juli und August waren es jeweils weniger als 4.000 Anträge. Mittel- und langfristig gehen die Zahlen aber zurück.
3: Einen entscheidenden Grund für die sinkenden Asylzahlen sehen Migrationsforscher in den Herkunftsländern. So ist seit dem Machtwechsel in Syrien nach dem Sturz von Präsident Assad 2024 die Zahl der Asylantragsteller von dort deutlich gesunken. Für Bundesinnenminister Alexander Dobrindt ist der Rückgang auch ein Ergebnis der im Mai 2025 eingeführten Maßnahmen. Seither gelten verstärkte Grenzkontrollen mit Zurückweisungen, es gibt mehr Abschiebungen und der Familiennachzug wurde vorläufig ausgesetzt. Diana Kramer, Nachrichtenredaktion.
1: Unter dem Motto "Es brennt" haben zahlreiche Menschenketten in mehr als 100 Städten einen politischen und gesellschaftlichen Neustart gefordert für einen stärkeren Umwelt- und Klimaschutz sowie eine gerechtere Politik. Die Veranstalter schätzen, dass die Menschenketten zusammengezählt eine Länge von 21 Kilometern erreicht haben. 19.000 Menschen haben sich bundesweit beteiligt. Aufgerufen zu der Aktion hatten Natur- und Klimaschutzorganisationen, Kirchen, Gewerkschaften und andere Bündnisse.
4: Das Wetter. Jetzt in der Nacht oft wolkig, aber meist trocken. Gebietsweise macht sich auch mal Nebel breit, das noch bei 11 bis 6 Grad. Der Sonntag macht dann auch wolkig weiter, auch mit sonnigen Abschnitten dazwischen. Bei 18 bis 21 Grad ist es auch meist trocken.
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6: A44 Düsseldorf-Essen zwischen Düsseldorf-Stockum und Kreuz Düsseldorf-Nord. 1 Kilometer Stau. Wir wünschen allen unterwegs gute Fahrt.
4: Ja komm, und ich stelle hier mal eine ganz verrückte Behauptung auf. Hier, keine Nacht ist tanzbarer als unsere. So, hier kommt auch direkt der Beweis, jetzt mit Musik von New Order aus dem Jahr 1987. Okay, also tanzen müsst ihr dann schon selber.
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0: Ja, und nochmal die 80er von Wham. Was haben wir gespielt? The Edge of Heaven. So, und wenn ich euch frage, was war denn wohl das erfolgreichste Album von Peter Fox? Da sehe ich aber hier bei den Fans mal überhaupt gar keine fragenden Gesichter. Natürlich war es hier das Album Stadtaffe. Ne? Das Ding war vollgepackt mit Hits. Und einen daraus schnappen wir uns jetzt mal, spielen den auch. Nein, nicht Haus am See. Nein, auch nicht Schwarz zu Blau. Und nein, auch nicht alles neu. Mann, jetzt lasst mich doch mal ausreden, Mensch. Hier ist jetzt für euch Schüttel deinen Speck.
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0: Das Wetter.
1: Und da geht's wolkig und trocken durch die Nacht. 11 bis 6 Grad messen wir noch dazu. Vielleicht zieht mal so ein bisschen Nebel durch. Und trocken bleibt dann auch der restliche Sonntag. Sonne und Wolken dazu, auch mal mehr Wolken als Sonne. Aber weiter trocken und das bei Werten um 20 Grad.
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2: A52 Düsseldorf-Essen zwischen Essen-Bergerhausen und Dreieck Essen-Ost. 1 Kilometer Stau. Wir wünschen allen unterwegs gute Fahrt.
1: Ja, und wir schieben uns mal weiter durch die Nacht jetzt mit einer Runde Saxophon. Das hier sind die 90er Black Machine, jetzt bei uns mit How G.
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1: Ich bin Uli Reitinger. Mit einem Bürgerfest, einem Gottesdienst und einem zentralen Festakt ist in Bremen der Tag der Deutschen Einheit gefeiert worden. Herausforderungen der Gegenwart dürften diesen Glücksmoment in der deutschen Geschichte niemals verdrängen, sagte Bundespräsident

0: aktuellen staatlichen Ordnung abgewendet hätten, so der Bundespräsident. Das Bürgerfest zum Tag der Deutschen Einheit in Bremen geht das ganze Wochenende und bietet Musikstars auf der Bühne oder Einblicke in die Wissenschaft. Jan-Henner Reitze, Nachrichtenredaktion.
1: Die Deutsche Bahn will das Familienticket dauerhaft anbieten. Das kündigte Bahnchefin Evelyn Paller in der Bild am Sonntag an. Eine Hin- und Rückfahrt für eine Familie im ICE kostet demnach 99,99 Euro. Die Bahn hatte das Angebot zunächst zeitweise für die Sommerferien eingeführt. Ab dem 1. November will man es dauerhaft ins Sortiment aufnehmen, weil das Angebot für einen deutlichen Zuwachs gesorgt hat. Die Bahn habe 100.000 Familien mehr als im vergangenen Jahr an Bord ihrer Züge begrüßen dürfen, sagt Bahnchefin Paller. Viele Verbraucher würden gerne noch häufiger mit Karte oder Smartphone zahlen, aber manche Geschäfte oder Restaurants nehmen nur Bargeld. Wie eine aktuelle YouGov-Umfrage zeigt, konnte mehr als jeder zweite Erwachsene hierzulande in diesem Jahr mindestens einmal nicht, wie gewünscht, bargeldlos bezahlen.
2: Noch relativ oft heißt es im Café, Restaurant oder in kleineren Geschäften, wir nehmen nur Bargeld. Obwohl inzwischen immer mehr Menschen hierzulande auch kleine Beträge lieber per Karte oder Smartphone zahlen. Mit 56% lag der Anteil derjenigen, die statt bargeldlos dann mit Münzen und Scheinen zahlen mussten, in diesem Jahr sogar höher als in der gleichen Umfrage vor 5 Jahren. Bundesfinanzminister Klingbeil will Geschäfte und Restaurants künftig verpflichten, zusätzlich zum Bargeld auch digitale Zahlungen mit Karte oder Handy zu akzeptieren. Katrin Müller, Nachrichtenredaktion.
1: In München geht das 191. Oktoberfest heute zu Ende. Mit Spannung wird erwartet, ob es womöglich für einen neuen Besucherrekord reicht. Denn zur Wiesn-Halbzeit nach einer Woche hatten in diesem Jahr bereits 3,8 Millionen Menschen das Volksfest auf der Theresienwiese besucht. 400.000 mehr als im bisherigen Rekordjahr 2023.
3: Das Wetter.
4: Ja, trotz Wolken, ne, sieht trocken aus im Moment. Örtlich zieht auch mal so ein bisschen Nebel durch. Das bei 11 bis 6 Grad, die wir da noch messen. Der Sonntag, ja, lässt dann auch den Regen weg. Heute mal sonnig, mal wolkig und das dann bei maximal 21 Grad.
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5: Zurzeit liegen uns keine Meldungen vor. Wir wünschen allen unterwegs gute Fahrt.
4: Ja, angenehme Nacht zusammen. Neue Musik, neue tanzbare Musik, die packen wir jetzt auch nochmal mit rein in die Nacht von Fastboy. Die beiden Brüder aus Berlin zaubern hier jetzt nochmal so ein bisschen, ja, einen sommerlichen Vibe in unseren kleinen Radioclub. Hier sind sie jetzt mit der Music Sounds.
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0: Ja, kann ich auch schon wieder fast nicht glauben hier, ne? Auch schon wieder fast 12 Jahre alt, die Nummer hier von Lunch Money Lewis mit Whip It gerade eben gespielt. Aber wir können noch älter. Jetzt mal rein hier ins Jahr 2000. Hier sind Destiny's Child jetzt mit Say My Name.
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0: Dann auch wolkig weiter, auch mit sonnigen Abschnitten dazwischen. Bei 18 bis 21 Grad ist es auch meist trocken.
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2: Zurzeit liegen uns keine Meldungen vor. Wir wünschen allen unterwegs gute Fahrt.
0: Bitte was? Wer hat da jetzt gerade gesagt, hier Dua Lipa kann er jetzt aber auch langsam abbringen? Hab ich gehört. Ja, holen wir sofort nach. Hier ist sie jetzt mit Levitating.
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1: Ich bin Uli Reitinger. Deutschland hat den Einheitstag gefeiert. Der zentrale Festakt fand in diesem Jahr in Bremen statt. Bundespräsident Steinmeier hielt die Festrede. Er sprach von einer tiefen Wunde, die vor 36 Jahren geheilt wurde. Heute sei die Unzufriedenheit groß. Viele in Ost und West erklären ihr Misstrauen gegen die politische Ordnung der Bundesrepublik.
2: Wir haben doch gemeinsam aufgebaut. Menschen haben einander geholfen. Sie haben verdammt viel Solidarität bewiesen.